enge Interaktion in einer existenzialistischen, entkleideten Performance. Agitation vom Miles Davis Quintett, aufgezeichnet live im Plugged Nickel in Chicago 1965. Das risikofreudige und blitzgescheite Spiel der Band ist hier noch einmal deutlich roher und ungeschliffener eingefangen als auf den Studioaufnahmen dieser Band. Etwa ab 1967 hatte dieses Quintett hörbar seinen Zenit überschritten. Auf eine Reihe von Aufnahmen wie Miles in the Sky oder Fi de Kilimanjaro kann man der Entstehung einer neuen Phase in Miles Davis Musik beiwohnen. Herbie Hancock wechselt vom akustischen ans elektrische Piano, Funk und Rock Grooves finden Eingang in die Musik. Miles Davis steuert die Band Schritt für Schritt auf die Anfänge seiner elektrischen Phase hin. Wenig später wird er live und im Studio mit ganz anderen Besetzungen arbeiten. Ron Carter betreibt in der zweiten Hälfte der 1960er Jahre in Miles Davis Band das, was man heutzutage als Quiet Quitting bezeichnen würde. Er widmet sich stetig mehr der Studioarbeit und ist bei immer weniger Aufnahmen und Gigs mit dabei. Mit seiner brillanten Technik, seiner Blattlesefähigkeit und der Gabe, sich schnell in geschriebenes Material einzufühlen, wird Ron Carter zum First-Call-Bassisten der New Yorker Szene. Seit Ende der 1960er Jahre auch immer wieder am E-Bass. So etwa auf dem selbstbetitelten Album des Pianisten Steve Coon aus dem Jahr 1971, auf dem Jazz auf psychedelischen Pop trifft. Hier ist das Stück Time to Go.

0: Time to Go von Steve Coon. Diskret, aber bestimmt angetrieben von Ron Carter am E-Bass und Billy Cobham am Schlagzeug. Eine von über 2000 Studioaufnahmen, an denen Ron Carter beteiligt ist. Eine kaum zu überblickende Zahl von Platten, unter denen eine große Zahl Klassikerstatus erreicht hat. Wenn man in dieser Frequenz arbeitet, bleibt wenig Zeit für Vorbereitung. Alles muss innerhalb kürzester Zeit sitzen. Nicht nur das vom Blatt lesen, sondern auch das Einfühlen in ein Stück, in Ideen und Ausdrücke anderer Musiker. Ron Carter über sein Erfolgsrezept, mit dem er auch mit 88 Jahren noch in den New Yorker Studios gefragt ist.
1: When my students start making records and get record dates, I tell them, you gotta remember three things. Leave your ego at home, bring extra ears to the date and don't be late.
2: Wenn meine Schüler heute mit Plattenaufnahmen anfangen, rate ich ihnen drei Dinge. Lass dein Ego zu Hause, bring einen Satz extra Ohren mit und sei immer pünktlich. In New York musst du diese drei Dinge beherzigen. Ich tue das schon sehr lange auf einem hohen Niveau. Natürlich heuern mich Musiker für bestimmte Eigenschaften an, für meinen Sound, meine Wahl der Noten. Aber ich versuche, das alles zu Hause zu lassen. Die Musik soll bestimmen, was ich zum Einsatz bringe. Das muss ich schon beim ersten Durchlauf herausfinden. Beim zweiten Mal spielen habe ich es mir schon zu eigen gemacht. Dann geht es nur noch um Details, um meinen Fingerabdruck auf dem Stück. So gehe ich dann zur Aufnahme, als würde ich das Stück schon kennen.
1: But you walk in there, man, like you already know this piece. And you know, you got the concept already doped out.
0: Auch mit Ende 80 ist Ron Carter noch im Studio und auf der Bühne aktiv. Auch in Köln ist er regelmäßig zu hören. 2008 habe ich ihn hier das erste Mal live gesehen, mit einer kleinen Combo im alten Pfandhaus. 2014 entstand Ron Carters Zusammenarbeit mit der WDR Big Band, unter Leitung von Rich DeRosa. My Personal Songbook heißt das Album. Eine Sammlung von Ron Carters persönlichen Lieblingskompositionen, die in Rich DeRosas Arrangements in vollem Glanz erstrahlen. Dazu zählt auch das locker swingende Stück Receipt Please.

0: Receipt Please von Ron Carter und der WDR Big Band, eingespielt 2014 im Studio 4 des WDR für das Album My Personal Songbook. Ron Carter über die Rolle des Bass in der Band.
1: It's just somewhere else. It's always on the hip saxophone notes.
2: In den meisten Bands liegt das Hauptaugenmerk auf dem Saxophon oder auf dem Schlagzeug. Der Bass kriegt diesen Platz meist gar nicht. Schwierig, aber ich habe die Hackordnung verstanden. Ich spiele einfach die besten Noten, die die anderen Musiker nie wieder hören werden. Und niemand sonst gibt ihnen diese Noten. Sagt, was ihr wollt, aber sie sind einzigartig. Es sind immer gute Noten gewesen. Auf jeder Aufnahme habe ich das Gefühl gehabt, dass die Musik Raum für meine Noten hat. Sofern ich sie selber daran höre, sofern ich mir beweisen kann, dass genau diese Note die richtige Note im richtigen Zeitpunkt ist.
0: Gute Noten. So bescheiden, aber bestimmt spricht Ron Carter über sein Bassspiel. Ein Teamplayer durch und durch. Ein Fels in der Brandung für seine Mitmusiker. Ein vollendeter Solist ist er aber natürlich auch, wenn es der Kontext erlaubt. Seine Alben als Bandleader aus den 1970er Jahren sind da ein guter Einstieg. Im Studio und auf Tournee war noch Buster Williams als zweiter Bassist mit dabei, sodass Ron Carter sich auf seine Rolle als Melodieführer und Solist konzentrieren konnte. Auf Platten wie Peg Leg von 1978 kommt sein Ton wunderbar zur Geltung. Blues schwer, sehnig und singend in den oberen Lagen und dann wieder tief grummelnd. Etwa in My Ship, in dem sein Bass ganz sanft in ein Arrangement von Flöten und Klarinetten gebettet ist. My Ship ist das letzte Stück der heutigen Sendung über den Bassisten Ron Carter. Das war WDR 3 Jazz. 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Mein Name ist Niklas Wandt. Tschüss und auf Wiederhören.

WDR 3 Jazz mit Anja Buchmann und Neuem aus Nordrhein-Westfalen. Jazzmesse und Showcase-Festival Jazz Ahead in Bremen. Die stehen wieder vor der Tür bzw. haben heute begonnen. Dort gibt's auch einige Acts aus NRW, unter anderem Sarah Decker Expand. Das ist ein Quintett mit Vibraphon und Trompete rund um die Sängerin und Komponistin. Sie lebt in Düren aus ihrem letzten Album, der Opener Times Interlude.

Sarah Decker Expand ist heute schon im Rahmen der Jazz Ahead aufgetreten, dort in etwas anderer Besetzung als sonst. Es spielten Trompeterin Heidi Beyer, die Vibraphonistin Carlotta Ribbe, die Bassistin Tabea Kind und die dänische Schlagzeugerin Michala Östergaard Nielsen. Zwei Neuigkeiten übrigens zu diesen Musikerinnen. Heidi Beyer, bisher in Köln ansässig, übernimmt eine Professur für Jazztrompete an der Hochschule für Musik in Nürnberg und zieht sogar nach Nürnberg. Und die Bassistin Tabea Kind hat den Jazzpreis Baden-Württemberg 2026 gewonnen. Jeweils herzlichen Glückwunsch. Wir bleiben noch bei der Jazz Ahead 2026. Übrigens, das Partnerland ist dieses Mal Schweden. Dort spielt ebenfalls im Rahmen der German Jazz Expo als eine von 8 ausgewählten Acts Christina Vier rund um die Sopran- und Altsaxophonistin Christina Brodersen aus Köln. Ein Quartett ohne Harmonieinstrument mit Bastian Stein an der Trompete als zweitem Melodieinstrument. Jetzt hören wir von ihr und ihrem Quartett Never Ending Story aus der letzten Platte von 2025. Das besticht durch ein zweistimmiges, sich dahinwindendes Thema über eine Art Orgelpunkt im Bass und bewegtem Schlagzeug. Christina

Never Ending Story von Christina Brodersen mit Trompeter Bastian Stein, Christian Ramond am Bass, Schlagzeuger ist Silvio Morga und die Bandleaderin am Saxophon. Am 24.04. um 18 Uhr bis 18.30 Uhr spielt sie mit dieser Besetzung auf der Jazz Ahead in Bremen und zwar im Kulturzentrum Schlachthof. WDR3 Jazz mit Neuem aus NRW, nun eine Big Band. Gregor Schor und das größte gemeinsame Vielfache, nennt sie sich. Gregor Schor ist ein gebürtiger Leverkusener. In Mainz und Frankfurt hat er studiert und jetzt eben sein Debütalbum herausgebracht. Daraus das Stück Smetterling.

Gregor Schorr und das größte gemeinsame Vielfache. Nicht ganz so griffiger Name, aber gute Musik. Am Grund heißt das Debütalbum von ihm und seiner Big Band. Der Bandleader hat unter anderem an der Hochschule in Frankfurt ein Masterstudium absolviert im Fach Big Band und Schwerpunkt Schreiben. Besonders reizvoll finde ich die Verbindungen von tiefem Blech und Holzbläsern, wie zu Beginn vom nächsten Stück auch zu hören. Do Schlock da Do heißt es, lautmalerisch, angelehnt an oder inspiriert durch ein Lautgedicht von Ernst Jandl, der ja bekanntlich auch sehr jazzaffin war, im eleganten Sechsachtel.

Sie hören WDR 3 Jazz und da Musik auch von Kontrasten lebt, gibt es jetzt nach den doch eher traditionellen Big Band Stücken etwas Elektronik. Der Remix eines Songs der Kölner Sängerin Simin Tanda. Von Schlagzeuger Samuel Rohrer stammt der Remix. Der Titel heißt The Wind Within Her.

Aktuelle Veröffentlichungen aus Nordrhein-Westfalen heute bei WDR 3 Jazz und das Duo Kontrasax, das gibt's schon seit über 35 Jahren. Die Musikerinnen sind Christina Fuchs, Saxophone und Romy Herzberg, Kontrabass. Ein neues Album haben sie rausgebracht gerade, es heißt Kontrasax and Friends 2, gerade eben erschienen und wie der Name schon sagt, mit befreundeten Musikern, mit befreundeten Gästen. Der Münchner Akkordeonist Florian Stadler ist dabei und der Kölner Pianist Georg Rubi. Christina Fuchs war letztes Jahr für 3 Monate in Istanbul im Rahmen des Atelier Galata Residenzstipendiums von Januar bis März 2025. Das war nicht nur eine sehr spannende und inspirierende Zeit, wo sie viel gelernt, sich ausgetauscht und zugehört hat. Sie hat natürlich dort auch Musik geschrieben und unter anderem ist dieses Stück dort entstanden, Istanbul Pera. Christina Fuchs selbst schreibt dazu, Zitat, Pera war der Name eines Stadtteils von Konstantinopel und lag nördlich des Goldenen Horns im europäischen Teil der Stadt. Heute ist der Ort Teil des Stadtbezirks Beyoğlu, wo sich auch die Galata-Ateliers befinden.

Istanbul Pera mit Kontrasax and Friends. Christina Fuchs ist übrigens auch auf der Jazz Ahead, um Leute zu treffen. Und noch ein Hinweis, Ende Mai erscheint das zweite Album mit dem Fuchs Tone Orchestra. Das leitet sie zusammen mit ihrer Kollegin Caroline Thon. Und am 9. Mai spielen sie mit dieser großen Band auf dem Jazzfest Bonn. Zum Schluss noch etwas freiere Musik mit Felix Hauptmann. Der Kölner Pianist hat sich wieder mit Drummer Leif Berger und Bassist Roger Kindtopf zusammengetan und Percussion 3 oder Percussion 3 aufgenommen. In ihrem zweiten Zuhause, so sagen sie selbst, im Kölner Loft. Apropos Loft, der ehemalige Betreiber des Kölner Konzertortes Hans-Martin Müller wird am 19. Mai 2026 mit dem Ehrenpreis des Kölner Kulturrates für sein kulturpolitisches Engagement ausgezeichnet. Auch hier herzlichen Glückwunsch.

Das war's von Neuem aus NRW in WDR 3 Jazz. 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Ich wünsche einen schönen Abend und sage Tschüss, bis die Tage.

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1: Mit Odilo Klausnitzer und heute am Internationalen Tag des Jazz mit einem Blick auf eine internationale Jazz-Großveranstaltung, die Jazz Ahead, das größte Jazz-Meeting der Welt, laut Eigenbeschreibung. Ein Branchentreffen mit eingebautem Festival. Die Jazz Ahead 2026 ist letztes Wochenende in Bremen zu Ende gegangen und es war eine Jubiläumsausgabe. Die erste Jazz Ahead hat nämlich genau vor 20 Jahren stattgefunden. Bei der Jazz Ahead treffen sich Menschen aus allen möglichen Bereichen des Jazz-Business, wenn das mal kein Widerspruch in sich ist, um sich zu vernetzen. Es gibt Infostände, Vorträge, Diskussionsrunden und drumherum jede Menge Konzerte. Da sind vor allem die sogenannten Showcases, jeweils 30-minütige Kennenlernsets, eng getaktet. Sie beginnen schon nachmittags um 14 Uhr und das geht dann bis in die Nacht. Wer da spielt, das entscheidet eine Jury. Als Band oder Musikerin muss man sich dafür bewerben. Unter den Bands aus aller Welt, die in diesem Jahr ausgewählt wurden, waren auch 4 aus Nordrhein-Westfalen und die möchte ich Ihnen heute in Konzertausschnitten vorstellen. 3 davon kamen aus der Kölner Szene: Expand um die Sängerin Sarah Decker, Re Calamari, ein Quartett um den E-Bassisten Oliver Lutz und Christina Four, die Band der Altsaxophonistin Christina Brodersen. Die 4. Band kam zur Abwechslung nicht aus Köln, sondern, zum Teil jedenfalls, aus Bielefeld.

0: Bonsai nennt sich dieses Trio hier, so wie die Mini-Bäume aus Japan. Das ist eine Anspielung auf ihren Anspruch, zwar sehr klein, aber dabei doch eine vollwertige Brassband zu sein. Bonsai hat genau zwei Bläser, Svenja Burmeester Posaune und Justus Czaske Saxophon und Bassklarinette. Diese zwei sind hier für die Melodien, für die Bläsersätze, für die Soli und für die Bassläufe zuständig, also quasi für fast alles, außer die Beats. Die kommen von Schlagzeuger Luca Kleine. Ein Bielefelder, er ist der Bandleader und der Komponist von Bonsai. Das Stück eben hat er genannt Anthem for the Optimists. Bonsai hat das Publikum auf der Jazz Ahead begeistert und mitgerissen bis hin zum Mitsingen. Am Schluss dieser Sendung gibt's noch ein Stück von ihnen. Einen Tag vor dem Konzert von Bonsai, am Freitag, dem 24. April, hat auf der Jazz Ahead eine rein Kölner Band gespielt, Christina Four. Das sind Bastian Stein, Trompete, Christian Ramond, Bass, Silvio Morga, Schlagzeug und die Bandleaderin, Komponistin und Namensgeberin Christina Brodersen als Saxophon. Nicht, dass die sich eigentlich noch groß vorstellen müsste. Christina Brodersen ist schon lange auf der Szene. Ihr erstes Album als Co-Leaderin ist schon vor 25 Jahren erschienen. Da hat sie noch studiert. Inzwischen sind noch ein paar Alben dazugekommen. Trotzdem war Christina Brodersen 2026 das erste Mal überhaupt auf der Jazz Ahead.
1: Genau, das ist wirklich wahr. Also das heißt nicht ganz, ich habe einmal, ich glaube, es ist aber schon 20 Jahre her, war ich hier, um Kenny Wheeler zu hören. Da hat er mit dem Streichquartett gespielt. So, das war der Hauptakt.
0: Mit dem selber Spielen hat es aber nie geklappt, weil immer, wenn es mal angestanden hätte, mindestens einer aus der Band nicht konnte. Bis jetzt, da konnten auf einmal alle vier.
1: Und dann war ich in Südtirol, weil wir haben da gespielt und ich hatte überhaupt kein Netz. Also es war wirklich fürchterlich. Ich weiß nicht, wie oft ich rausgeflogen bin und wie lange das gedauert hat, aber ich habe es geschafft. Wirklich so einen Tag vor Schluss habe ich es geschafft, die Bewerbung fertig zu machen. Und dass ich dann ausgewählt wurde, habe ich mich unfassbar gefreut, weil ich das nicht erwartet habe.
0: Eins von Christina Brodersens Hauptprojekten ist ein Quartett, das sie gemeinsam mit ihrem Mann leitet. Das ist der Pianist Tobias Weindorf. Und mit dem hat sie auch ein Duo. Da fragt sich natürlich, was es zu bedeuten hat, dass in ihrer eigenen Band nicht nur der Mann, sondern auch sein Instrument komplett fehlt.
1: Ich habe vielleicht noch mal alte Vorlieben von früher aufgegriffen, weil ich habe früher von Anfang an habe ich es geliebt, immer Trio zu hören auch, also Saxophon. Zum Beispiel mit meinen ersten Platten waren die Joe Henderson Standard Joe, wo er wirklich so Standards im Trio spielt nur. Und ich hatte ja auch damals das Trio mit dem Pascal Niggenkämper und dem Mirek Pyszny, so in der Hochschulzeit war das. Und das hat einfach auch total Spaß gemacht immer. Und das wollte ich einfach gerne nochmal aufgreifen. Und damit habe ich mir dann den Wunsch erfüllt, das mal wieder so zu machen, genau.
0: Die Musik von Christina Four ist Jazz im engeren Sinne, also Jazz-Jazz. Und zwar die Art, die nicht auf expressive Effekte setzt, sondern auf Sorgfalt in der Klangkultur, in der Kommunikation, im Vokabular. Hier sind zwei Stücke aus ihrem Konzert, On and On und Chaos-Tag. Christina Brodersen, Altsaxophon, Bastian Stein, Trompete, Christian Ramond, Bass und Silvio Morga, Schlagzeug bei der Jazz Ahead Bremen.

0: Christina Vohr, Christina Brodersen, Altsaxophon, Bastian Stein, Trompete, Christian Ramond, Bass und Silvio Morga, Schlagzeug bei der Jazz Ahead Bremen 2026. Die Jazz Ahead findet jedes Jahr auf dem Bremer Messegelände in der Nähe des Bahnhofs statt. Zentraler Schauplatz ist die Halle 7. Davor erstreckt sich eine riesige Freifläche zum Parken, groß wie 14 Fußballfelder, darüber pfeift der Wind. Auf diesem zugigen Parkplatz, gleich vor dem Eingang Halle 7, treffe ich in der ersten Nacht Oliver Lutz, den Bassisten und Bandleader von Re Calamari. Es ist spät und plötzlich kalt geworden, es zieht, dass es uns fröstelt, aber vor mir in der Dunkelheit steht ein glücklicher Musiker.
1: Also für mich war es unfassbar aufregend und auch sehr emotional. Also ich war einfach mega aufgeregt und wir haben die Stücke auch zum ersten Mal auswendig gespielt. Und da hat man natürlich auch ein bisschen Schiss, dass man sich irgendwie verspielt. Aber ich war dann schon total entspannt beim Soundcheck, weil alles hat super geklappt und es hat sich mega angefühlt mit der Band. Und wir hatten auch das Glück, dass wir unseren Tontechniker, den Stefan Fester, mitnehmen konnten. Und sobald der hinterm Pult steht, weiß ich auch, da kann ich mich einfach 10-mal entspannen, weil dann weiß ich, okay, draußen wird es auf jeden Fall gut klingen, egal wie ich mich auf der Bühne fühle. Und bin jetzt auf jeden Fall sehr erleichtert und es fällt mir ein Riesenstein vom Herzen, dass das Konzert so gut gelaufen ist.
0: Aber natürlich ist Oliver Lutz eh ein erfahrener Vollprofi. Als Sideman unter anderem im Projekt Salomea, dazu später mehr, und als Bandleader, da vor allem mit Re Calamari. Re Calamari gibt es nun schon rund 7 Jahre. In dieser Zeit hat sich aber die Besetzung mehrfach geändert. Die einzige Konstante neben Oliver Lutz ist der andere Kölner der Band, ein Musiker, der keine Einführung mehr braucht, Pianist Pablo Held. Hier spielt er ausschließlich Keyboards. Dazu kommen jetzt Peter Gall, Schlagzeug, Deutscher Jazzpreisträger 2025, und Marta Wajcik, Altsaxophon. Das ist eine noch ganz junge, aber äußerst vielversprechende Musikerin aus Polen, jetzt in Basel zu Hause. Wenn man Re Calamari stilistisch beschreiben will, dann trifft wohl am ehesten der Begriff Jazzrock. Aber Jazzrock ist ein weites Feld mit offenen Grenzen. Wie er selber seine Musik sieht, das sagt Oliver Lutz so.
1: Ich sehe es eigentlich mehr so wie so eine Melodienband. Also ich will eigentlich nur die ganze Zeit schöne Melodien rausbringen an die Ohren der Zuhörenden.
0: Hier kommt ein Beispiel. Friends heißt dieses längere Stück, Re Calamari am 24. April bei der Jazz Ahead in Bremen.

0: Re Calamari, die Band von Oliver Lutz bei der Jazz Ahead 2026 in Bremen. Marta Wajcik als Saxophon, Pablo Held Keyboards, Oliver Lutz E-Bass und Peter Gall Schlagzeug. Um die Jazz Ahead, die internationale Jazzmesse mit Konzertprogramm, geht's heute hier in WDR 3 Jazz. Es gibt bei der Jazz Ahead immer mehrere Bühnen, um einen reibungslosen Ablauf zu ermöglichen. Nicht alle Bands spielen in der großen, etwas anonymen Messehalle. Viele treten nebenan im viel charmanteren Kulturzentrum Alter Schlachthof auf. Draußen umgrünter Vorhof, Sitzbänke und eine autonom geführte Kaffeebude, drinnen kuschelig. Im Alten Schlachthof haben alle Konzerte stattgefunden, die Sie heute hier in WDR 3 Jazz hören. So wie sämtliche Jazz-Ahead-Konzerte, übrigens mitgeschnitten von Radio Bremen. Die netten Kollegen haben uns die Aufnahmen zur Verfügung gestellt. Am ersten Jazz-Ahead-Nachmittag haben im Alten Schlachthof Sarah Decker Xpend gespielt. Die Sängerin Sarah Decker kommt aus dem Kölner Raum, aber Xpend ist eine internationale Band. Allerdings hat in Bremen nicht die Stammbesetzung gespielt. Es mussten kurzfristig Musikerinnen einspringen. Eigentlich sollte Sarah Decker nämlich schon letztes Jahr bei der Jazz Ahead spielen. Da hätten alle gekonnt, aber dann kam etwas sehr Wichtiges dazwischen, mit ziemlich genau 9 Monaten Vorlauf. Sarah Decker und Trompeterin Heidi Beyer wurden beide Mütter.
1: Es war total verrückt. Wir waren letztes Jahr eingeladen und da waren aber Heidi und ich standen so kurz vor der Geburt, oder bei Heidi wäre es dann kurz nach dem ET gewesen, bei mir wirklich in der Woche vor der Geburt. Und also ich habe noch kurz gezweifelt, soll ich es versuchen? Aber es wäre halt total fahrlässig gewesen.
0: Also musste Sarah Decker absagen. Aber von der Festivalleitung kam auch die klare Info: Ein ausgefallener Auftritt bei der Jazz Ahead ist leider kein Platzhalter fürs nächste Jahr. Denn das Programm macht jedes Mal eine komplett andere Jury. Umso bemerkenswerter, dass Sarah Decker es tatsächlich nochmal geschafft hat, das ganze Auswahlverfahren zu durchlaufen. Der Name ihrer Band, Xpend, also Ausdehnen,

0: der lässt sich auch als Hinweis auf die Entstehung lesen. Anfangs hatte Sarah Decker einfach ein Album mit lauter Duetten geplant, aber als dann alle Musikerinnen vor Ort waren, da dachte sie, eigentlich zu schade, sie nicht auch in einer Band zu vereinen. So wurde das Quintett Expand geboren. Der Dialoggedanke allerdings, der am Anfang stand, also das Verbinden der Stimmen mit anderen Instrumenten auf gleicher Ebene, das ist ein Grundgedanke für Sarah Decker auch in ihrer Ensemblemusik.
1: Mein Grundverständnis als Sängerin ist schon eher, dass ich eine Musikerin bin. Also ich habe mich nie so als diese Frontsängerin erlebt oder gefühlt oder so. Ich habe immer das Gefühl gehabt, ich bin Teil von so einem Kollektiv und wir alle machen den Klang. Und ich fühle mich nicht so als Leading Role. Nicht, dass ich das auch sein kann oder man nehmen kann, aber ich habe immer das Gefühl, ich schwebe in so einem Gesamtklang und das Arrangement und auch der Charakter der anderen Musikerinnen, also der macht das aus. Ich finde das so spannend. Ich finde das so schön, glaube ich, Menschen zusammenzubringen und zu sehen, was aus diesen individuellen Stimmen sich herausformt.
0: Die Einzige, die aus der Stammbesetzung von Expand an diesem Gig in Bremen konnte, das war die Trompeterin Heidi Bayer. Sie war bis vor kurzem noch Kölnerin. Jetzt ist sie nach Nürnberg gezogen. Dort übernimmt sie die Professur für Jazztrompete. Mit Heidi Bayer hat Sarah Decker tatsächlich in Bremen ein Duett gespielt. Das hören wir jetzt gleich. Beim nächsten Stück sind dann auch die anderen Musikerinnen dabei. Das sind Carlotta Ribbe, Vibraphon, Tabea Kind, Bass und Michaela Östergaard-Nielsen, Schlagzeug. Sarah Decker und Expand bei der Jazz Ahead 2026.

0: Salut, arrivé en vie, Matoun. Tabea Kent en basse. Mikaela Östergaard-Nielsen am Schlagzeug. Heidi Bayer am Flügelhorn und der Trompete. Ich bin Sarah Decker, wir sind X-Band. Vielen Dank.
1: Hier ist WDR 3 Jazz mit einer Nachlese zur Jazz Ahead 2026. Nach einem Zwischenspiel in Köln in den letzten beiden Jahren ist dieses Jahr auch der Deutsche Jazzpreis wieder unter das Dach der Jazz Ahead in Bremen zurückgekehrt. Das heißt, es gab eine große Gala-Veranstaltung mit Live-Acts, bei der insgesamt 22 Auszeichnungen verliehen wurden. Wer einen Jazzpreis bekommt, das wird in den meisten Kategorien unter eingesandten Bewerbungen ermittelt. Es gibt aber Ausnahmekategorien, dazu zählt der Preis fürs Lebenswerk. Der ging dieses Jahr an die Pianistin Akita Kase, die ihn leider aus gesundheitlichen Gründen nicht persönlich entgegennehmen konnte. Und eine Ausnahmekategorie ist auch die Künstlerin des Jahres. Der oder die wird von einer Jury selbstständig bestimmt. Und dieser Deutsche Jazzpreis für die Künstlerin des Jahres ging 2026 an eine Kölnerin, die Sängerin Rebecca Salomea Ziegler. Sie macht mit ihrer Band Salomea seit 12 Jahren eine ganz eigene Art von experimentierfreudigem R&B. Hier ist mal eins der besonders jazzigen Stücke von Salomea aus dem letzten Album Good Life von 2024. Truth is Queen and Kindness is King.

0: Salomea mit Truth is Queen and Kindness is King. Die Bandleaderin und Sängerin Rebecca Salomea Ziegler ist gerade beim Deutschen Jazzpreis als Künstlerin des Jahres ausgezeichnet worden. Das war natürlich vorher, wie immer, ein streng gehütetes Geheimnis. Obwohl...
1: Ich wusste es sogar, ich wäre sonst nicht hier gewesen. Also,
2: Wer hat
1: hast du Zeit? Das heißt, sorry an alle meine Freunde und Familie, die ich ganz lang angelogen habe. Ich habe a whole ass speech vorbereitet, die ich jetzt nicht vortragen werde, aber ich möchte auf jeden Fall meine Band outshouten. Ohne euch wäre ich nichts. Live Berger am Schlagzeug, Janis Anft an den Keyboards, Olli Lutz am Bass. I love you guys, this is for us. Anyway, the whole entire team, my family, my unborn niece, you know, my mother, everything I am because of her. So thank you so much. Woo!
0: Rebecca Salomea Ziegler bei der Deutschen Jazzpreisverleihung in Bremen. Sie ist Deutsch-Amerikanerin, das muss man vielleicht dazu sagen. Und einen Namen aus ihrer Band, den haben Sie in dieser Sendung schon mal gehört. Olli Lutz, der E-Bassist, der war hier vorhin mit seiner Band Re Calamari zu hören. Noch eine Musikerin aus Köln ist beim Deutschen Jazzpreis 2026 prämiert worden. Die Saxophonistin und Komponistin Luise Volkmann. Ihre Band E.T. Large wurde das Large Ensemble des Jahres.
3: Okay, man ist jetzt doch irgendwie aufgeregter, als ich dachte. Aber hey, wir machen das seit 11 Jahren und ich freue mich so krass, dass es jetzt diese Honorierung gibt. Es hat echt im Wohnzimmer meiner Mutter angefangen und jetzt sind wir hier. Tausend Dank. Richtig geil.
0: Das muss ein großes Wohnzimmer gewesen sein zu Hause. E.T. Large ist ein 13-köpfiges Ensemble. Ungewöhnlich besetzt. Unter anderem mit E-Piano, Cello, Flöte und 2 Stimmen. Und zwar Stimmen aus unterschiedlichen Bereichen. Casey Moyer singt auch sonst improvisierte Musik. Laurin Oppermann dagegen ist ein klassischer Tenor. Und so wie die Besetzung ist auch die Musik von E.T. Large unkonventionell. Sie verbindet ganz organisch Stilelemente von Jazz, Improvisation, Rock, Pop, Musical. Schwer zu beschreiben, sehr überraschend und einzigartig. Mit E.T. Large hat Luise Volkmann 2025 das Album The Stories We Tell veröffentlicht und dafür gab es gleich noch einen deutschen Jazzpreis als Rundfunkproduktion des Jahres. Das Album ist nämlich im Deutschlandfunk aufgenommen worden auf Einladung vom dortigen Jazzredakteur Thomas Löfner. Das Album ist wirklich was Besonderes, finde ich. Um Ihnen mal einen kleinen Eindruck von der Musik darauf zu geben, hier ist ein Ausschnitt aus dem Titelstück The Stories We Tell.

Musik von Luise Volkmanns Etelage. Gleich zweimal ist die Kölner Saxophonistin und Komponistin dafür mit dem Deutschen Jazzpreis ausgezeichnet worden. In WDR 3 Jazz gab es heute eine Nachlese zur Jazz Ahead inklusive Deutscher Jazzpreis in Bremen. Wir haben den Schwerpunkt hier auf Nordrhein-Westfalen gelegt. Ein Best-of der ganzen Festivalgeschichte gibt's auf ardjazz.de. Und diese Sendung hier steht wie immer zum Wiederhören bereit in der ARD-App Sounds. Zum Schluss nochmal, wie versprochen, zurück zur selbsternannten kleinsten Brassband der Welt, Bonsai aus Bielefeld. Dies hier war ihr Abschlussstück bei der Jazz Ahead 2026, 2 Striche, 3 Leben. Mein Name ist Odido Klausnitzer. Ich danke Ihnen fürs Zuhören.

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1: Heute mit Niklas Wandt. Schönen guten Abend. Ron Carter ist ein vollendeter Instrumentalist und der meist aufgenommene Musiker des Jazz. Als Bandleader und als Begleiter etwa von Chet Baker, Aretha Franklin und natürlich Miles Davis. Mit dessen zweitem großen Quintett prägte Carter den Jazz der 1960er Jahre. Mit mittlerweile 88 Jahren ist der hochgewachsene und stets elegant gekleidete Carter noch auf der Bühne und im Studio aktiv. Ich habe mit Ron Carter gesprochen und Aufnahmen aus seiner über 60-jährigen Karriere ausgewählt. Im Februar hat Carter über das renommierte Label Blue Note Records ein neues Album veröffentlicht, eingespielt mit dem Gospelsänger und Chorleiter Ricky Dillard. Hier ist daraus das Stück Open My Eyes.

0: Open My Eyes, der Opener von Sweet Sweet Spirit von Bassist Ron Carter und Sänger und Chorleiter Ricky Dillard. Auch wenn die Platte mit modernsten Mitteln aufgenommen und gemischt ist, versprüht schon das erste Stück einen nostalgischen Charme nach einem Kirchenbesuch in den 1960er, 70er Jahren in einer afroamerikanischen Community. Die Rhythmusgruppe mitsamt gluckernder Hammond-Orgel, die Brass-Section, eine inbrünstige Solostimme und ein Chor, der so straff singt, dass er wie ein eigenes Instrument wirkt. Dazu die ganz sorgfältig eingefangene Atmosphäre voller kleiner, ekstatischer Zwischenrufe. Es klingt so wuselig, so rastlos, als würde man durch die Kirchenpforte schreiten und zu einem Gottesdienst stoßen, der schon in vollem Gange ist. Ron Carter ist mit Sweet Sweet Spirit zurückgekehrt zu seinen musikalischen Wurzeln, in eine kinderreiche Familie im Bundesstaat Michigan.
1: This record contains all the songs that my mom used to sing in church with the kids.
2: Dieses Album enthält all die Songs, die meine Mutter mit mir und meinen 7 Geschwistern in der Kirche gesungen hat. Wir saßen alle in einer Reihe und waren eher daran interessiert, wie wir schnellstmöglich da rauskommen könnten. Damals konnten wir mit den Texten der Lieder natürlich nicht viel anfangen. Aber als ich sie in der Vorbereitung für die Platte wieder gehört habe, kamen sie mir wieder mit einem Schlag ins Gedächtnis. Texte, die entfliehen, eine Bitte um Hilfe sind. Hey, wir brauchen Hilfe. Das erfasst ganz viele Bereiche des Lebens, die ich damals mit 9 oder 10 natürlich noch gar nicht überblicken konnte.
1: And the more I would listen to these lyrics, I didn't get embarrassed because I didn't understand them at 8 or 9 or 10.
3: As we reflect on the impactfulness of these hymns meant much to you and your mother, and they also meant much to me. But there is one more hymn that I want you to minister. Maestro, will you play it?

0: Sweet Sweet Spirit, das Titelstück des gemeinsamen Albums von Ron Carter und Ricky Dillard. Carter räumte sich hier selber einen kleinen Solospot ein. Sonst führt er am Bass unaufdringlich, aber bestimmt durch das lebendige, wuselige Geschehen. Ron Carter über die Aufnahmen mit dem über 80-köpfigen New G Choir.
1: It's just stunning, their presence. You have 80-some voices at your back. They're singing the same words in unison.
2: Die Präsenz des Chors ist unglaublich. Du stehst vor gut 80 Stimmen. Sie singen die Worte unisono, im gleichen Rhythmus und sind wirklich irre gut aufeinander eingestellt. Sie folgen Rickys Anweisungen ganz genau. Mein Job ist, mich so einzupassen, dass ich ihren Fluss nicht unterbreche, die richtigen Noten und Rhythmen finde, um sie anzutreiben. Ich vermeide immer zu viele Takes. Nach dem vierten spätestens gehen die Ideen aus, erlöschen die Funken. Am besten sitzen schon die ersten zwei Takes ganz instinktiv. Ich bin da, um den Chor, um die Band gut klingen zu lassen. Dabei habe ich mit so vielen Stimmen noch nie gearbeitet. Und der Bass ist das schwächste Glied in jedem Orchester. Und wie kann ein einzelner Spieler 80 Stimmen eintreiben? Das wollte ich herausfinden.
1: How can he power his idea of rhythm or his singular note through this tremendous voice of 80 people?
0: Der Gospelchor ist eines von unzähligen Formaten, in dem Ron Carter in seiner gut 65-jährigen Karriere gearbeitet hat. Von Klassik über Jazz bis hin zu Soul und Hip-Hop. Nach seinem Musikstudium und ersten Gigs im Bundesstaat New York kommt Carter Ende der 1950er Jahre nach New York City. Sein erster regelmäßiger Gig ist in der Band des Schlagzeugers Chico Hamilton, einer Kaderschmiede des Modern Jazz. Die Band um den Schlagzeuger aus Los Angeles spielte einen sanften Cool Jazz mit Anklängen klassischer Musik von Barock bis Impressionismus. Typischerweise in einer luftigen Besetzung mit Flöte, Cello, Kontrabass und Gitarre. In Chico Hamiltons Band lernt Ron Carter auch den bahnbrechenden Holzbläser Eric Dolphy kennen. Mit ihm entstehen ab 1960 eine Reihe gemeinsamer Aufnahmen abenteuerlustigen Modern Jazz. Dazu zählt auch Ron Carters Debüt als Bandleader, das er 1961 mit gerade mal 24 Jahren veröffentlicht hat. Where heißt das Album? Wo? Eine Frage, die ins Offene weist, ins unerforschte Terrain. Auf dem Cover ist der schlaksige Ron Carter freundlich lächelnd mit seinen beiden Instrumenten zu sehen, dem Bass und dem Cello. Letzteres spielt er auf dem Titelstück, Where.

WDR 3 Jazz mit einer Sendung über den Bassisten und Komponisten Ron Carter. Eben verklungen Where, das Titelstück seines Debüts als Bandleader aus dem Jahr 1961. Schon in jungen Jahren ist Carter an einer ganzen Reihe klassischer Jazz-Einspielungen beteiligt. Seine Diskografie umfasst über 2000 Einträge und liest sich wirklich wie ein Who's Who des Modern Jazz. Schon als er Anfang 20 war, wurden seine untrügliche Time, seine Reaktionsgeschwindigkeit, sein voller Ton und seine klassisch geschulte Technik von vielen Musikern geschätzt. Sein ganz großer Gig als Sideman beginnt im Jahr 1963. Ron Carter macht seine ersten Aufnahmen mit dem legendären Trompeter und Bandleader Miles Davis. Und als Teil seines zweiten großen Quintetts wird er Jazzgeschichte schreiben. Neben Ron Carter besteht diese Band zunächst aus George Coleman, Sam Rivers und schließlich Wayne Shorter am Tenorsaxophon, Herbie Hancock am Piano und Tony Williams am Schlagzeug, der in Davis' Band mit gerade mal 17 Jahren anheuert. Ein frühvollendeter Virtuose, dessen feuriges, zupackendes Spiel die Band antreibt und herausfordert. Williams spielt selbstbewusst und für damalige Verhältnisse auch ziemlich laut, trotzdem stets empathisch mit Ron Carter am Bass. Wie Williams und Carter zusammen die Time, das Rhythmusfeeling dehnen und stauchen, wie sie sich voneinander lösen und dann wieder genau zueinander zurückfinden, das gehört zu den magischen Verbindungen der Jazzgeschichte. Oft klingen die beiden zusammen wie ein einzelner Organismus, so eng beieinander sind sie. Das Miles Davis Quintett pflegte eine kontrollierte Freiheit im Zusammenspiel. Die Kompositionen wurden zunehmend abstrakter, skizzenhafter. Sprungbretter in abenteuerliche Improvisationen, in denen die Solisten erheblichen Gestaltungsspielraum hatten, jedoch im Gegensatz zum sich damals entwickelnden Free Jazz ohne das feste Taktmaß, den Groove zu verlassen. Kaum ein nachfolgender Jazz-Act, der nicht von dieser Band und ihrem meisterlichen Zusammenspiel beeinflusst worden wäre. Eine zentrale Referenz des Modern Jazz. 1965 entstand das Album ESP, kurz für Extra Sensory Perception, außersinnliche Wahrnehmung. Ein schönes Bild für das flüssige Zusammenspiel der Band. Besonders schön festgehalten im wunderbar unangestrengt swingenden 81, geschrieben von Ron Carter, das zwischen einem Boogaloo und einem Swing-Feeling hin und her pendelt.

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Dieses Stück heißt 81, geschrieben von Ron Carter. Der Bassist ist hier als Teil des Miles Davis Quintetts zu hören. Gemeinsam mit Wayne Shorter, Tenorsaxophon, Herbie Hancock, Piano und Tony Williams, Schlagzeug. Ein Stück aus ESP von 1965. Eine von einer Reihe von Platten, die diese Band zusammen aufgenommen hat und die großen Einfluss auf den Jazz entfalten sollten. Eine Platte, oder besser gesagt ein Boxset, wirkte erst knapp 30 Jahre nach Aufnahme, den Wirrungen des Plattenbusiness geschuldet. The Complete Live at the Plugged Nickel heißt die Box. Aufgezeichnet Ende Dezember 1965 während eines zweiwöchigen Gigs in Chicago im Club mit dem schönen Namen The Plugged Nickel. 1992 erst sind diese Aufnahmen erschienen. Zurück zum Entstehungsjahr. 1965 hat Miles Davis ein gesundheitlich schwieriges Jahr hinter sich und seine jungen Sidemen fühlen sich saturiert, gelangweilt von der routinierten Perfektion, die sie im Zusammenspiel erreicht haben. Auf der Reise zum Gig schlägt Tony Williams vor, die Musiker sollen in all ihren Entscheidungen auf der Bühne möglichst kontraintuitiv handeln, möglichst ihre Standardabläufe zu durchbrechen versuchen. Faszinierend der Band auf den ganzen 8 CDs dieser Box beim Sprung ins kalte Wasser zuzuhören. Die rohe Energie, die Kantigkeit, die blitzschnellen Reaktionen. Hier liegt Elektrizität in der Luft.

enge Interaktion in einer existenzialistischen, entkleideten Performance. Agitation vom Miles Davis Quintett, aufgezeichnet live im Plugged Nickel in Chicago 1965. Das risikofreudige und blitzgescheite Spiel der Band ist hier noch einmal deutlich roher und ungeschliffener eingefangen als auf den Studioaufnahmen dieser Band. Etwa ab 1967 hatte dieses Quintett hörbar seinen Zenit überschritten. Auf eine Reihe von Aufnahmen wie Miles in the Sky oder Fee de Kilimanjaro kann man der Entstehung einer neuen Phase in Miles Davis Musik beiwohnen. Herbie Hancock wechselt vom akustischen ans elektrische Piano, Funk und Rock Grooves finden Eingang in die Musik. Miles Davis steuert die Band Schritt für Schritt auf die Anfänge seiner elektrischen Phase hin. Wenig später wird er live und im Studio mit ganz anderen Besetzungen arbeiten. Ron Carter betreibt in der zweiten Hälfte der 1960er Jahre in Miles Davis Band das, was man heutzutage als Quiet Quitting bezeichnen würde. Er widmet sich stetig mehr der Studioarbeit und ist bei immer weniger Aufnahmen und Gigs mit dabei. Mit seiner brillanten Technik, seiner Blattlesefähigkeit und der Gabe, sich schnell in geschriebenes Material einzufühlen, wird Ron Carter zum First-Call-Bassisten der New Yorker Szene. Seit Ende der 1960er Jahre auch immer wieder am E-Bass. So etwa auf dem selbstbetitelten Album des Pianisten Steve Coon aus dem Jahr 1971, auf dem Jazz auf psychedelischen Pop trifft. Hier ist das Stück Time to Go.

0: Time to Go von Steve Coon. Diskret, aber bestimmt angetrieben von Ron Carter am E-Bass und Billy Cobham am Schlagzeug. Eine von über 2000 Studioaufnahmen, an denen Ron Carter beteiligt ist. Eine kaum zu überblickende Zahl von Platten, unter denen eine große Zahl Klassikerstatus erreicht hat. Wenn man in dieser Frequenz arbeitet, bleibt wenig Zeit für Vorbereitung. Alles muss innerhalb kürzester Zeit sitzen. Nicht nur das vom Blatt lesen, sondern auch das Einfühlen in ein Stück, in Ideen und Ausdrücke anderer Musiker. Ron Carter über sein Erfolgsrezept, mit dem er auch mit 88 Jahren noch in den New Yorker Studios gefragt ist.
1: When my students start making records and getting record dates, I tell them, you gotta remember three things. Leave your ego at home, bring extra ears to the date and don't be late.
2: Wenn meine Schüler heute mit Plattenaufnahmen anfangen, rate ich ihnen drei Dinge. Lass dein Ego zu Hause, bring einen Satz extra Ohren mit und sei immer pünktlich. In New York musst du diese drei Dinge beherzigen. Ich tue das schon sehr lange auf einem hohen Niveau. Natürlich heuern mich Musiker für bestimmte Eigenschaften an, für meinen Sound, meine Wahl der Noten. Aber ich versuche, das alles zu Hause zu lassen. Die Musik soll bestimmen, was ich zum Einsatz bringe. Das muss ich schon beim ersten Durchlauf herausfinden. Beim zweiten Mal spielen habe ich es mir schon zu eigen gemacht. Dann geht es nur noch um Details, um meinen Fingerabdruck auf dem Stück. So gehe ich dann zur Aufnahme, als würde ich das Stück schon kennen.
1: But you walk in there, man, like you already know this piece. And you know, you got the concept already doped out.
0: Auch mit Ende 80 ist Ron Carter noch im Studio und auf der Bühne aktiv. Auch in Köln ist er regelmäßig zu hören. 2008 habe ich ihn hier das erste Mal live gesehen, mit einer kleinen Combo im alten Pfandhaus. 2014 entstand Ron Carters Zusammenarbeit mit der WDR Big Band unter Leitung von Rich DeRosa. My Personal Songbook heißt das Album, eine Sammlung von Ron Carters persönlichen Lieblingskompositionen, die in Rich DeRosas Arrangements in vollem Glanz erstrahlen. Dazu zählt auch das locker swingende Stück Receipt Please.

0: Receipt Please von Ron Carter und der WDR Big Band, eingespielt 2014 im Studio 4 des WDR für das Album My Personal Songbook. Ron Carter über die Rolle des Bass in der Band.
1: It's just somewhere else. It's always on the hip saxophone notes.
2: In den meisten Bands liegt das Hauptaugenmerk auf dem Saxophon oder auf dem Schlagzeug. Der Bass kriegt diesen Platz meist gar nicht. Schwierig, aber ich habe die Hackordnung verstanden. Ich spiele einfach die besten Noten, die die anderen Musiker nie wieder hören werden. Und niemand sonst gibt ihnen diese Noten. Sagt, was ihr wollt, aber sie sind einzigartig. Es sind immer gute Noten gewesen. Auf jeder Aufnahme habe ich das Gefühl gehabt, dass die Musik Raum für meine Noten hat. Sofern ich sie selber daran höre, sofern ich mir beweisen kann, dass genau diese Note die richtige Note im richtigen Zeitpunkt ist.
0: Gute Noten. So bescheiden, aber bestimmt spricht Ron Carter über sein Bassspiel. Ein Teamplayer durch und durch. Ein Fels in der Brandung für seine Mitmusiker. Ein vollendeter Solist ist er aber natürlich auch, wenn es der Kontext erlaubt. Seine Alben als Bandleader aus den 1970er Jahren sind da ein guter Einstieg. Im Studio und auf Tournee war noch Buster Williams als zweiter Bassist mit dabei, sodass Ron Carter sich auf seine Rolle als Melodieführer und Solist konzentrieren konnte. Auf Platten wie Peg Leg von 1978 kommt sein Ton wunderbar zur Geltung. Blues schwer, sehnig und singend in den oberen Lagen und dann wieder tief grummelnd. Etwa in My Ship, in dem sein Bass ganz sanft in ein Arrangement von Flöten und Klarinetten gebettet ist. My Ship ist das letzte Stück der heutigen Sendung über den Bassisten Ron Carter. Das war WDR 3 Jazz. 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Mein Name ist Niklas Wandt. Tschüss und auf Wiederhören.

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Mit Anja Buchmann und Neuem aus Nordrhein-Westfalen. Jazzmesse und Showcase-Festival Jazz Ahead in Bremen. Die stehen wieder vor der Tür bzw. haben heute begonnen. Dort gibt's auch einige Acts aus NRW, unter anderem Sarah Decker Expand. Das ist ein Quintett mit Vibraphon und Trompete rund um die Sängerin und Komponistin. Sie lebt in Düren. Aus ihrem letzten Album der Opener Times Interlude.

Sarah Decker Expand ist heute schon im Rahmen der Jazz Ahead aufgetreten, dort in etwas anderer Besetzung als sonst. Es spielten Trompeterin Heidi Beyer, die Vibraphonistin Carlotta Ribbe, die Bassistin Tabea Kind und die dänische Schlagzeugerin Michala Östergaard Nielsen. Zwei Neuigkeiten übrigens zu diesen Musikerinnen. Heidi Beyer, bisher in Köln ansässig, übernimmt eine Professur für Jazztrompete an der Hochschule für Musik in Nürnberg und zieht sogar nach Nürnberg. Und die Bassistin Tabea Kind hat den Jazzpreis Baden-Württemberg 2026 gewonnen. Jeweils herzlichen Glückwunsch. Wir bleiben noch bei der Jazz Ahead 2026. Übrigens, das Partnerland ist dieses Mal Schweden. Dort spielt ebenfalls im Rahmen der German Jazz Expo als eine von 8 ausgewählten Acts Christina Vier. Rund um die Sopran- und Altsaxophonistin Christina Brodersen aus Köln. Ein Quartett ohne Harmonieinstrument mit Bastian Stein an der Trompete als zweitem Melodieinstrument. Jetzt hören wir von ihr und ihrem Quartett Never Ending Story aus der letzten Platte von 2025. Das besticht durch ein zweistimmiges, sich dahinwindendes Thema über eine Art Orgelpunkt im Bass und bewegtem Schlagzeug. Christina

Never Ending Story von Christina Brodersen mit Trompeter Bastian Stein, Christian Ramond am Bass, Schlagzeuger ist Silvio Morga und die Bandleaderin am Saxophon. Am 24.04. um 18 Uhr bis 18.30 Uhr spielt sie mit dieser Besetzung auf der Jazz Ahead in Bremen und zwar im Kulturzentrum Schlachthof. WDR 3 Jazz mit Neuem aus NRW, nun eine Big Band. Gregor Schor und das größte gemeinsame Vielfache, nennt sie sich. Gregor Schor ist ein gebürtiger Leverkusener. In Mainz und Frankfurt hat er studiert und jetzt eben sein Debütalbum herausgebracht. Daraus das Stück Smetterling.

Gregor Schorr und das größte gemeinsame Vielfache. Nicht ganz so griffiger Name, aber gute Musik. Am Grund heißt das Debütalbum von ihm und seiner Big Band. Der Bandleader hat unter anderem an der Hochschule in Frankfurt ein Masterstudium absolviert im Fach Big Band und Schwerpunkt Schreiben. Besonders reizvoll finde ich die Verbindungen von tiefem Blech und Holzbläsern, wie zu Beginn vom nächsten Stück auch zu hören. Do Schlock da Do heißt es, lautmalerisch, angelehnt an oder inspiriert durch ein Lautgedicht von Ernst Jandl, der ja bekanntlich auch sehr jazzaffin war, im eleganten Sechsachtel.

Sie hören WDR 3 Jazz und da Musik auch von Kontrasten lebt, gibt es jetzt nach den doch eher traditionellen Big Band Stücken etwas Elektronik. Der Remix eines Songs der Kölner Sängerin Simin Tander. Von Schlagzeuger Samuel Rohrer stammt der Remix. Der Titel heißt The Wind Within Her.

Aktuelle Veröffentlichungen aus Nordrhein-Westfalen heute bei WDR 3 Jazz und das Duo Kontrasax, das gibt's schon seit über 35 Jahren. Die Musikerinnen sind Christina Fuchs, Saxophone und Romy Herzberg, Kontrabass. Ein neues Album haben sie rausgebracht gerade, es heißt Kontrasax and Friends 2, gerade eben erschienen und wie der Name schon sagt, mit befreundeten Musikern, mit befreundeten Gästen. Der Münchner Akkordeonist Florian Stadler ist dabei und der Kölner Pianist Georg Rubi. Christina Fuchs war letztes Jahr für 3 Monate in Istanbul im Rahmen des Atelier Galata Residenzstipendiums von Januar bis März 2025. Das war nicht nur eine sehr spannende und inspirierende Zeit, wo sie viel gelernt, sich ausgetauscht und zugehört hat. Sie hat natürlich dort auch Musik geschrieben und unter anderem ist dieses Stück dort entstanden, Istanbul Pera. Christina Fuchs selbst schreibt dazu, Zitat, Pera war der Name eines Stadtteils von Konstantinopel und lag nördlich des Goldenen Horns im europäischen Teil der Stadt. Heute ist der Ort Teil des Stadtbezirks Beyoğlu, wo sich auch die Galata-Ateliers befinden.

Istanbul Pera mit Kontrasachs and Friends. Christina Fuchs ist übrigens auch auf der Jazz Ahead, um Leute zu treffen. Und noch ein Hinweis, Ende Mai erscheint das zweite Album mit dem Fuchs Tone Orchestra. Das leitet sie zusammen mit ihrer Kollegin Caroline Thon. Und am 9. Mai spielen sie mit dieser großen Band auf dem Jazzfest Bonn. Zum Schluss noch etwas freiere Musik mit Felix Hauptmann. Der Kölner Pianist hat sich wieder mit Drummer Leif Berger und Bassist Roger Kindtopf zusammengetan und Percussion 3 oder Percussion 3 aufgenommen. In ihrem zweiten Zuhause, so sagen sie selbst, im Kölner Loft. Apropos Loft, der ehemalige Betreiber des Kölner Konzertortes Hans-Martin Müller wird am 19. Mai 2026 mit dem Ehrenpreis des Kölner Kulturrates für sein kulturpolitisches Engagement ausgezeichnet. Auch hier herzlichen Glückwunsch.

Das war's von Neuem aus NRW in WDR3 Jazz. Die Sendung und alle weiteren WDR3 Jazz-Sendungen und auch Livestreams gibt's zu hören in der neuen ARD Sounds App. Mein Name ist Anja Buchmann. Ich wünsche einen schönen Abend und sage Tschüss, bis die Tage.

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1: mit Odilo Klausnitzer und heute am Internationalen Tag des Jazz mit einem Blick auf eine internationale Jazz-Großveranstaltung, die Jazz Ahead, das größte Jazz-Meeting der Welt, laut Eigenbeschreibung. Ein Branchentreffen mit eingebautem Festival. Die Jazz Ahead 2026 ist letztes Wochenende in Bremen zu Ende gegangen und es war eine Jubiläumsausgabe. Die erste Jazz Ahead hat nämlich genau vor 20 Jahren stattgefunden. Bei der Jazz Ahead treffen sich Menschen aus allen möglichen Bereichen des Jazz-Business, wenn das mal kein Widerspruch in sich ist, um sich zu vernetzen. Es gibt Infostände, Vorträge, Diskussionsrunden und drumherum jede Menge Konzerte. Da sind vor allem die sogenannten Showcases, jeweils 30-minütige Kennenlernsets, eng getaktet. Sie beginnen schon nachmittags um 14 Uhr und das geht dann bis in die Nacht. Wer da spielt, das entscheidet eine Jury. Als Band oder Musikerin muss man sich dafür bewerben. Unter den Bands aus aller Welt, die in diesem Jahr ausgewählt wurden, waren auch 4 aus Nordrhein-Westfalen und die möchte ich Ihnen heute in Konzertausschnitten vorstellen. 3 davon kamen aus der Kölner Szene: Expand um die Sängerin Sarah Decker, Re Calamari, ein Quartett um den E-Bassisten Oliver Lutz und Christina Four, die Band der Altsaxophonistin Christina Brodersen. Die 4. Band kam zur Abwechslung nicht aus Köln, sondern, zum Teil jedenfalls, aus Bielefeld. Diese hier.

0: Bonsai nennt sich dieses Trio hier, so wie die Mini-Bäume aus Japan. Das ist eine Anspielung auf ihren Anspruch, zwar sehr klein, aber dabei doch eine vollwertige Brassband zu sein. Bonsai hat genau zwei Bläser, Svenja Burmeister Posaune und Justus Czaske Saxophon und Bassklarinette. Diese zwei sind hier für die Melodien, für die Bläsersätze, für die Soli und für die Bassläufe zuständig, also quasi für fast alles, außer die Beats. Die kommen von Schlagzeuger Luca Kleine. Ein Bielefelder, er ist der Bandleader und der Komponist von Bonsai. Das Stück eben hat er genannt Anthem for the Optimists. Bonsai hat das Publikum auf der Jazz Ahead begeistert und mitgerissen bis hin zum Mitsingen. Am Schluss dieser Sendung gibt's noch ein Stück von ihnen. Einen Tag vor dem Konzert von Bonsai, am Freitag, dem 24. April, hat auf der Jazz Ahead eine rein Kölner Band gespielt, Christina Four. Das sind Bastian Stein, Trompete, Christian Ramond, Bass, Silvio Morga, Schlagzeug und die Bandleaderin, Komponistin und Namensgeberin Christina Brodersen, Altsaxophon. Nicht, dass die sich eigentlich noch groß vorstellen müsste, Christina Brodersen ist schon lange auf der Szene. Ihr erstes Album als Co-Leaderin ist schon vor 25 Jahren erschienen, da hat sie noch studiert. Inzwischen sind noch ein paar Alben dazugekommen. Trotzdem war Christina Brodersen 2026 das erste Mal überhaupt auf der Jazz Ahead.
1: Genau, das ist wirklich wahr. Also das heißt nicht ganz, ich habe einmal, ich glaube es ist aber schon 20 Jahre her, war ich hier, um Kenny Wheeler zu hören, da hat er mit dem Streichquartett gespielt. So, das war der Hauptakt.
0: Mit dem selber Spielen hat es aber nie geklappt, weil immer, wenn es mal angestanden hätte, mindestens einer aus der Band nicht konnte. Bis jetzt, da konnten auf einmal alle

0: Dembann, sondern auch sein Instrument komplett fehlt.
1: Ich habe vielleicht noch mal alte Vorlieben von früher aufgegriffen, weil ich habe früher von Anfang an habe ich es geliebt, immer Trio zu hören auch, also Saxophon. Zum Beispiel mit meinen ersten Platten waren die Joe Henderson Standard Joe, wo er wirklich so Standards im Trio spielt nur. Und ich hatte ja auch damals das Trio mit dem Pascal Niggenkämper und dem Mirek Pyszny, so in der Hochschulzeit war das. Und das hat einfach auch total Spaß gemacht immer. Und das wollte ich einfach gerne nochmal aufgreifen. Und damit habe ich mir dann den Wunsch erfüllt, das mal wieder so zu machen, genau.
0: Die Musik von Christina Vohr ist Jazz im engeren Sinne, also Jazz-Jazz. Und zwar die Art, die nicht auf expressive Effekte setzt, sondern auf Sorgfalt in der Klangkultur, in der Kommunikation, im Vokabular. Hier sind zwei Stücke aus ihrem Konzert, On and On und Chaos-Tag. Christina Brodersen, Altsaxophon, Bastian Stein, Trompete, Christian Ramond, Bass und Silvio Morga, Schlagzeug bei der Jazz Ahead Bremen.

0: Christina Vohr, Christina Brodersen, Altsaxophon, Bastian Stein, Trompete, Christian Ramond, Bass und Silvio Morga, Schlagzeug bei der Jazz Ahead Bremen 2026. Die Jazz Ahead findet jedes Jahr auf dem Bremer Messegelände in der Nähe des Bahnhofs statt. Zentraler Schauplatz ist die Halle 7. Davor erstreckt sich eine riesige Freifläche zum Parken, groß wie 14 Fußballfelder, darüber pfeift der Wind. Auf diesem zugigen Parkplatz, gleich vor dem Eingang Halle 7, treffe ich in der ersten Nacht Oliver Lutz, den Bassisten und Bandleader von Re Calamari. Es ist spät und plötzlich kalt geworden, es zieht, dass es uns fröstelt, aber vor mir in der Dunkelheit steht ein glücklicher Musiker.
1: Also für mich war es unfassbar aufregend und auch sehr emotional. Also ich war einfach mega aufgeregt und wir haben die Stücke auch zum ersten Mal auswendig gespielt. Und da hat man natürlich auch ein bisschen Schiss, dass man sich irgendwie verspielt. Aber ich war dann schon total entspannt beim Soundcheck, weil alles hat super geklappt und es hat sich mega angefühlt mit der Band. Und wir hatten auch das Glück, dass wir unseren Tontechniker, den Stefan Fester, mitnehmen konnten. Und sobald der hinterm Pult steht, weiß ich auch, da kann ich mich einfach 10-mal entspannen, weil dann weiß ich, okay, draußen wird es auf jeden Fall gut klingen, egal wie ich mich auf der Bühne fühle. Und bin jetzt auf jeden Fall sehr erleichtert und es fällt mir ein Riesenstein vom Herzen, dass das Konzert so gut gelaufen ist.
0: Aber natürlich ist Oliver Lutz eh ein erfahrener Vollprofi. Als Sideman unter anderem im Projekt Salomea, dazu später mehr, und als Bandleader, da vor allem mit Re Calamari. Re Calamari gibt es nun schon rund 7 Jahre. In dieser Zeit hat sich aber die Besetzung mehrfach geändert. Die einzige Konstante neben Oliver Lutz ist der andere Kölner der Band, ein Musiker, der keine Einführung mehr braucht, Pianist Pablo Held. Hier spielt er ausschließlich Keyboards. Dazu kommen jetzt Peter Gall, Schlagzeug, Deutscher Jazzpreisträger 2025, und Marta Weitschik, Altsaxophon. Das ist eine noch ganz junge, aber äußerst vielversprechende Musikerin aus Polen, jetzt in Basel zu Hause. Wenn man Re Calamari stilistisch beschreiben will, dann trifft wohl am ehesten der Begriff Jazzrock. Aber Jazzrock ist ein weites Feld mit offenen Grenzen. Wie er selber seine Musik sieht, das sagt Oliver Lutz so.
1: Ich sehe es eigentlich mehr so wie so eine Melodienband. Also ich will eigentlich nur die ganze Zeit schöne Melodien rausbringen an die Ohren der Zuhörenden.
0: Hier kommt ein Beispiel. Friends heißt dieses längere Stück. Re Calamari am 24. April bei der Jazz Ahead in Bremen.

0: Re Calamari, die Band von Oliver Lutz bei der Jazz Ahead 2026 in Bremen. Marta Wajcik als Saxophon, Pablo Held Keyboards, Oliver Lutz E-Bass und Peter Gall Schlagzeug. Um die Jazz Ahead, die internationale Jazzmesse mit Konzertprogramm, geht's heute hier in WDR 3 Jazz. Es gibt bei der Jazz Ahead immer mehrere Bühnen, um einen reibungslosen Ablauf zu ermöglichen. Nicht alle Bands spielen in der großen, etwas anonymen Messehalle. Viele treten nebenan im viel charmanteren Kulturzentrum Alter Schlachthof auf. Draußen umgrünter Vorhof, Sitzbänke und eine autonom geführte Kaffeebude, drinnen kuschelig. Im Alten Schlachthof haben alle Konzerte stattgefunden, die Sie heute hier in WDR 3 Jazz hören. So wie sämtliche Jazz-Ahead-Konzerte, übrigens mitgeschnitten von Radio Bremen. Die netten Kollegen haben uns die Aufnahmen zur Verfügung gestellt. Am ersten Jazz-Ahead-Nachmittag haben im Alten Schlachthof Sarah Decker Xpend gespielt. Die Sängerin Sarah Decker kommt aus dem Kölner Raum, aber Xpend ist eine internationale Band. Allerdings hat in Bremen nicht die Stammbesetzung gespielt. Es mussten kurzfristig Musikerinnen einspringen. Eigentlich sollte Sarah Decker nämlich schon letztes Jahr bei der Jazz Ahead spielen. Da hätten alle gekonnt, aber dann kam etwas sehr Wichtiges dazwischen, mit ziemlich genau 9 Monaten Vorlauf. Sarah Decker und Trompeterin Heidi Beyer wurden beide Mütter.
1: Es war total verrückt. Wir waren letztes Jahr eingeladen und da waren aber Heidi und ich standen so kurz vor der Geburt, oder bei Heidi wäre es dann kurz nach dem ET gewesen, bei mir wirklich in der Woche vor der Geburt. Und also ich habe noch kurz gezweifelt, soll ich es versuchen, aber es wäre halt total fahrlässig gewesen.
0: Also musste Sarah Decker absagen. Aber von der Festivalleitung kam auch die klare Info, ein ausgefallener Auftritt bei der Jazz Ahead ist leider kein Platzhalter fürs nächste Jahr, denn das Programm macht jedes Mal eine komplett andere Jury. Umso bemerkenswerter, dass Sarah Decker es tatsächlich nochmal geschafft hat, das ganze Auswahlverfahren zu durchlaufen. Der Name ihrer Band, Xpend, also Ausdehnen, der lässt sich auch als Hinweis auf die Entstehung lesen. Anfangs hatte Sarah Decker einfach ein Album mit lauter Duetten geplant, aber als dann alle Musikerinnen vor Ort waren, da dachte sie, eigentlich zu schade, sie nicht auch in einer Band zu vereinen. So wurde das Quintett Xpend geboren. Der Dialoggedanke allerdings, der am Anfang stand, also das Verbinden der Stimmen mit anderen Instrumenten auf gleicher Ebene, das ist ein Grundgedanke für Sarah Decker auch in ihrer Ensemblemusik.
1: Mein Grundverständnis als Sängerin ist schon eher, dass ich eine Musikerin bin. Also ich habe mich nie so als diese Frontsängerin erlebt oder gefühlt oder so. Ich habe immer das Gefühl gehabt, ich bin Teil von so einem Kollektiv und wir alle machen den Klang. Und ich fühle mich nicht so als Leading Role. Nicht, dass ich das auch sein kann oder man nehmen kann, aber ich habe immer das Gefühl, Ich schwebe in so einem Gesamtklang und das Arrangement und auch der Charakter der anderen Musikerinnen, also der macht das aus. Ich finde das so spannend. Ich finde das so schön, glaube ich, Menschen zusammenzubringen und zu sehen, was aus diesen individuellen Stimmen sich herausformt.
0: Die Einzige, die aus der Stammbesetzung von Xpend an diesem Gig in Bremen konnte, das war die Trompeterin Heidi Beyer. Sie war bis vor kurzem noch Kölnerin, jetzt ist sie nach Nürnberg gezogen, dort übernimmt sie die Professur für Jazztrompete. Mit Heidi Beyer hat Sarah Decker tatsächlich in Bremen ein Duett gespielt, das hören wir jetzt gleich. Beim nächsten Stück sind dann auch die anderen Musikerinnen dabei. Das sind Carlotta Ribbe, Vibraphon, Tabea Kind, Bass und Michaela Östergaard-Nielsen, Schlagzeug. Sarah Decker und Xpend bei der Jazz Ahead 2026.

0: Ça l'a pas vu dans le pantoule. Tabea Kintambas. Mikaela Östergaard-Nielsen am Schlagzeug. Heidi Bayer am Flügelhorn und der Trompete. Ich bin Sarah Decker, wir sind X-Band. Vielen Dank.
1: Hier ist WDR 3 Jazz mit einer Nachlese zur Jazz Ahead 2026. Nach einem Zwischenspiel in Köln in den letzten beiden Jahren ist dieses Jahr auch der Deutsche Jazzpreis wieder unter das Dach der Jazz Ahead in Bremen zurückgekehrt. Das heißt, es gab eine große Gala-Veranstaltung mit Live-Acts, bei der insgesamt 22 Auszeichnungen verliehen wurden. Wer einen Jazzpreis bekommt, das wird in den meisten Kategorien unter eingesandten Bewerbungen ermittelt. Es gibt aber Ausnahmekategorien, dazu zählt der Preis fürs Lebenswerk. Der ging dieses Jahr an die Pianistin Akita Kase, die ihn leider aus gesundheitlichen Gründen nicht persönlich entgegennehmen konnte. Und eine Ausnahmekategorie ist auch die Künstlerin des Jahres. Der oder die wird von einer Jury selbstständig bestimmt. Und dieser Deutsche Jazzpreis für die Künstlerin des Jahres ging 2026 an eine Kölnerin, die Sängerin Rebecca Salomea Ziegler. Sie macht mit ihrer Band Salomea seit 12 Jahren eine ganz eigene Art von experimentierfreudigem R&B. Hier ist mal eins der besonders jazzigen Stücke von Salomea aus dem letzten Album Good Life von 2024. Truth is Queen and Kindness is King.

0: Salomea mit Truth is Queen and Kindness is King. Die Bandleaderin und Sängerin Rebecca Salomea Ziegler ist gerade beim Deutschen Jazzpreis als Künstlerin des Jahres ausgezeichnet worden. Das war natürlich vorher, wie immer, ein streng gehütetes Geheimnis. Obwohl...
1: Ich wusste es sogar, ich wäre sonst nicht hier gewesen. Also,
2: Wer hat
1: hast du Zeit? Das heißt, sorry an alle meine Freunde und Familie, die ich ganz lang angelogen habe. Ich habe a whole ass speech vorbereitet, die ich jetzt nicht vortragen werde, aber ich möchte auf jeden Fall meine Band outshouten. Ohne euch wäre ich nichts. Live Berger am Schlagzeug, Janis Anft an den Keyboards, Olli Lutz am Bass. I love you guys, this is for us. Anyway, the whole entire team, my family, my unborn niece, you know, my mother, everything I am because of her. So thank you so much. Woo!
0: Rebecca Salomea Ziegler bei der Deutschen Jazzpreisverleihung in Bremen. Sie ist Deutsch-Amerikanerin, das muss man vielleicht dazu sagen. Und einen Namen aus ihrer Band, den haben Sie in dieser Sendung schon mal gehört. Olli Lutz, der E-Bassist, der war hier vorhin mit seiner Band Re Calamari zu hören. Noch eine Musikerin aus Köln ist beim Deutschen Jazzpreis 2026 prämiert worden. Die Saxophonistin und Komponistin Luise Volkmann. Ihre Band E.T. Large wurde das Large Ensemble des Jahres.
3: Okay, man ist jetzt doch irgendwie aufgeregter, als ich dachte. Aber hey, wir machen das seit 11 Jahren und ich freue mich so krass, dass es jetzt diese Honorierung gibt. Es hat echt im Wohnzimmer meiner Mutter angefangen und jetzt sind wir hier. Tausend Dank. Richtig geil.
0: Das muss ein großes Wohnzimmer gewesen sein zu Hause. E.T. Large ist ein 13-köpfiges Ensemble. Ungewöhnlich besetzt, unter anderem mit E-Piano, Cello, Flöte und 2 Stimmen. Und zwar Stimmen aus unterschiedlichen Bereichen. Casey Moyer singt auch sonst improvisierte Musik. Laurin Oppermann dagegen ist ein klassischer Tenor. Und so wie die Besetzung ist auch die Musik von E.T. Large unkonventionell. Sie verbindet ganz organisch Stilelemente von Jazz, Improvisation, Rock, Pop, Musical. Schwer zu beschreiben, sehr überraschend und einzigartig. Mit E.T. Large hat Luise Volkmann 2025 das Album The Stories We Tell veröffentlicht und dafür gab es gleich noch einen Deutschen Jazzpreis als Rundfunkproduktion des Jahres. Das Album ist nämlich im Deutschlandfunk aufgenommen worden auf Einladung vom dortigen Jazzredakteur Thomas Löfner. Das Album ist wirklich was Besonderes, finde ich. Um Ihnen mal einen kleinen Eindruck von der Musik darauf zu geben, hier ist ein Ausschnitt aus dem Titelstück »The Stories We Tell«.

Musik von Luise Volkmanns Etelage. Gleich zweimal ist die Kölner Saxophonistin und Komponistin dafür mit dem Deutschen Jazzpreis ausgezeichnet worden. In WDR 3 Jazz gab es heute eine Nachlese zur Jazz Ahead inklusive Deutscher Jazzpreis in Bremen. Wir haben den Schwerpunkt hier auf Nordrhein-Westfalen gelegt. Ein Best-of der ganzen Festivalgeschichte gibt's auf ardjazz.de. Und diese Sendung hier steht wie immer zum Wiederhören bereit in der ARD-App Sounds. Zum Schluss nochmal, wie versprochen, zurück zur selbsternannten kleinsten Brassband der Welt, Bonsai aus Bielefeld. Dies hier war ihr Abschlussstück bei der Jazz Ahead 2026, 2 Striche, 3 Leben. Mein Name ist Odido Klausnitzer. Ich danke Ihnen fürs Zuhören.

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1: Heute mit Niklas Wandt. Schönen guten Abend. Ron Carter ist ein vollendeter Instrumentalist und der meist aufgenommene Musiker des Jazz. Als Bandleader und als Begleiter etwa von Chet Baker, Aretha Franklin und natürlich Miles Davis. Mit dessen zweitem großen Quintett prägte Carter den Jazz der 1960er Jahre. Mit mittlerweile 88 Jahren ist der hochgewachsene und stets elegant gekleidete Carter noch auf der Bühne und im Studio aktiv. Ich habe mit Ron Carter gesprochen und Aufnahmen aus seiner über 60-jährigen Karriere ausgewählt. Im Februar hat Carter über das renommierte Label Blue Note Records ein neues Album veröffentlicht, eingespielt mit dem Gospelsänger und Chorleiter Ricky Dillard. Hier ist daraus das Stück Open My Eyes.

0: Open My Eyes, der Opener von Sweet Sweet Spirit von Bassist Ron Carter und Sänger und Chorleiter Ricky Dillard. Auch wenn die Platte mit modernsten Mitteln aufgenommen und gemischt ist, versprüht schon das erste Stück einen nostalgischen Charme nach einem Kirchenbesuch in den 1960er, 70er Jahren in einer afroamerikanischen Community. Die Rhythmusgruppe mitsamt gluckernder Hammond-Orgel, die Brass-Section, eine inbrünstige Solostimme und ein Chor, der so straff singt, dass er wie ein eigenes Instrument wirkt. Dazu die ganz sorgfältig eingefangene Atmosphäre voller kleiner, ekstatischer Zwischenrufe. Es klingt so wuselig, so rastlos, als würde man durch die Kirchenpforte schreiten und zu einem Gottesdienst stoßen, der schon in vollem Gange ist. Ron Carter ist mit Sweet Sweet Spirit zurückgekehrt zu seinen musikalischen Wurzeln, in eine kinderreiche Familie im Bundesstaat Michigan.
1: This record contains all the songs that my mom used to sing in church with the kids.
2: Dieses Album enthält all die Songs, die meine Mutter mit mir und meinen 7 Geschwistern in der Kirche gesungen hat. Wir saßen alle in einer Reihe und waren eher daran interessiert, wie wir schnellstmöglich da rauskommen könnten. Damals konnten wir mit den Texten der Lieder natürlich nicht viel anfangen. Aber als ich sie in der Vorbereitung für die Platte wieder gehört habe, kamen sie mir wieder mit einem Schlag ins Gedächtnis. Texte, die entfliehen, eine Bitte um Hilfe sind. Hey, wir brauchen Hilfe. Das erfasst ganz viele Bereiche des Lebens, die ich damals mit 9 oder 10 natürlich noch gar nicht überblicken konnte.
1: And the more I would listen to these lyrics, I didn't get embarrassed because I didn't understand them at 8 or 9 or 10.
3: As we reflect

0: Spot ein. Sonst führt er am Bass unaufdringlich, aber bestimmt durch das lebendige, wuselige Geschehen. Ron Carter über die Aufnahmen mit dem über 80-köpfigen New G Choir.
1: It's just stunning, their presence. You have 80-some voices at your back. They're singing the same words in unison.
2: Die Präsenz des Chors ist unglaublich. Du stehst vor gut 80 Stimmen. Sie singen die Worte unisono, im gleichen Rhythmus und sind wirklich irre gut aufeinander eingestellt. Sie folgen Rickys Anweisungen ganz genau. Mein Job ist, mich so einzupassen, dass ich ihren Fluss nicht unterbreche, die richtigen Noten und Rhythmen finde, um sie anzutreiben. Ich vermeide immer zu viele Takes. Nach dem vierten spätestens gehen die Ideen aus, erlöschen die Funken. Am besten sitzen schon die ersten zwei Takes ganz instinktiv. Ich bin da, um den Chor, um die Band gut klingen zu lassen. Dabei habe ich mit so vielen Stimmen noch nie gearbeitet. Und der Bass ist das schwächste Glied in jedem Orchester. Und wie kann ein einzelner Spieler 80 Stimmen eintreiben? Das wollte ich herausfinden.
1: How can he power his idea of rhythm or his singular note through this tremendous voice of 80 people?
0: Der Gospelchor ist eines von unzähligen Formaten, in dem Ron Carter in seiner gut 65-jährigen Karriere gearbeitet hat. Von Klassik über Jazz bis hin zu Soul und Hip-Hop. Nach seinem Musikstudium und ersten Gigs im Bundesstaat New York kommt Carter Ende der 1950er Jahre nach New York City. Sein erster regelmäßiger Gig ist in der Band des Schlagzeugers Chico Hamilton, einer Kaderschmiede des Modern Jazz. Die Band um den Schlagzeuger aus Los Angeles spielte einen sanften Cool Jazz mit Anklängen klassischer Musik von Barock bis Impressionismus. Typischerweise in einer luftigen Besetzung mit Flöte, Cello, Kontrabass und Gitarre. In Chico Hamiltons Band lernt Ron Carter auch den bahnbrechenden Holzbläser Eric Dolphy kennen. Mit ihm entstehen ab 1960 eine Reihe gemeinsamer Aufnahmen abenteuerlustigen Modern Jazz. Dazu zählt auch Ron Carters Debüt als Bandleader, das er 1961 mit gerade mal 24 Jahren veröffentlicht hat. Where heißt das Album? Wo? Eine Frage, die ins Offene weist, ins unerforschte Terrain. Auf dem Cover ist der schlaksige Ron Carter freundlich lächelnd mit seinen beiden Instrumenten zu sehen, dem Bass und dem Cello. Letzteres spielt er auf dem Titelstück, Where.

WDR 3 Jazz mit einer Sendung über den Bassisten und Komponisten Ron Carter. Eben verklungen Where, das Titelstück seines Debüts als Bandleader aus dem Jahr 1961. Schon in jungen Jahren ist Carter an einer ganzen Reihe klassischer Jazz-Einspielungen beteiligt. Seine Diskografie umfasst über 2000 Einträge und liest sich wirklich wie ein Who's Who des Modern Jazz. Schon als er Anfang 20 war, wurden seine untrügliche Time, seine Reaktionsgeschwindigkeit, sein voller Ton und seine klassisch geschulte Technik von vielen Musikern geschätzt. Sein ganz großer Gig als Sideman beginnt im Jahr 1963. Ron Carter macht seine ersten Aufnahmen mit dem legendären Trompeter und Bandleader Miles Davis. Und als Teil seines zweiten großen Quintetts wird er Jazzgeschichte schreiben. Neben Ron Carter besteht diese Band zunächst aus George Coleman, Sam Rivers und schließlich Wayne Shorter am Tenorsaxophon, Herbie Hancock am Piano und Tony Williams am Schlagzeug, der in Davis' Band mit gerade mal 17 Jahren anheuert. Ein frühvollendeter Virtuose, dessen feuriges, zupackendes Spiel die Band antreibt und herausfordert. Williams spielt selbstbewusst und für damalige Verhältnisse auch ziemlich laut, trotzdem stets empathisch mit Ron Carter am Bass. Wie Williams und Carter zusammen die Time, das Rhythmusfeeling dehnen und stauchen, wie sie sich voneinander lösen und dann wieder genau zueinander zurückfinden, das gehört zu den magischen Verbindungen der Jazzgeschichte. Oft klingen die beiden zusammen wie ein einzelner Organismus, so eng beieinander sind sie. Das Miles Davis Quintett pflegte eine kontrollierte Freiheit im Zusammenspiel. Die Kompositionen wurden zunehmend abstrakter, skizzenhafter. Sprungbretter in abenteuerliche Improvisationen, in denen die Solisten erheblichen Gestaltungsspielraum hatten, jedoch im Gegensatz zum sich damals entwickelnden Free Jazz ohne das feste Taktmaß, den Groove zu verlassen. Kaum ein nachfolgender Jazz-Act, der nicht von dieser Band und ihrem meisterlichen Zusammenspiel beeinflusst worden wäre. Eine zentrale Referenz des Modern Jazz. 1965 entstand das Album ESP, kurz für Extra Sensory Perception, außersinnliche Wahrnehmung. Ein schönes Bild für das flüssige Zusammenspiel der Band. Besonders schön festgehalten im wunderbar unangestrengt swingenden 81, geschrieben von Ron Carter, das zwischen einem Boogaloo und einem Swing-Feeling hin und her pendelt.

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Dieses Stück heißt 81, geschrieben von Ron Carter. Der Bassist ist hier als Teil des Miles Davis Quintetts zu hören. Gemeinsam mit Wayne Shorter, Tenorsaxophon, Herbie Hancock, Piano und Tony Williams, Schlagzeug. Ein Stück aus ESP von 1965. Eine von einer Reihe von Platten, die diese Band zusammen aufgenommen hat und die großen Einfluss auf den Jazz entfalten sollten. Eine Platte, oder besser gesagt ein Boxset, wirkte erst knapp 30 Jahre nach Aufnahme, den Wirrungen des Plattenbusiness geschuldet. The Complete Live at the Plug Nickel heißt die Box. Aufgezeichnet Ende Dezember 1965 während eines zweiwöchigen Gigs in Chicago im Club mit dem schönen Namen The Plug Nickel. 1992 erst sind diese Aufnahmen erschienen. Zurück zum Entstehungsjahr. 1965 hat Miles Davis ein gesundheitlich schwieriges Jahr hinter sich und seine jungen Sidemen fühlen sich saturiert, gelangweilt von der routinierten Perfektion, die sie im Zusammenspiel erreicht haben. Auf der Reise zum Gig schlägt Tony Williams vor, die Musiker sollen in all ihren Entscheidungen auf der Bühne möglichst kontraintuitiv handeln, möglichst ihre Standardabläufe zu durchbrechen versuchen. Faszinierend der Band auf den ganzen 8 CDs dieser Box beim Sprung ins kalte Wasser zuzuhören. Die rohe Energie, die Kantigkeit, die blitzschnellen Reaktionen. Hier liegt Elektrizität in der Luft.

Enge Interaktionen in einer existenzialistischen, entkleideten Performance. Agitation vom Miles Davis Quintett, aufgezeichnet live im Plugged Nickel in Chicago 1965. Das risikofreudige und blitzgescheite Spiel der Band ist hier noch einmal deutlich roher und ungeschliffener eingefangen als auf den Studioaufnahmen dieser Band. Etwa ab 1967 hatte dieses Quintett hörbar seinen Zenit überschritten. Auf eine Reihe von Aufnahmen wie Miles in the Sky oder Fee de Kilimanjaro kann man der Entstehung einer neuen Phase in Miles Davis Musik beiwohnen. Herbie Hancock wechselt vom akustischen ans elektrische Piano, Funk und Rock-Grooves finden Eingang in die Musik. Miles Davis steuert die Band Schritt für Schritt auf die Anfänge seiner elektrischen Phase hin. Wenig später wird er live und im Studio mit ganz anderen Besetzungen arbeiten. Ron Carter betreibt in der zweiten Hälfte der 1960er Jahre in Miles Davis Band das, was man heutzutage als Quiet Quitting bezeichnen würde. Er widmet sich stetig mehr der Studioarbeit und ist bei immer weniger Aufnahmen und Gigs mit dabei. Mit seiner brillanten Technik, seiner Blattlesefähigkeit und der Gabe, sich schnell in geschriebenes Material einzufühlen, wird Ron Carter zum First-Call-Bassisten der New Yorker Szene. Seit Ende der 1960er Jahre auch immer wieder am E-Bass, so etwa auf dem selbstbetitelten Album des Pianisten Steve Coon aus dem Jahr 1971, auf dem Jazz auf psychedelischen Pop trifft. Hier ist das Stück »Time to Go«.

0: Time to Go von Steve Coon. Diskret, aber bestimmt angetrieben von Ron Carter am E-Bass und Billy Cobham am Schlagzeug. Eine von über 2000 Studioaufnahmen, an denen Ron Carter beteiligt ist. Eine kaum zu überblickende Zahl von Platten, unter denen eine große Zahl Klassikerstatus erreicht hat. Wenn man in dieser Frequenz arbeitet, bleibt wenig Zeit für Vorbereitung. Alles muss innerhalb kürzester Zeit sitzen. Nicht nur das vom Blatt lesen, sondern auch das Einfühlen in ein Stück, in Ideen und Ausdrücke anderer Musiker. Ron Carter über sein Erfolgsrezept, mit dem er auch mit 88 Jahren noch in den New Yorker Studios gefragt ist.
1: When my students start making records and get record dates, I tell them, you gotta remember three things. Leave your ego at home, bring extra ears to the date and don't be late.
2: Wenn meine Schüler heute mit Plattenaufnahmen anfangen, rate ich ihnen drei Dinge. Lass dein Ego zu Hause, bring einen Satz extra Ohren mit und sei immer pünktlich. In New York musst du diese drei Dinge beherzigen. Ich tue das schon sehr lange auf einem hohen Niveau. Natürlich heuern mich Musiker für bestimmte Eigenschaften an, für meinen Sound, meine Wahl der Noten. Aber ich versuche, das alles zu Hause zu lassen. Die Musik soll bestimmen, was ich zum Einsatz bringe. Das muss ich schon beim ersten Durchlauf herausfinden. Beim zweiten Mal spielen habe ich es mir schon zu eigen gemacht. Dann geht es nur noch um Details, um meinen Fingerabdruck auf dem Stück. So gehe ich dann zur Aufnahme, als würde ich das Stück schon kennen.
1: But you walk in there, man, like you already know this piece. And you know, you got the concept already doped out.
0: Auch mit Ende 80 ist Ron Carter noch im Studio und auf der Bühne aktiv. Auch in Köln ist er regelmäßig zu hören. 2008 habe ich ihn hier das erste Mal live gesehen, mit einer kleinen Combo im alten Pfandhaus. 2014 entstand Ron Carters Zusammenarbeit mit der WDR Big Band unter Leitung von Rich DeRosa. My Personal Songbook heißt das Album, eine Sammlung von Ron Carters persönlichen Lieblingskompositionen, die in Rich DeRosas Arrangements in vollem Glanz erstrahlen. Dazu zählt auch das locker swingende Stück Receipt Please.

0: Receipt Please von Ron Carter und der WDR Big Band, eingespielt 2014 im Studio 4 des WDR für das Album My Personal Songbook. Ron Carter über die Rolle des Bass in der Band.
1: Interested somewhere else. It's always on the hip saxophone notes.
2: In den meisten Bands liegt das Hauptaugenmerk auf dem Saxophon oder auf dem Schlagzeug. Der Bass kriegt diesen Platz meist gar nicht. Schwierig, aber ich habe die Hackordnung verstanden. Ich spiele einfach die besten Noten, die die anderen Musiker nie wieder hören werden. Und niemand sonst gibt ihnen diese Noten. Sagt, was ihr wollt, aber sie sind einzigartig. Es sind immer gute Noten gewesen. Auf jeder Aufnahme habe ich das Gefühl gehabt, dass die Musik Raum für meine Noten hat. Sofern ich sie selber darin höre, sofern ich mir beweisen kann, dass genau diese Note die richtige Note im richtigen Zeitpunkt ist.
0: Gute Noten. So bescheiden, aber bestimmt spricht Ron Carter über sein Bassspiel. Ein Teamplayer durch und durch. Ein Fels in der Brandung für seine Mitmusiker. Ein vollendeter Solist ist er aber natürlich auch, wenn es der Kontext erlaubt. Seine Alben als Bandleader aus den 1970er Jahren sind da ein guter Einstieg. Im Studio und auf Tournee war noch Buster Williams als zweiter Bassist mit dabei, sodass Ron Carter sich auf seine Rolle als Melodieführer und Solist konzentrieren konnte. Auf Platten wie Peg Leg von 1978 kommt sein Ton wunderbar zur Geltung. Blues schwer, sehnig und singend in den oberen Lagen und dann wieder tief grummelnd. Etwa in My Ship, in dem sein Bass ganz sanft in ein Arrangement von Flöten und Klarinetten gebettet ist. My Ship ist das letzte Stück der heutigen Sendung über den Bassisten Ron Carter. Das war WDR 3 Jazz. 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Mein Name ist Niklas Wandt. Tschüss und auf Wiederhören.

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Mit Anja Buchmann und Neuem aus Nordrhein-Westfalen. Jazzmesse und Showcase-Festival Jazz Ahead in Bremen. Die stehen wieder vor der Tür bzw. haben heute begonnen. Dort gibt's auch einige Acts aus NRW, unter anderem Sarah Decker Expand. Das ist ein Quintett mit Vibraphon und Trompete rund um die Sängerin und Komponistin. Sie lebt in Düren aus ihrem letzten Album, der Opener Times Interlude.

Sarah Decker Expand ist heute schon im Rahmen der Jazz Ahead aufgetreten, dort in etwas anderer Besetzung als sonst. Es spielten Trompeterin Heidi Beyer, die Vibraphonistin Carlotta Ribbe, die Bassistin Tabea Kind und die dänische Schlagzeugerin Michala Östergaard Nielsen. Zwei Neuigkeiten übrigens zu diesen Musikerinnen. Heidi Beyer, bisher in Köln ansässig, übernimmt eine Professur für Jazztrompete an der Hochschule für Musik in Nürnberg und zieht sogar nach Nürnberg. Und die Bassistin Tabea Kind hat den Jazzpreis Baden-Württemberg 2026 gewonnen. Jeweils herzlichen Glückwunsch. Wir bleiben noch bei der Jazz Ahead 2026. Übrigens, das Partnerland ist dieses Mal Schweden. Dort spielt ebenfalls im Rahmen der German Jazz Expo als eine von 8 ausgewählten Acts Christina Vier. Rund um die Sopran- und Altsaxophonistin Christina Brodersen aus Köln. Ein Quartett ohne Harmonieinstrument mit Bastian Stein an der Trompete als zweitem Melodieinstrument. Jetzt hören wir von ihr und ihrem Quartett Never Ending Story aus der letzten Platte von 2025. Das besticht durch ein zweistimmiges, sich dahinwindendes Thema über eine Art Orgelpunkt im Bass und bewegtem Schlagzeug. Christina

Never Ending Story von Christina Brodersen mit Trompeter Bastian Stein, Christian Ramond am Bass, Schlagzeuger ist Silvio Morga und die Bandleaderin am Saxophon. Am 24.04. um 18 Uhr bis 18.30 Uhr spielt sie mit dieser Besetzung auf der Jazz Ahead in Bremen und zwar im Kulturzentrum Schlachthof. WDR3 Jazz mit Neuem aus NRW, nun eine Big Band. Gregor Schor und das größte gemeinsame Vielfache, nennt sie sich. Gregor Schor ist ein gebürtiger Leverkusener. In Mainz und Frankfurt hat er studiert und jetzt eben sein Debütalbum herausgebracht. Daraus das Stück Smetterling.

Gregor Schorr und das größte gemeinsame Vielfache. Nicht ganz so griffiger Name, aber gute Musik. Am Grund heißt das Debütalbum von ihm und seiner Big Band. Der Bandleader hat unter anderem an der Hochschule in Frankfurt ein Masterstudium absolviert im Fach Big Band und Schwerpunkt Schreiben. Besonders reizvoll finde ich die Verbindungen von tiefem Blech und Holzbläsern, wie zu Beginn vom nächsten Stück auch zu hören. Do Schlock da Do heißt es, lautmalerisch, angelehnt an oder inspiriert durch ein Lautgedicht von Ernst Jandl, der ja bekanntlich auch sehr jazzaffin war, im eleganten Sechsachtel.

Sie hören WDR 3 Jazz und da Musik auch von Kontrasten lebt, gibt es jetzt nach den doch eher traditionellen Big Band-Stücken etwas Elektronik. Der Remix eines Songs der Kölner Sängerin Simin Tanda. Von Schlagzeuger Samuel Rohrer stammt der Remix. Der Titel heißt The Wind Within Her.

Aktuelle Veröffentlichungen aus Nordrhein-Westfalen heute bei WDR 3 Jazz und das Duo Kontrasax, das gibt's schon seit über 35 Jahren. Die Musikerinnen sind Christina Fuchs, Saxophone und Romy Herzberg, Kontrabass. Ein neues Album haben sie rausgebracht gerade, es heißt Kontrasax and Friends 2, gerade eben erschienen und wie der Name schon sagt, mit befreundeten Musikern, mit befreundeten Gästen. Der Münchner Akkordeonist Florian Stadler ist dabei und der Kölner Pianist Georg Rubi. Christina Fuchs war letztes Jahr für 3 Monate in Istanbul im Rahmen des Atelier Galata Residenzstipendiums von Januar bis März 2025. Das war nicht nur eine sehr spannende und inspirierende Zeit, wo sie viel gelernt, sich ausgetauscht und zugehört hat. Sie hat natürlich dort auch Musik geschrieben und unter anderem ist dieses Stück dort entstanden, Istanbul Pera. Christina Fuchs selbst schreibt dazu, Zitat, Pera war der Name eines Stadtteils von Konstantinopel und lag nördlich des Goldenen Horns im europäischen Teil der Stadt. Heute ist der Ort Teil des Stadtbezirks Beyoğlu, wo sich auch die Galata-Ateliers befinden.

Istanbul Pera mit Kontrasaks and Friends. Christina Fuchs ist übrigens auch auf der Jazz Ahead, um Leute zu treffen. Und noch ein Hinweis, Ende Mai erscheint das zweite Album mit dem Fuchs Tone Orchestra. Das leitet sie zusammen mit ihrer Kollegin Caroline Thon. Und am 9. Mai spielen sie mit dieser großen Band auf dem Jazzfest Bonn. Zum Schluss noch etwas freiere Musik mit Felix Hauptmann. Der Kölner Pianist hat sich wieder mit Drummer Leif Berger und Bassist Roger Kindtopf zusammengetan und Percussion 3 oder Percussion 3 aufgenommen. In ihrem zweiten Zuhause, so sagen sie selbst, im Kölner Loft. Apropos Loft, der ehemalige Betreiber des Kölner Konzertortes Hans-Martin Müller wird am 19. Mai 2026 mit dem Ehrenpreis des Kölner Kulturrates für sein kulturpolitisches Engagement ausgezeichnet. Auch hier herzlichen Glückwunsch.

Das war's von Neuem aus NRW in WDR 3 Jazz. 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Ich wünsche einen schönen Abend und sage Tschüss, bis die Tage.

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1: Mit Odilo Klausnitzer und heute am Internationalen Tag des Jazz mit einem Blick auf eine internationale Jazz-Großveranstaltung, die Jazz Ahead, das größte Jazz-Meeting der Welt, laut Eigenbeschreibung. Ein Branchentreffen mit eingebautem Festival. Die Jazz Ahead 2026 ist letztes Wochenende in Bremen zu Ende gegangen und es war eine Jubiläumsausgabe. Die erste Jazz Ahead hat nämlich genau vor 20 Jahren stattgefunden. Bei der Jazz Ahead treffen sich Menschen aus allen möglichen Bereichen des Jazz-Business, wenn das mal kein Widerspruch in sich ist, um sich zu vernetzen. Es gibt Infostände, Vorträge, Diskussionsrunden und drumherum jede Menge Konzerte. Da sind vor allem die sogenannten Showcases, jeweils 30-minütige Kennenlernsets, eng getaktet. Sie beginnen schon nachmittags um 14 Uhr und das geht dann bis in die Nacht. Wer da spielt, das entscheidet eine Jury. Als Band oder Musikerin muss man sich dafür bewerben. Unter den Bands aus aller Welt, die in diesem Jahr ausgewählt wurden, waren auch 4 aus Nordrhein-Westfalen und die möchte ich Ihnen heute in Konzertausschnitten vorstellen. 3 davon kamen aus der Kölner Szene: Expand um die Sängerin Sarah Decker, Re Calamari, ein Quartett um den E-Bassisten Oliver Lutz und Christina Vor, die Band der Altsaxophonistin Christina Brodersen. Die 4. Band kam zur Abwechslung nicht aus Köln, sondern, zum Teil jedenfalls, aus Bielefeld.

0: Bonsai nennt sich dieses Trio hier, so wie die Mini-Bäume aus Japan. Das ist eine Anspielung auf ihren Anspruch, zwar sehr klein, aber dabei doch eine vollwertige Brassband zu sein. Bonsai hat genau zwei Bläser, Svenja Burmeister Posaune und Justus Czaske Saxophon und Bassklarinette. Diese zwei sind hier für die Melodien, für die Bläsersätze, für die Soli und für die Bassläufe zuständig, also quasi für fast alles, außer die Beats. Die kommen von Schlagzeuger Luca Kleine. Ein Bielefelder, er ist der Bandleader und der Komponist von Bonsai. Das Stück eben hat er genannt Anthem for the Optimists. Bonsai hat das Publikum auf der Jazz Ahead begeistert und mitgerissen, bis hin zum Mitsingen. Am Schluss dieser Sendung gibt's noch ein Stück von ihnen. Einen Tag vor dem Konzert von Bonsai, am Freitag, dem 24. April, hat auf der Jazz Ahead eine rein Kölner Band gespielt, Christina Four. Das sind Bastian Stein, Trompete, Christian Ramond, Bass, Silvio Morger, Schlagzeug und die Bandleaderin, Komponistin und Namensgeberin Christina Brodersen, Altsaxophon. Nicht, dass die sich eigentlich noch groß vorstellen müsste, Christina Brodersen ist schon lange auf der Szene. Ihr erstes Album als Co-Leaderin ist schon vor 25 Jahren erschienen, da hat sie noch studiert. Inzwischen sind noch ein paar Alben dazugekommen. Trotzdem war Christina Brodersen 2026 das erste Mal überhaupt auf der Jazz Ahead.
1: Genau, das ist wirklich wahr. Also das heißt nicht ganz, ich habe einmal, ich glaube es ist aber schon 20 Jahre her, war ich hier, um Kenny Wheeler zu hören, da hat er mit dem Streichquartett gespielt. So, das war der Hauptakt.
0: Mit dem selber Spielen hat es aber nie geklappt, weil immer, wenn es mal angestanden hätte, mindestens einer aus der Band nicht konnte. Bis jetzt, da konnten auf einmal alle vier.
1: Und dann war ich in Südtirol, weil wir haben da gespielt und ich hatte überhaupt kein Netz. Also es war wirklich fürchterlich. Ich weiß nicht, wie oft ich rausgeflogen bin und wie lange das gedauert hat, aber ich habe es geschafft. Wirklich so einen Tag vor Schluss habe ich es geschafft, die Bewerbung fertig zu machen. Und dass ich dann ausgewählt wurde, habe ich mich unfassbar gefreut, weil ich das nicht erwartet habe.
0: Eins von Christina Brodersens Hauptprojekten ist ein Quartett, das sie gemeinsam mit ihrem Mann leitet. Das ist der Pianist Tobias Weindorf. Und mit dem hat sie auch ein Duo. Da fragt sich natürlich, was es zu bedeuten hat, dass in ihrer eigenen Band nicht nur der Mann, sondern auch sein Instrument komplett fehlt.
1: Ich habe vielleicht noch mal alte Vorlieben von früher aufgegriffen, weil ich habe früher von Anfang an habe ich es geliebt, immer Trio zu hören auch, also Saxophon zum Beispiel. Mit meinen ersten Platten waren die Joe Henderson Standard Joe, wo er wirklich so Standards im Trio spielt nur. Und ich hatte ja auch damals das Trio mit dem Pascal Niggenkämper und dem Mirek Pyszny, so in der Hochschulzeit war das. Und das hat einfach auch total Spaß gemacht immer. Und das wollte ich einfach gerne nochmal aufgreifen. Und damit habe ich mir dann den Wunsch erfüllt, das mal wieder so zu machen, genau.
0: Die Musik von Christina Four ist Jazz im engeren Sinne, also Jazz-Jazz. Und zwar die Art, die nicht auf expressive Effekte setzt, sondern auf Sorgfalt in der Klangkultur, in der Kommunikation, im Vokabular. Hier sind zwei Stücke aus ihrem Konzert, On and On und Chaos-Tag. Christina Brodersen, Altsaxophon, Bastian Stein, Trompete, Christian Ramond, Bass und Silvio Morger, Schlagzeug bei der Jazz Ahead Bremen.

0: Christina Vohr, Christina Brodersen, Altsaxophon, Bastian Stein, Trompete, Christian Ramond, Bass und Silvio Morga, Schlagzeug bei der Jazz Ahead Bremen 2026. Die Jazz Ahead findet jedes Jahr auf dem Bremer Messegelände in der Nähe des Bahnhofs statt. Zentraler Schauplatz ist die Halle 7. Davor erstreckt sich eine riesige Freifläche zum Parken, groß wie 14 Fußballfelder. Darüber pfeift der Wind. Auf diesem zugigen Parkplatz, gleich vor dem Eingang Halle 7, treffe ich in der ersten Nacht Oliver Lutz, den Bassisten und Bandleader von Re Calamari. Es ist spät und plötzlich kalt geworden. Es zieht, dass es uns fröstelt. Aber vor mir in der Dunkelheit steht ein glücklicher Musiker.
1: Also für mich war es unfassbar aufregend und auch sehr emotional. Also ich war einfach mega aufgeregt und wir haben die Stücke auch zum ersten Mal auswendig gespielt. Und da hat man natürlich auch ein bisschen Schiss, dass man sich irgendwie verspielt.

0: Weil ich war dann schon total entspannt beim Soundcheck, weil alles hat super geklappt und es hat sich mega angefühlt mit der Band. Und wir hatten auch das Glück, dass wir unseren Tontechniker, den Stefan Fester, mitnehmen konnten. Und sobald der hinterm Pult steht, weiß ich auch, da kann ich mich einfach 10-mal entspannen, weil dann weiß ich, okay, draußen wird es auf jeden Fall gut klingen, egal wie ich mich auf der Bühne fühle. Und bin jetzt auf jeden Fall sehr erleichtert und es fällt mir ein Riesenstein vom Herzen, dass das Konzert so gut gelaufen ist.
1: Aber natürlich ist Oliver Lutz eh ein erfahrener Vollprofi. Als Sideman unter anderem im Projekt Salomea, dazu später mehr, und als Bandleader, da vor allem mit Re Calamari. Re Calamari gibt es nun schon rund 7 Jahre. In dieser Zeit hat sich aber die Besetzung mehrfach geändert. Die einzige Konstante neben Oliver Lutz ist der andere Kölner der Band, ein Musiker, der keine Einführung mehr braucht, Pianist Pablo Held. Hier spielt er ausschließlich Keyboards. Dazu kommen jetzt Peter Gall, Schlagzeug, Deutscher Jazzpreisträger 2025, und Marta Wajcik, Altsaxophon. Das ist eine noch ganz junge, aber äußerst vielversprechende Musikerin aus Polen, jetzt in Basel zu Hause. Wenn man Re Calamari stilistisch beschreiben will, dann trifft wohl am ehesten der Begriff Jazzrock. Aber Jazzrock ist ein weites Feld mit offenen Grenzen. Wie er selber seine Musik sieht, das sagt Oliver Lutz so.
0: Ich sehe es eigentlich mehr so wie so eine Melodienband. Also ich will eigentlich nur die ganze Zeit schöne Melodien rausbringen an die Ohren der Zuhörenden.
1: Hier kommt ein Beispiel. Friends heißt dieses längere Stück. Re Calamari am 24. April bei der Jazz Ahead in Bremen.

0: Recalamari, die Band von Oliver Lutz bei der Jazz Ahead 2026 in Bremen. Marta Wajcik als Saxophon, Pablo Held Keyboards, Oliver Lutz E-Bass und Peter Gall Schlagzeug. Um die Jazz Ahead, die internationale Jazzmesse mit Konzertprogramm, geht's heute hier in WDR 3 Jazz. Es gibt bei der Jazz Ahead immer mehrere Bühnen, um einen reibungslosen Ablauf zu ermöglichen. Nicht alle Bands spielen in der großen, etwas anonymen Messehalle. Viele treten nebenan im viel charmanteren Kulturzentrum Alter Schlachthof auf. Draußen umgrünter Vorhof, Sitzbänke und eine autonom geführte Kaffeebude, drinnen kuschelig. Im Alten Schlachthof haben alle Konzerte stattgefunden, die Sie heute hier in WDR 3 Jazz hören. So wie sämtliche Jazz Ahead Konzerte, übrigens mitgeschnitten von Radio Bremen. Die netten Kollegen haben uns die Aufnahmen zur Verfügung gestellt. Am ersten Jazz Ahead Nachmittag haben im Alten Schlachthof Sarah Decker Expand gespielt. Die Sängerin Sarah Decker kommt aus dem Kölner Raum, aber Expand ist eine internationale Band. Allerdings hat in Bremen nicht die Stammbesetzung gespielt. Es mussten kurzfristig Musikerinnen einspringen. Eigentlich sollte Sarah Decker nämlich schon letztes Jahr bei der Jazz Ahead spielen. Da hätten alle gekonnt, aber dann kam etwas sehr Wichtiges dazwischen mit ziemlich genau 9 Monaten Vorlauf. Sarah Decker und Trompeterin Heidi Beyer wurden beide Mütter.
1: Es war total verrückt. Wir waren letztes Jahr eingeladen und da waren aber Heidi und ich standen so kurz vor der Geburt, oder bei Heidi wäre es dann kurz nach dem ET gewesen, bei mir wirklich in der Woche vor der Geburt. Und also ich habe noch kurz gezweifelt, soll ich es versuchen? Aber es wäre halt total fahrlässig gewesen.
0: Also musste Sarah Decker absagen. Aber von der Festivalleitung kam auch die klare Info: Ein ausgefallener Auftritt bei der Jazz Ahead ist leider kein Platzhalter fürs nächste Jahr. Denn das Programm macht jedes Mal eine komplett andere Jury. Umso bemerkenswerter, dass Sarah Decker es tatsächlich nochmal geschafft hat, das ganze Auswahlverfahren zu durchlaufen. Der Name ihrer Band, Expand, also Ausdehnen, der lässt sich auch als Hinweis auf die Entstehung lesen. Anfangs hatte Sarah Decker einfach ein Album mit lauter Duetten geplant, aber als dann alle Musikerinnen vor Ort waren, da dachte sie, eigentlich zu schade, sie nicht auch in einer Band zu vereinen. So wurde das Quintett Expand geboren. Der Dialoggedanke allerdings, der am Anfang stand, also das Verbinden der Stimmen mit anderen Instrumenten auf gleicher Ebene, das ist ein Grundgedanke für Sarah Decker auch in ihrer Ensemblemusik.
1: Mein Grundverständnis als Sängerin ist schon eher, dass ich eine Musikerin bin. Also ich habe mich nie so als diese Frontsängerin erlebt oder gefühlt oder so. Ich habe immer das Gefühl gehabt, ich bin Teil von so einem Kollektiv und wir alle machen den Klang. Und ich fühle mich nicht so als Leading Role. Nicht, dass ich das auch sein kann oder man nehmen kann, aber ich habe immer das Gefühl, ich schwebe in so einem Gesamtklang und das Arrangement und auch der Charakter der anderen Musikerinnen, also der macht das aus. Ich finde das so spannend. Ich finde das so schön, glaube ich, Menschen zusammenzubringen und zu sehen, was aus diesen individuellen Stimmen sich herausformt.
0: Die Einzige, die aus der Stammbesetzung von Expand an diesem Gig in Bremen konnte, das war die Trompeterin Heidi Beyer. Sie war bis vor kurzem noch Kölnerin, jetzt ist sie nach Nürnberg gezogen, dort übernimmt sie die Professur für Jazztrompete. Mit Heidi Beyer hat Sarah Decker tatsächlich in Bremen ein Duett gespielt, das hören wir jetzt gleich. Beim nächsten Stück sind dann auch die anderen Musikerinnen dabei. Das sind Carlotta Ribbe, Vibraphon, Tabea Kind, Bass und Michaela Östergaard-Nielsen, Schlagzeug. Sarah Decker und Expand bei der Jazz Ahead 2026.

0: Tabea Kind am Bass. Mikaela Östergaard-Nielsen am Schlagzeug. Heidi Bayer am Flügelhorn und der Trompete. Ich bin Sarah Decker, wir sind X-Band. Vielen Dank.
1: Hier ist WDR 3 Jazz mit einer Nachlese zur Jazz Ahead 2026. Nach einem Zwischenspiel in Köln in den letzten beiden Jahren ist dieses Jahr auch der Deutsche Jazzpreis wieder unter das Dach der Jazz Ahead in Bremen zurückgekehrt. Das heißt, es gab eine große Gala-Veranstaltung mit Live-Acts, bei der insgesamt 22 Auszeichnungen verliehen wurden. Wer einen Jazzpreis bekommt, das wird in den meisten Kategorien unter eingesandten Bewerbungen ermittelt. Es gibt aber Ausnahmekategorien, dazu zählt der Preis fürs Lebenswerk. Der ging dieses Jahr an die Pianistin Aki Takase, die ihn leider aus gesundheitlichen Gründen nicht persönlich entgegennehmen konnte. Und eine Ausnahmekategorie ist auch die Künstlerin des Jahres. Der oder die wird von einer Jury selbstständig bestimmt. Und dieser Deutsche Jazzpreis für die Künstlerin des Jahres ging 2026 an eine Kölnerin, die Sängerin Rebecca Salomea Ziegler. Sie macht mit ihrer Band Salomea seit 12 Jahren eine ganz eigene Art von experimentierfreudigem R&B. Hier ist mal eins der besonders jazzigen Stücke von Salomea aus dem letzten Album Good Life von 2024. Truth is Queen and Kindness is King.

0: Salomea mit Truth is Queen and Kindness is King. Die Bandleaderin und Sängerin Rebecca Salomea Ziegler ist gerade beim Deutschen Jazzpreis als Künstlerin des Jahres ausgezeichnet worden. Das war natürlich vorher, wie immer, ein streng gehütetes Geheimnis. Obwohl...
1: Ich wusste es sogar, ich wäre sonst nicht hier gewesen. Also,
2: Wer hat geplant?
1: Hast du Zeit? Das heißt, sorry an alle meine Freunde und Familie, die ich ganz lang angelogen habe. Ich habe a whole ass speech vorbereitet, die ich jetzt nicht vortragen werde, aber ich möchte auf jeden Fall meine Band outshouten. Ohne euch wäre ich nichts. Leif Berger am Schlagzeug, Janis Anft an den Keyboards, Olli Lutz am Bass. I love you guys, this is for us. Anyway, the whole entire team, my family, my unborn niece, you know, my mother, everything I am because of her. So thank you so much. Woo!
0: Rebecca Salomea Ziegler bei der Deutschen Jazzpreisverleihung in Bremen. Sie ist Deutsch-Amerikanerin, das muss man vielleicht dazu sagen. Und einen Namen aus ihrer Band, den haben Sie in dieser Sendung schon mal gehört. Olli Lutz, der E-Bassist, der war hier vorhin mit seiner Band Re Calamari zu hören. Noch eine Musikerin aus Köln ist beim Deutschen Jazzpreis 2026 prämiert worden. Die Saxophonistin und Komponistin Luise Volkmann. Ihre Band E.T. Large wurde das Large Ensemble des Jahres.
3: Okay, man ist jetzt doch irgendwie aufgeregter, als ich dachte. Aber hey, wir machen das seit 11 Jahren und ich freue mich so krass, dass es jetzt diese Honorierung gibt. Es hat echt im Wohnzimmer meiner Mutter angefangen und jetzt sind wir hier. Tausend Dank. Richtig geil.
0: Es muss ein großes Wohnzimmer gewesen sein zu Hause. E.T. Large ist ein 13-köpfiges Ensemble. Ungewöhnlich besetzt, unter anderem mit E-Piano, Cello, Flöte und 2 Stimmen. Und zwar Stimmen aus unterschiedlichen Bereichen. Casey Moyer singt auch sonst improvisierte Musik. Laurin Oppermann dagegen ist ein klassischer Tenor. Und so wie die Besetzung ist auch die Musik von E.T. Large unkonventionell. Sie verbindet ganz organisch Stilelemente von Jazz, Improvisation, Rock, Pop, Musical. Schwer zu beschreiben, sehr überraschend und einzigartig. Mit E.T. Large hat Luise Volkmann 2025 das Album The Stories We Tell veröffentlicht und dafür gab es gleich noch einen Deutschen Jazzpreis als Rundfunkproduktion des Jahres. Das Album ist nämlich im Deutschlandfunk aufgenommen worden auf Einladung vom dortigen Jazzredakteur Thomas Löfner. Das Album ist wirklich was Besonderes, finde ich. Um Ihnen mal einen kleinen Eindruck von der Musik darauf zu geben, hier ist ein Ausschnitt aus dem Titelstück »The Stories We Tell«.

Musik von Luise Volkmanns Etelage. Gleich zweimal ist die Kölner Saxophonistin und Komponistin dafür mit dem Deutschen Jazzpreis ausgezeichnet worden. In WDR 3 Jazz gab es heute eine Nachlese zur Jazz Ahead inklusive Deutscher Jazzpreis in Bremen. Wir haben den Schwerpunkt hier auf Nordrhein-Westfalen gelegt. Ein Best-of der ganzen Festivalgeschichte gibt's auf ardjazz.de. 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Zum Schluss nochmal, wie versprochen, zurück zur selbsternannten kleinsten Brassband der Welt, Bonsai aus Bielefeld. Dies hier war ihr Abschlussstück bei der Jazz Ahead 2026, 2 Striche, 3 Leben. Mein Name ist Odido Klausnitzer. Ich danke Ihnen fürs Zuhören.

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1: Heute mit Niklas Wandt. Schönen guten Abend. Ron Carter ist ein vollendeter Instrumentalist und der meist aufgenommene Musiker des Jazz. Als Bandleader und als Begleiter etwa von Chet Baker, Aretha Franklin und natürlich Miles Davis. Mit dessen zweitem großen Quintett prägte Carter den Jazz der 1960er Jahre. Mit mittlerweile 88 Jahren ist der hochgewachsene und stets elegant gekleidete Carter noch auf der Bühne und im Studio aktiv. Ich habe mit Ron Carter gesprochen und Aufnahmen aus seiner über 60-jährigen Karriere ausgewählt. Im Februar hat Carter über das renommierte Label Blue Note Records ein neues Album veröffentlicht, eingespielt mit dem Gospelsänger und Chorleiter Ricky Dillard. Hier ist daraus das Stück Open My Eyes.

0: Open My Eyes, der Opener von Sweet Sweet Spirit von Bassist Ron Carter und Sänger und Chorleiter Ricky Dillard. Auch wenn die Platte mit modernsten Mitteln aufgenommen und gemischt ist, versprüht schon das erste Stück einen nostalgischen Charme nach einem Kirchenbesuch in den 1960er, 70er Jahren in einer afroamerikanischen Community. Die Rhythmusgruppe mitsamt gluckernder Hammond-Orgel, die Brass-Section, eine inbrünstige Solostimme und ein Chor, der so straff singt, dass er wie ein eigenes Instrument wirkt. Dazu die ganz sorgfältig eingefangene Atmosphäre voller kleiner, ekstatischer Zwischenrufe. Es klingt so wuselig, so rastlos, als würde man durch die Kirchenpforte schreiten und zu einem Gottesdienst stoßen, der schon in vollem Gange ist. Ron Carter ist mit Sweet Sweet Spirit zurückgekehrt zu seinen musikalischen Wurzeln, in eine kinderreiche Familie im Bundesstaat Michigan.
1: This record contains all the songs that my mom used to sing in church with the kids.
2: Dieses Album enthält all die Songs, die meine Mutter mit mir und meinen 7 Geschwistern in der Kirche gesungen hat. Wir saßen alle in einer Reihe und waren eher daran interessiert, wie wir schnellstmöglich da rauskommen könnten. Damals konnten wir mit den Texten der Lieder natürlich nicht viel anfangen. Aber als ich sie in der Vorbereitung für die Platte wieder gehört habe, kamen sie mir wieder mit einem Schlag ins Gedächtnis. Texte, die entfliehen. Eine Bitte um Hilfe sind. Hey, wir brauchen Hilfe. Das erfasst ganz viele Bereiche des Lebens, die ich damals mit 9 oder 10 natürlich noch gar nicht überblicken konnte.
1: And the more I would listen to these lyrics, I didn't get embarrassed because I didn't understand them at 8 or 9 or 10.
3: As we reflect on the impactfulness of these hymns. These hymns meant much to you and your mother, and they also meant much to me. But there is one more hymn that I want you to minister. Maestro, will you play it?

0: Sweet Sweet Spirit, das Titelstück des gemeinsamen Albums von Ron Carter und Ricky Dillard. Carter räumte sich hier selber einen kleinen Solospot ein. Sonst führt er am Bass unaufdringlich, aber bestimmt durch das lebendige, wuselige Geschehen. Ron Carter über die Aufnahmen mit dem über 80-köpfigen New G Choir.
1: It's just stunning, their presence. You have 80-some voices at your back. They're singing the same words in unison.
2: Die Präsenz des Chors ist unglaublich. Du stehst vor gut 80 Stimmen. Sie singen die Worte unisono, im gleichen Rhythmus und sind wirklich irre gut aufeinander eingestellt. Sie folgen Rickys Anweisungen ganz genau. Mein Job ist, mich so einzupassen, dass ich ihren Fluss nicht unterbreche, die richtigen Noten und Rhythmen finde, um sie anzutreiben. Ich vermeide immer zu viele Takes. Nach dem vierten spätestens gehen die Ideen aus, erlöschen die Funken. Am besten sitzen schon die ersten zwei Takes ganz instinktiv. Ich bin da, um den Chor, um die Band gut klingen zu lassen. Dabei habe ich mit so vielen Stimmen noch nie gearbeitet. Und der Bass ist das schwächste Glied in jedem Orchester. Und wie kann ein einzelner Spieler 80 Stimmen eintreiben? Das wollte ich herausfinden.
1: How can he power his idea of rhythm or his singular note through this tremendous voice of 80 people?
0: Der Gospelchor ist eines von unzähligen Formaten, in dem Ron Carter in seiner gut 65-jährigen Karriere gearbeitet hat. Von Klassik über Jazz bis hin zu Soul und Hip-Hop. Nach seinem Musikstudium und ersten Gigs im Bundesstaat New York kommt Carter Ende der 1950er Jahre nach New York City. Sein erster regelmäßiger Gig ist in der Band des Schlagzeugers Chico Hamilton, einer Kaderschmiede des Modern Jazz. Die Band um den Schlagzeuger aus Los Angeles spielte einen sanften Cool Jazz mit Anklängen klassischer Musik von Barock bis Impressionismus. Typischerweise in einer luftigen Besetzung mit Flöte, Cello, Kontrabass und Gitarre. In Chico Hamiltons Band lernt Ron Carter auch den bahnbrechenden Holzbläser Eric Dolphy kennen. Mit ihm entstehen ab 1960 eine Reihe gemeinsamer Aufnahmen abenteuerlustigen Modern Jazz. Dazu zählt auch Ron Carters Debüt als Bandleader, das er 1961 mit gerade mal 24 Jahren veröffentlicht hat. Where heißt das Album? Wo? Eine Frage, die ins Offene weist, ins unerforschte Terrain. Auf dem Cover ist der schlaksige Ron Carter freundlich lächelnd mit seinen beiden Instrumenten zu sehen, dem Bass und dem Cello. Letzteres spielt er auf dem Titelstück, Where.

WDR 3 Jazz mit einer Sendung über den Bassisten und Komponisten Ron Carter. Eben verklungen Where, das Titelstück seines Debüts als Bandleader aus dem Jahr 1961. Schon in jungen Jahren ist Carter an einer ganzen Reihe klassischer Jazz-Einspielungen beteiligt. Seine Diskografie umfasst über 2000 Einträge und liest sich wirklich wie ein Who's Who des Modern Jazz. Schon als er Anfang 20 war, wurden seine untrügliche Time, seine Reaktionsgeschwindigkeit, sein voller Ton und seine klassisch geschulte Technik von vielen Musikern geschätzt. Sein ganz großer Gig als Sideman beginnt im Jahr 1963. Ron Carter macht seine ersten Aufnahmen mit dem legendären Trompeter und Bandleader Miles Davis. Und als Teil seines zweiten großen Quintetts wird er Jazzgeschichte schreiben. Neben Ron Carter besteht diese Band zunächst aus George Coleman, Sam Rivers und schließlich Wayne Shorter am Tenorsaxophon, Herbie Hancock am Piano und Tony Williams am Schlagzeug, der in Davis' Band mit gerade mal 17 Jahren anheuert. Ein frühvollendeter Virtuose, dessen feuriges, zupackendes Spiel die Band antreibt und herausfordert. Williams spielt selbstbewusst und für damalige Verhältnisse auch ziemlich laut, trotzdem stets empathisch mit Ron Carter am Bass. Wie Williams und Carter zusammen die Time, das Rhythmusfeeling dehnen und stauchen, wie sie sich voneinander lösen und dann wieder genau zueinander zurückfinden, das gehört zu den magischen Verbindungen der Jazzgeschichte. Oft klingen die beiden zusammen wie ein einzelner Organismus, so eng beieinander sind sie. Das Miles Davis Quintett pflegte eine kontrollierte Freiheit im Zusammenspiel. Die Kompositionen wurden zunehmend abstrakter, skizzenhafter. Sprungbretter in abenteuerliche Improvisationen, in denen die Solisten erheblichen Gestaltungsspielraum hatten, jedoch im Gegensatz zum sich damals entwickelnden Free Jazz ohne das feste Taktmaß, den Groove zu verlassen. Kaum ein nachfolgender Jazz-Act, der nicht von dieser Band und ihrem meisterlichen Zusammenspiel beeinflusst worden wäre. Eine zentrale Referenz des Modern Jazz. 1965 entstand das Album ESP, kurz für Extra Sensory Perception, außersinnliche Wahrnehmung. Ein schönes Bild für das flüssige Zusammenspiel der Band. Besonders schön festgehalten im wunderbar unangestrengt swingenden 81, geschrieben von Ron Carter, das zwischen einem Boogaloo und einem Swing-Feeling hin und her pendelt.

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Dieses Stück heißt 81, geschrieben von Ron Carter. Der Bassist ist hier als Teil des Miles Davis Quintetts zu hören, gemeinsam mit Wayne Shorter, Tenorsaxophon, Herbie Hancock, Piano und Tony Williams, Schlagzeug. Ein Stück aus ESP von 1965, eine von einer Reihe von Platten, die diese Band zusammen aufgenommen hat und die großen Einfluss auf den Jazz entfalten sollten. Eine Platte, oder besser gesagt ein Boxset, wirkte erst knapp 30 Jahre nach Aufnahme, den Wirrungen des Plattenbusiness geschuldet. The Complete Live at the Plug Nickel heißt die Box. Aufgezeichnet Ende Dezember 1965 während eines zweiwöchigen Gigs in Chicago im Club mit dem schönen Namen The Plug Nickel. 1992 erst sind diese Aufnahmen erschienen. Zurück zum Entstehungsjahr. 1965 hat Miles Davis ein gesundheitlich schwieriges Jahr hinter sich und seine jungen Sidemen fühlen sich saturiert, gelangweilt von der routinierten Perfektion, die sie im Zusammenspiel erreicht haben. Auf der Reise zum Gig schlägt Tony Williams vor, die Musiker sollen in all ihren Entscheidungen auf der Bühne möglichst kontraintuitiv handeln, möglichst ihre Standardabläufe zu durchbrechen versuchen. Faszinierend der Band auf den ganzen 8 CDs dieser Box beim Sprung ins kalte Wasser zuzuhören. Die rohe Energie, die Kantigkeit, die blitzschnellen Reaktionen. Hier liegt Elektrizität in der Luft.

Enge Interaktionen in einer existenzialistischen, entkleideten Performance. Agitation vom Miles Davis Quintett, aufgezeichnet live im Plugged Nickel in Chicago 1965. Das risikofreudige und blitzgescheite Spiel der Band ist hier noch einmal deutlich roher und ungeschliffener eingefangen als auf den Studioaufnahmen dieser Band. Etwa ab 1967 hatte dieses Quintett hörbar seinen Zenit überschritten. Auf eine Reihe von Aufnahmen wie Miles in the Sky oder Fi de Kilimanjaro kann man der Entstehung einer neuen Phase in Miles Davis Musik beiwohnen. Herbie Hancock wechselt vom akustischen ans elektrische Piano, Funk und Rock Grooves finden Eingang in die Musik. Miles Davis steuert die Band Schritt für Schritt auf die Anfänge seiner elektrischen Phase hin. Wenig später wird er live und im Studio mit ganz anderen Besetzungen arbeiten. Ron Carter betreibt in der zweiten Hälfte der 1960er Jahre in Miles Davis Band das, was man heutzutage als Quiet Quitting bezeichnen würde. Er widmet sich stetig mehr der Studioarbeit und ist bei immer weniger Aufnahmen und Gigs mit dabei. Mit seiner brillanten Technik, seiner Blattlesefähigkeit und der Gabe, sich schnell in geschriebenes Material einzufühlen, wird Ron Carter zum First-Call-Bassisten der New Yorker Szene. Seit Ende der 1960er Jahre auch immer wieder am E-Bass. So etwa auf dem selbstbetitelten Album des Pianisten Steve Coon aus dem Jahr 1971, auf dem Jazz auf psychedelischen Pop trifft. Hier ist das Stück Time to Go.

0: Time to Go von Steve Coon. Diskret, aber bestimmt angetrieben von Ron Carter am E-Bass und Billy Cobham am Schlagzeug. Eine von über 2000 Studioaufnahmen, an denen Ron Carter beteiligt ist. Eine kaum zu überblickende Zahl von Platten, unter denen eine große Zahl Klassikerstatus erreicht hat. Wenn man in dieser Frequenz arbeitet, bleibt wenig Zeit für Vorbereitung. Alles muss innerhalb kürzester Zeit sitzen. Nicht nur das vom Blatt lesen, sondern auch das Einfühlen in ein Stück, in Ideen und Ausdrücke anderer Musiker. Ron Carter über sein Erfolgsrezept, mit dem er auch mit 88 Jahren noch in den New Yorker Studios gefragt ist.
1: When my students start making records and getting record dates, I tell them, you gotta remember three things. Leave your ego at home, bring extra ears to the date, and don't be late.
2: Wenn meine Schüler heute mit Plattenaufnahmen anfangen, rate ich ihnen drei Dinge. Lass dein Ego zu Hause, bring einen Satz extra Ohren mit und sei immer pünktlich. In New York musst du diese drei Dinge beherzigen. Ich tue das schon sehr lange auf einem hohen Niveau. Natürlich heuern mich Musiker für bestimmte Eigenschaften an, für meinen Sound, meine Wahl der Noten. Aber ich versuche, das alles zu Hause zu lassen. Die Musik soll bestimmen, was ich zum Einsatz bringe. Das muss ich schon beim ersten Durchlauf herausfinden. Beim zweiten Mal spielen habe ich es mir schon zu eigen gemacht. Dann geht es nur noch um Details, um meinen Fingerabdruck auf dem Stück. So gehe ich dann zur Aufnahme, als würde ich das Stück schon kennen.
1: But you walk in there, man, like you already know this piece and you know you got the concept already doped out.
0: Auch mit Ende 80 ist Ron Carter noch im Studio und auf der Bühne aktiv. Auch in Köln ist er regelmäßig zu hören. 2008 habe ich ihn hier das erste Mal live gesehen, mit einer kleinen Combo im alten Pfandhaus. 2014 entstand Ron Carters Zusammenarbeit mit der WDR Big Band unter Leitung von Rich DeRosa. My Personal Songbook heißt das Album. Eine Sammlung von Ron Carters persönlichen Lieblingskompositionen, die in Rich DeRosas Arrangements in vollem Glanz erstrahlen. Dazu zählt auch das locker swingende Stück Receipt Please.

0: Receipt Please von Ron Carter und der WDR Big Band, eingespielt 2014 im Studio 4 des WDR für das Album My Personal Songbook. Ron Carter über die Rolle des Bass in der Band.
1: Interested somewhere else. It's always on the hip saxophone notes.
2: In den meisten Bands liegt das Hauptaugenmerk auf dem Saxophon oder auf dem Schlagzeug. Der Bass kriegt diesen Platz meist gar nicht. Schwierig, aber ich habe die Hackordnung verstanden. Ich spiele einfach die besten Noten, die anderen Musiker nie wieder hören werden. Und niemand sonst gibt ihnen diese Noten. Sagt, was ihr wollt, aber sie sind einzigartig. Es sind immer gute Noten gewesen. Auf jeder Aufnahme habe ich das Gefühl gehabt, dass die Musik Raum für meine Noten hat. Sofern ich sie selber daran höre, sofern ich mir beweisen kann, dass genau diese Note die richtige Note im richtigen Zeitpunkt ist.
0: Gute Noten. So bescheiden, aber bestimmt spricht Ron Carter über sein Bassspiel. Ein Teamplayer durch und durch. Ein Fels in der Brandung für seine Mitmusiker. Ein vollendeter Solist ist er aber natürlich auch, wenn es der Kontext erlaubt. Seine Alben als Bandleader aus den 1970er Jahren sind da ein guter Einstieg. Im Studio und auf Tournee war noch Buster Williams als zweiter Bassist mit dabei, sodass Ron Carter sich auf seine Rolle als Melodieführer und Solist konzentrieren konnte. Auf Platten wie Peg Leg von 1978 kommt sein Ton wunderbar zur Geltung. Blues-schwer, sehnig und singend in den oberen Lagen und dann wieder tief grummelnd. Etwa in My Ship, in dem sein Bass ganz sanft in ein Arrangement von Flöten und Klarinetten gebettet ist. My Ship ist das letzte Stück der heutigen Sendung über den Bassisten Ron Carter. Das war WDR 3 Jazz. 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Mein Name ist Niklas Wandt. Tschüss und auf Wiederhören.

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Mit Anja Buchmann und Neuem aus Nordrhein-Westfalen. Jazzmesse und Showcase-Festival Jazz Ahead in Bremen. Die stehen wieder vor der Tür bzw. haben heute begonnen. Dort gibt's auch einige Acts aus NRW, unter anderem Sarah Decker Expand. Das ist ein Quintett mit Vibraphon und Trompete rund um die Sängerin und Komponistin. Sie lebt in Düren aus ihrem letzten Album, der Opener Times Interlude.

Sarah Decker Expand ist heute schon im Rahmen der Jazz Ahead aufgetreten, dort in etwas anderer Besetzung als sonst. Es spielten Trompeterin Heidi Beyer, die Vibraphonistin Carlotta Ribbe, die Bassistin Tabea Kind und die dänische Schlagzeugerin Michala Östergaard Nielsen. Zwei Neuigkeiten übrigens zu diesen Musikerinnen. Heidi Beyer, bisher in Köln ansässig, übernimmt eine Professur für Jazztrompete an der Hochschule für Musik in Nürnberg und zieht sogar nach Nürnberg. Und die Bassistin Tabea Kind hat den Jazzpreis Baden-Württemberg 2026 gewonnen. Jeweils herzlichen Glückwunsch. Wir bleiben noch bei der Jazz Ahead 2026. Übrigens, das Partnerland ist dieses Mal Schweden. Dort spielt ebenfalls im Rahmen der German Jazz Expo als eine von 8 ausgewählten Acts Christina Vier. Rund um die Sopran- und Altsaxophonistin Christina Brodersen aus Köln. Ein Quartett ohne Harmonieinstrument mit Bastian Stein an der Trompete als zweitem Melodieinstrument. Jetzt hören wir von ihr und ihrem Quartett Never Ending Story aus der letzten Platte von 2025. Das besticht durch ein zweistimmiges, sich dahinwindendes Thema über eine Art Orgelpunkt im Bass und bewegtem Schlagzeug. Christina

Never Ending Story von Christina Brodersen mit Trompeter Bastian Stein, Christian Ramond am Bass, Schlagzeuger ist Silvio Morga und die Bandleaderin am Saxophon. Am 24.04. um 18 Uhr bis 18.30 Uhr spielt sie mit dieser Besetzung auf der Jazz Ahead in Bremen und zwar im Kulturzentrum Schlachthof. WDR3 Jazz mit Neuem aus NRW, nun eine Big Band. Gregor Schor und das größte gemeinsame Vielfache, nennt sie sich. Gregor Schor ist ein gebürtiger Leverkusener. In Mainz und Frankfurt hat er studiert und jetzt eben sein Debütalbum herausgebracht. Daraus das Stück Smetterling.

Gregor Schorr und das größte gemeinsame Vielfache. Nicht ganz so griffiger Name, aber gute Musik. Am Grund heißt das Debütalbum von ihm und seiner Big Band. Der Bandleader hat unter anderem an der Hochschule in Frankfurt ein Masterstudium absolviert im Fach Big Band und Schwerpunkt Schreiben. Besonders reizvoll finde ich die Verbindungen von tiefem Blech und Holzbläsern, wie zu Beginn vom nächsten Stück auch zu hören. Do Schlock da Do heißt es, lautmalerisch, angelehnt an oder inspiriert durch ein Lautgedicht von Ernst Jandl, der ja bekanntlich auch sehr jazzaffin war, im eleganten Sechsachtel.

Sie hören WDR 3 Jazz und da Musik auch von Kontrasten lebt, gibt es jetzt nach den doch eher traditionellen Big Band Stücken etwas Elektronik. Der Remix eines Songs der Kölner Sängerin Simin Tander. Von Schlagzeuger Samuel Rohrer stammt der Remix. Der Titel heißt The Wind Within Her.

Aktuelle Veröffentlichungen aus Nordrhein-Westfalen heute bei WDR 3 Jazz und das Duo Kontrasax, das gibt's schon seit über 35 Jahren. Die Musikerinnen sind Christina Fuchs, Saxophone und Romy Herzberg, Kontrabass. Ein neues Album haben sie rausgebracht gerade, es heißt Kontrasax and Friends 2, gerade eben erschienen und wie der Name schon sagt, mit befreundeten Musikern, mit befreundeten Gästen. Der Münchner Akkordeonist Florian Stadler ist dabei und der Kölner Pianist Georg Rubi. Christina Fuchs war letztes Jahr für 3 Monate in Istanbul im Rahmen des Atelier Galata Residenzstipendiums von Januar bis März 2025. Das war nicht nur eine sehr spannende und inspirierende Zeit, wo sie viel gelernt, sich ausgetauscht und zugehört hat. Sie hat natürlich dort auch Musik geschrieben und unter anderem ist dieses Stück dort entstanden, Istanbul Pera. Christina Fuchs selbst schreibt dazu, Zitat, Pera war der Name eines Stadtteils von Konstantinopel und lag nördlich des Goldenen Horns im europäischen Teil der Stadt. Heute ist der Ort Teil des Stadtbezirks Beyoğlu, wo sich auch die Galata-Ateliers befinden.

Istanbul Pera mit Kontrasachs and Friends. Christina Fuchs ist übrigens auch auf der Jazz Ahead, um Leute zu treffen. Und noch ein Hinweis, Ende Mai erscheint das zweite Album mit dem Fuchs Tone Orchestra. Das leitet sie zusammen mit ihrer Kollegin Caroline Thon. Und am 9. Mai spielen sie mit dieser großen Band auf dem Jazzfest Bonn. Zum Schluss noch etwas freiere Musik mit Felix Hauptmann. Der Kölner Pianist hat sich wieder mit Drummer Leif Berger und Bassist Roger Kindtopf zusammengetan und Percussion 3 oder Percussion 3 aufgenommen. In ihrem zweiten Zuhause, so sagen sie selbst, im Kölner Loft. Apropos Loft, der ehemalige Betreiber des Kölner Konzertortes Hans-Martin Müller wird am 19. Mai 2026 mit dem Ehrenpreis des Kölner Kulturrates für sein kulturpolitisches Engagement ausgezeichnet. Auch hier herzlichen Glückwunsch.

Das war's von Neuem aus NRW in WDR3 Jazz. Die Sendung und alle weiteren WDR3 Jazz-Sendungen und auch Livestreams gibt's zu hören in der neuen ARD Sounds App. Mein Name ist Anja Buchmann. Ich wünsche einen schönen Abend und sage Tschüss, bis die Tage.

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1: mit Odilo Klausnitzer und heute am Internationalen Tag des Jazz mit einem Blick auf eine internationale Jazz-Großveranstaltung, die Jazz Ahead, das größte Jazz-Meeting der Welt, laut Eigenbeschreibung. Ein Branchentreffen mit eingebautem Festival. Die Jazz Ahead 2026 ist letztes Wochenende in Bremen zu Ende gegangen und es war eine Jubiläumsausgabe. Die erste Jazz Ahead hat nämlich genau vor 20 Jahren stattgefunden. Bei der Jazz Ahead treffen sich Menschen aus allen möglichen Bereichen des Jazz-Business, wenn das mal kein Widerspruch in sich ist, um sich zu vernetzen. Es gibt Infostände, Vorträge, Diskussionsrunden und drumherum jede Menge Konzerte. Da sind vor allem die sogenannten Showcases, jeweils 30-minütige Kennenlernsets, eng getaktet. Sie beginnen schon nachmittags um 14 Uhr und das geht dann bis in die Nacht. Wer da spielt, das entscheidet eine Jury. Als Band oder Musikerin muss man sich dafür bewerben. Unter den Bands aus aller Welt, die in diesem Jahr ausgewählt wurden, waren auch 4 aus Nordrhein-Westfalen und die möchte ich Ihnen heute in Konzertausschnitten vorstellen. 3 davon kamen aus der Kölner Szene: Expand um die Sängerin Sarah Decker, Re Calamari, ein Quartett um den E-Bassisten Oliver Lutz und Christina Four, die Band der Altsaxophonistin Christina Brodersen. Die 4. Band kam zur Abwechslung nicht aus Köln, sondern, zum Teil jedenfalls, aus Bielefeld. Diese hier.

0: Bonsai nennt sich dieses Trio hier, so wie die Mini-Bäume aus Japan. Das ist eine Anspielung auf ihren Anspruch, zwar sehr klein, aber dabei doch eine vollwertige Brassband zu sein. Bonsai hat genau zwei Bläser, Svenja Burmeister Posaune und Justus Czaske Saxophon und Bassklarinette. Diese zwei sind hier für die Melodien, für die Bläsersätze, für die Soli und für die Bassläufe zuständig, also quasi für fast alles, außer die Beats. Die kommen von Schlagzeuger Luca Kleine. Ein Bielefelder, er ist der Bandleader und der Komponist von Bonsai. Das Stück eben hat er genannt Anthem for the Optimists. Bonsai hat das Publikum auf der Jazz Ahead begeistert und mitgerissen bis hin zum Mitsingen. Am Schluss dieser Sendung gibt's noch ein Stück von ihnen. Einen Tag vor dem Konzert von Bonsai, am Freitag, dem 24. April, hat auf der Jazz Ahead eine rein Kölner Band gespielt, Christina Four. Das sind Bastian Stein, Trompete, Christian Ramond, Bass, Silvio Morga, Schlagzeug und die Bandleaderin, Komponistin und Namensgeberin Christina Brodersen, Altsaxophon. Nicht, dass die sich eigentlich noch groß vorstellen müsste. Christina Brodersen ist schon lange auf der Szene. Ihr erstes Album als Co-Leaderin ist schon vor 25 Jahren erschienen, da hat sie noch studiert. Inzwischen sind noch ein paar Alben dazugekommen. Trotzdem war Christina Brodersen 2026 das erste Mal überhaupt auf der Jazz Ahead.
1: Genau, das ist wirklich wahr. Also das heißt nicht ganz, ich habe einmal, ich glaube es ist aber schon 20 Jahre her, war ich hier, um Kenny Wheeler zu hören, da hat er mit dem Streichquartett gespielt. So, das war der Hauptakt.
0: Mit dem selber Spielen hat es aber nie geklappt, weil immer, wenn es mal angestanden hätte, mindestens einer aus der Band nicht konnte. Bis jetzt, da konnten auf einmal alle vier.
1: Und dann war ich in Südtirol, weil wir haben da gespielt und ich hatte überhaupt kein Netz. Also es war wirklich fürchterlich. Ich weiß nicht, wie oft ich rausgeflogen bin und wie lange das gedauert hat, aber ich habe es geschafft. Wirklich so einen Tag vor Schluss habe ich es geschafft, die Bewerbung fertig zu machen. Und dass ich dann ausgewählt wurde, habe ich mich unfassbar gefreut, weil ich das nicht erwartet habe.
0: Eins von Christina Brodersens Hauptprojekten ist ein Quartett, das sie gemeinsam mit ihrem Mann leitet. Das ist der Pianist Tobias Weindorf. Und mit dem hat sie auch ein Duo. Da fragt sich natürlich, was es zu bedeuten hat, dass in ihrer eigenen Band nicht nur der Mann, sondern auch sein Instrument komplett fehlt.
1: Ich habe vielleicht noch mal alte Vorlieben von früher aufgegriffen, weil ich habe früher von Anfang an habe ich es geliebt, immer Trio zu hören auch, also Saxophon. Zum Beispiel mit meinen ersten Platten waren die Joe Henderson Standard Joe, wo er wirklich so Standards im Trio spielt nur. Und ich hatte ja auch damals das Trio mit dem Pascal Niggenkämper und dem Mirek Pyszny, so in der Hochschulzeit war das. Und das hat einfach auch total Spaß gemacht immer. Und das wollte ich einfach gerne nochmal aufgreifen. Und damit habe ich mir dann den Wunsch erfüllt, das mal wieder so zu machen, genau.
0: Die Musik von Christina Four ist Jazz im engeren Sinne, also Jazz-Jazz. Und zwar die Art, die nicht auf expressive Effekte setzt, sondern auf Sorgfalt in der Klangkultur, in der Kommunikation, im Vokabular. Hier sind zwei Stücke aus ihrem Konzert, On and On und Chaos-Tag. Christina Brodersen, Altsaxophon, Bastian Stein, Trompete, Christian Ramond, Bass und Silvio Morga, Schlagzeug bei der Jazz Ahead Bremen.

0: Christina Vohr, Christina Brodersen, Altsaxophon, Bastian Stein, Trompete, Christian Ramond, Bass und Silvio Morga, Schlagzeug bei der Jazz Ahead Bremen 2026. Die Jazz Ahead findet jedes Jahr auf dem Bremer Messegelände in der Nähe des Bahnhofs statt. Zentraler Schauplatz ist die Halle 7. Davor erstreckt sich eine riesige Freifläche zum Parken, groß wie 14 Fußballfelder. Darüber pfeift der Wind. Auf diesem zugigen Parkplatz, gleich vor dem Eingang Halle 7, treffe ich in der ersten Nacht Oliver Lutz, den Bassisten und Bandleader von Re Calamari. Es ist spät und plötzlich kalt geworden. Es zieht, dass es uns fröstelt, aber vor mir in der Dunkelheit steht ein glücklicher Musiker.
1: Also für mich war es unfassbar aufregend und auch sehr emotional. Also ich war einfach mega aufgeregt und wir haben die Stücke auch zum ersten Mal auswendig gespielt. Und da hat man natürlich auch ein bisschen Schiss, dass man sich irgendwie verspielt. Aber ich war dann schon total entspannt beim Soundcheck, weil alles hat super geklappt und es hat sich mega angefühlt mit der Band. Und wir hatten auch das Glück, dass wir unseren Tontechniker, den Stefan Fester, mitnehmen konnten. Und sobald der hinterm Pult steht, weiß ich auch, da kann ich mich einfach 10-mal entspannen, weil dann weiß ich, okay, draußen wird es auf jeden Fall gut klingen, egal wie ich mich auf der Bühne fühle. Und bin jetzt auf jeden Fall sehr erleichtert und es fällt mir ein Riesenstein vom Herzen, dass das Konzert so gut gelaufen ist.
0: Aber natürlich ist Oliver Lutz eh ein erfahrener Vollprofi. Als Sideman unter anderem im Projekt Salomea, dazu später mehr, und als Bandleader, da vor allem mit Re Calamari. Re Calamari gibt es nun schon rund 7 Jahre. In dieser Zeit hat sich aber die Besetzung mehrfach geändert. Die einzige Konstante neben Oliver Lutz ist der andere Kölner der Band, ein Musiker, der keine Einführung mehr braucht, Pianist Pablo Held. Hier spielt er ausschließlich Keyboards. Dazu kommen jetzt Peter Gall, Schlagzeug, Deutscher Jazzpreisträger 2025, und Marta Wajcik, Altsaxophon. Das ist eine noch ganz junge, aber äußerst vielversprechende Musikerin aus Polen, jetzt in Basel zu Hause. Wenn man Re Calamari stilistisch beschreiben will, dann trifft wohl am ehesten der Begriff Jazzrock. Aber Jazzrock ist ein weites Feld mit offenen Grenzen. Wie er selber seine Musik sieht, das sagt Oliver Lutz so.
1: Ich sehe es eigentlich mehr so wie so eine Melodienband. Also ich will eigentlich nur die ganze Zeit schöne Melodien rausbringen an die Ohren der Zuhörenden.
0: Hier kommt ein Beispiel. Friends heißt dieses längere Stück, Re Calamari am 24. April bei der Jazz Ahead in Bremen.

0: Re Calamari, die Band von Oliver Lutz bei der Jazz Ahead 2026 in Bremen. Marta Wajcik als Saxophon, Pablo Held Keyboards, Oliver Lutz E-Bass und Peter Gall Schlagzeug. Um die Jazz Ahead, die internationale Jazzmesse mit Konzertprogramm, geht's heute hier in WDR 3 Jazz. Es gibt bei der Jazz Ahead immer mehrere Bühnen, um einen reibungslosen Ablauf zu ermöglichen. Nicht alle Bands spielen in der großen, etwas anonymen Messehalle. Viele treten nebenan im viel charmanteren Kulturzentrum Alter Schlachthof auf. Draußen umgrünter Vorhof, Sitzbänke und eine autonom geführte Kaffeebude, drinnen kuschelig. Im Alten Schlachthof haben alle Konzerte stattgefunden, die Sie heute hier in WDR 3 Jazz hören. So wie sämtliche Jazz-Ahead-Konzerte, übrigens mitgeschnitten von Radio Bremen. Die netten Kollegen haben uns die Aufnahmen zur Verfügung gestellt. Am ersten Jazz-Ahead-Nachmittag haben im Alten Schlachthof Sarah Decker Xpend gespielt. Die Sängerin Sarah Decker kommt aus dem Kölner Raum, aber Xpend ist eine internationale Band. Allerdings hat in Bremen nicht die Stammbesetzung gespielt. Es mussten kurzfristig Musikerinnen einspringen. Eigentlich sollte Sarah Decker nämlich schon letztes Jahr bei der Jazz Ahead spielen. Da hätten alle gekonnt, aber dann kam etwas sehr Wichtiges dazwischen, mit ziemlich genau 9 Monaten Vorlauf. Sarah Decker und Trompeterin Heidi Beyer wurden beide Mütter.
1: Es war total verrückt. Wir waren letztes Jahr eingeladen und da waren aber Heidi und ich standen so kurz vor der Geburt, oder bei Heidi wäre es dann kurz nach dem ET gewesen, bei mir wirklich in der Woche vor der Geburt. Und also ich habe noch kurz gezweifelt, soll ich es versuchen, aber es wäre halt total fahrlässig gewesen.
0: Also musste Sarah Decker absagen. Aber von der Festivalleitung kam auch die klare Info, ein ausgefallener Auftritt bei der Jazz Ahead ist leider kein Platzhalter fürs nächste Jahr, denn das Programm macht jedes Mal eine komplett andere Jury. Umso bemerkenswerter, dass Sarah Decker es tatsächlich nochmal geschafft hat, das ganze Auswahlverfahren zu durchlaufen. Der Name ihrer Band, Xpend, also Ausdehnen, der lässt sich auch als Hinweis auf die Entstehung lesen. Anfangs hatte Sarah Decker einfach ein Album mit lauter Duetten geplant, aber als dann alle Musikerinnen vor Ort waren, da dachte sie, eigentlich zu schade, sie nicht auch in einer Band zu vereinen. So wurde das Quintett Xpend geboren. Der Dialoggedanke allerdings, der am Anfang stand, also das Verbinden der Stimmen mit anderen Instrumenten auf gleicher Ebene, das ist ein Grundgedanke für Sarah Decker auch in ihrer Ensemblemusik.
1: Mein Grundverständnis als Sängerin ist schon eher, dass ich eine Musikerin bin. Also ich habe mich nie so als diese Frontsängerin erlebt oder gefühlt oder so. Ich habe immer das Gefühl gehabt, ich bin Teil von so einem Kollektiv und wir alle machen den Klang. Und ich fühle mich nicht so als Leading Role. Nicht, dass ich das auch sein kann oder man nehmen kann, aber ich habe immer das Gefühl, Ich schwebe in so einem Gesamtklang und das Arrangement und auch der Charakter der anderen Musikerinnen, also der macht das aus. Ich finde das so spannend. Ich finde das so schön, glaube ich, Menschen zusammenzubringen und zu sehen, was aus diesen individuellen Stimmen sich herausformt.
0: Die Einzige, die aus der Stammbesetzung von Xpend an diesem Gig in Bremen konnte, das war die Trompeterin Heidi Beyer. Sie war bis vor kurzem noch Kölnerin, jetzt ist sie nach Nürnberg gezogen, dort übernimmt sie die Professur für Jazztrompete. Mit Heidi Beyer hat Sarah Decker tatsächlich in Bremen ein Duett gespielt, das hören wir jetzt gleich. Beim nächsten Stück sind dann auch die anderen Musikerinnen dabei. Das sind Carlotta Ribbe, Vibraphon, Tabea Kind, Bass und Michaela Östergaard-Nielsen, Schlagzeug. Sarah Decker und Xpend bei der Jazz Ahead 2026.

0: 잘한 사람이 안 비만군. 자비야 킨탄바스. Michaela Östergaard-Nielsen am Schlagzeug. Heidi Weyer am Flügelhorn und der Trompete. Ich bin Sarah Decker, wir sind Expand, vielen Dank.
1: Hier ist WDR 3 Jazz mit einer Nachlese zur Jazz Ahead 2026. Nach einem Zwischenspiel in Köln in den letzten beiden Jahren ist dieses Jahr auch der Deutsche Jazzpreis wieder unter das Dach der Jazz Ahead in Bremen zurückgekehrt. Das heißt, es gab eine große Gala-Veranstaltung mit Live-Acts, bei der insgesamt 22 Auszeichnungen verliehen wurden. Wer einen Jazzpreis bekommt, das wird in den meisten Kategorien unter eingesandten Bewerbungen ermittelt. Es gibt aber Ausnahmekategorien. Dazu zählt der Preis fürs Lebenswerk. Der ging dieses Jahr an die Pianistin Akita Kase, die ihn leider aus gesundheitlichen Gründen nicht persönlich entgegennehmen konnte. Und eine Ausnahmekategorie ist auch die Künstlerin des Jahres. Der oder die wird von einer Jury selbstständig bestimmt. Und dieser Deutsche Jazzpreis für die Künstlerin des Jahres ging 2026 an eine Kölnerin, die Sängerin Rebecca Salomea Ziegler. Sie macht mit ihrer Band Salomea seit 12 Jahren eine ganz eigene Art von experimentierfreudigem R&B. Hier ist mal eins der besonders jazzigen Stücke von Salomea aus dem letzten Album Good Life von 2024. Truth is Queen and Kindness is King.

0: Salomea mit Truth is Queen and Kindness is King. Die Bandleaderin und Sängerin Rebecca Salomea Ziegler ist gerade beim Deutschen Jazzpreis als Künstlerin des Jahres ausgezeichnet worden. Das war natürlich vorher, wie immer, ein streng gehütetes Geheimnis. Obwohl...
1: Ich wusste es sogar, ich wäre sonst nicht hier gewesen. Also,
2: Wer hat geplaudert?
1: Hast du Zeit? Das heißt, sorry an alle meine Freunde und Familie, die ich ganz lang angelogen habe. Ich habe a whole ass speech vorbereitet, die ich jetzt nicht vortragen werde, aber ich möchte auf jeden Fall meine Band outshouten. Ohne euch wäre ich nichts. Leif Berger am Schlagzeug, Janis Anft an den Keyboards, Olli Lutz am Bass. I love you guys, this is for us. Anyway, the whole entire team, my family, my unborn niece, you know, my mother, everything I am because of her. So thank you so much. Woo!
0: Rebecca Salomea Ziegler bei der Deutschen Jazzpreisverleihung in Bremen. Sie ist Deutsch-Amerikanerin, das muss man vielleicht dazu sagen. Und einen Namen aus ihrer Band, den haben Sie in dieser Sendung schon mal gehört. Olli Lutz, der E-Bassist, der war hier vorhin mit seiner Band Re Calamari zu hören. Noch eine Musikerin aus Köln ist beim Deutschen Jazzpreis 2026 prämiert worden. Die Saxophonistin und Komponistin Luise Volkmann. Ihre Band E.T. Large wurde das Large Ensemble des Jahres.
3: Okay, man ist jetzt doch irgendwie aufgeregter, als ich dachte. Aber hey, wir machen das seit 11 Jahren und ich freue mich so krass, dass es jetzt diese Honorierung gibt. Es hat echt im Wohnzimmer meiner Mutter angefangen und jetzt sind wir hier. Tausend Dank. Richtig geil.
0: Das muss ein großes Wohnzimmer gewesen sein zu Hause. E.T. Large ist ein 13-köpfiges Ensemble. Ungewöhnlich besetzt, unter anderem mit E-Piano, Cello, Flöte und 2 Stimmen. Und zwar Stimmen aus unterschiedlichen Bereichen. Casey Moyer singt auch sonst improvisierte Musik. Laurin Oppermann dagegen ist ein klassischer Tenor. Und so wie die Besetzung ist auch die Musik von E.T. Large unkonventionell. Sie verbindet ganz organisch Stilelemente von Jazz, Improvisation, Rock, Pop, Musical. Schwer zu beschreiben, sehr überraschend und einzigartig. Mit E.T. Large hat Luise Volkmann 2025 das Album The Stories We Tell veröffentlicht und dafür gab es gleich noch einen Deutschen Jazzpreis als Rundfunkproduktion des Jahres. Das Album ist nämlich im Deutschlandfunk aufgenommen worden auf Einladung vom dortigen Jazzredakteur Thomas Löfner. Das Album ist wirklich was Besonderes, finde ich. Um Ihnen mal einen kleinen Eindruck von der Musik darauf zu geben, hier ist ein Ausschnitt aus dem Titelstück »The Stories We Tell«.

Musik von Luise Volkmanns Etelage. Gleich zweimal ist die Kölner Saxophonistin und Komponistin dafür mit dem Deutschen Jazzpreis ausgezeichnet worden. In WDR 3 Jazz gab es heute eine Nachlese zur Jazz Ahead inklusive Deutscher Jazzpreis in Bremen. Wir haben den Schwerpunkt hier auf Nordrhein-Westfalen gelegt. Ein Best-of der ganzen Festivalgeschichte gibt's auf ardjazz.de. 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Zum Schluss nochmal, wie versprochen, zurück zur selbsternannten kleinsten Brassband der Welt, Bonsai aus Bielefeld. Dies hier war ihr Abschlussstück bei der Jazz Ahead 2026, 2-3 Leben. Mein Name ist Odido Klausnitzer. Ich danke Ihnen fürs Zuhören.

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1: Heute mit Niklas Wand. Schönen guten Abend. Ron Carter ist ein vollendeter Instrumentalist und der meist aufgenommene Musiker des Jazz. Als Bandleader und als Begleiter etwa von Chet Baker, Aretha Franklin und natürlich Miles Davis. Mit dessen zweitem großen Quintett prägte Carter den Jazz der 1960er Jahre. Mit mittlerweile 88 Jahren ist der hochgewachsene und stets elegant gekleidete Carter noch auf der Bühne und im Studio aktiv. Ich habe mit Ron Carter gesprochen und Aufnahmen aus seiner über 60-jährigen Karriere ausgewählt. Im Februar hat Carter über das renommierte Label Blue Note Records ein neues Album veröffentlicht, eingespielt mit dem Gospelsänger und Chorleiter Ricky Dillard. Hier ist daraus das Stück Open My Eyes.

0: Open My Eyes, der Opener von Sweet Sweet Spirit von Bassist Ron Carter und Sänger und Chorleiter Ricky Dillard. Auch wenn die Platte mit modernsten Mitteln aufgenommen und gemischt ist, versprüht schon das erste Stück einen nostalgischen Charme nach einem Kirchenbesuch in den 1960er, 70er Jahren in einer afroamerikanischen Community. Die Rhythmusgruppe mitsamt gluckernder Hammond-Orgel, die Brass-Section, eine inbrünstige Solostimme und ein Chor, der so straff singt, dass er wie ein eigenes Instrument wirkt. Dazu die ganz sorgfältig eingefangene Atmosphäre voller kleiner, ekstatischer Zwischenrufe. Es klingt so wuselig, so rastlos, als würde man durch die Kirchenpforte schreiten und zu einem Gottesdienst stoßen, der schon in vollem Gange ist. Ron Carter ist mit Sweet Sweet Spirit zurückgekehrt zu seinen musikalischen Wurzeln, in eine kinderreiche Familie im Bundesstaat Michigan.
1: This record contains all the songs that my mom used to sing in church with the kids.
2: Dieses Album enthält all die Songs, die meine Mutter mit mir und meinen 7 Geschwistern in der Kirche gesungen hat. Wir saßen alle in einer Reihe und waren eher daran interessiert, wie wir schnellstmöglich da rauskommen könnten. Damals konnten wir mit den Texten der Lieder natürlich nicht viel anfangen. Aber als ich sie in der Vorbereitung für die Platte wieder gehört habe, kamen sie mir wieder mit einem Schlag ins Gedächtnis. Texte, die entfliehen, eine Bitte um Hilfe sind. Hey, wir brauchen Hilfe. Das erfasst ganz viele Bereiche des Lebens, die ich damals mit 9 oder 10 natürlich noch gar nicht überblicken konnte.
1: And the more I would listen to these lyrics, I didn't get embarrassed because I didn't understand them at 8 or 9 or 10.
3: As we reflect on the impactfulness of these hymns meant much to you and your mother, and they also meant much to me. But there is one more hymn that I want you to minister. Maestro, will you play it?

0: Sweet Sweet Spirit, das Titelstück des gemeinsamen Albums von Ron Carter und Ricky Dillard. Carter räumte sich hier selber einen kleinen Solospot ein. Sonst führt er am Bass unaufdringlich, aber bestimmt durch das lebendige, wuselige Geschehen. Ron Carter über die Aufnahmen mit dem über 80-köpfigen New G Choir.
1: It's just stunning, their presence. You have 80-some voices at your back. They're singing the same words in unison.
2: Die Präsenz des Chors ist unglaublich. Du stehst vor gut 80 Stimmen. Sie singen die Worte unisono, im gleichen Rhythmus und sind wirklich irre gut aufeinander eingestellt. Sie folgen Rickys Anweisungen ganz genau. Mein Job ist, mich so einzupassen, dass ich ihren Fluss nicht unterbreche, die richtigen Noten und Rhythmen finde, um sie anzutreiben. Ich vermeide immer zu viele Takes. Nach dem vierten spätestens gehen die Ideen aus, erlöschen die Funken. Am besten sitzen schon die ersten zwei Takes ganz instinktiv. Ich bin da, um den Chor, um die Band gut klingen zu lassen. Dabei habe ich mit so vielen Stimmen noch nie gearbeitet. Und der Bass ist das schwächste Glied in jedem Orchester. Und wie kann ein einzelner Spieler 80 Stimmen eintreiben? Das wollte ich herausfinden.
1: How can he power his idea of rhythm or his singular note through this tremendous voice of 80 people?
0: Der Gospelchor ist eines von unzähligen Formaten, in dem Ron Carter in seiner gut 65-jährigen Karriere gearbeitet hat. Von Klassik über Jazz bis hin zu Soul und Hip-Hop. Nach seinem Musikstudium und ersten Gigs im Bundesstaat New York kommt Carter Ende der 1950er Jahre nach New York City. Sein erster regelmäßiger Gig ist in der Band des Schlagzeugers Chico Hamilton, einer Kaderschmiede des Modern Jazz. Die Band um den Schlagzeuger aus Los Angeles spielte einen sanften Cool Jazz mit Anklängen klassischer Musik von Barock bis Impressionismus. Typischerweise in einer luftigen Besetzung mit Flöte, Cello, Kontrabass und Gitarre. In Chico Hamiltons Band lernt Ron Carter auch den bahnbrechenden Holzbläser Eric Dolphy kennen. Mit ihm entstehen ab 1960 eine Reihe gemeinsamer Aufnahmen abenteuerlustigen Modern Jazz. Dazu zählt auch Ron Carters Debüt als Bandleader, das er 1961 mit gerade mal 24 Jahren veröffentlicht hat. Where heißt das Album? Wo? Eine Frage, die ins Offene weist, ins unerforschte Terrain. Auf dem Cover ist der schlaksige Ron Carter freundlich lächelnd mit seinen beiden Instrumenten zu sehen, dem Bass und dem Cello. Letzteres spielt er auf dem Titelstück, Where.

WDR 3 Jazz mit einer Sendung über den Bassisten und Komponisten Ron Carter. Eben verklungen Where, das Titelstück seines Debüts als Bandleader aus dem Jahr 1961. Schon in jungen Jahren ist Carter an einer ganzen Reihe klassischer Jazz-Einspielungen beteiligt. Seine Diskografie umfasst über 2000 Einträge und liest sich wirklich wie ein Who's Who des Modern Jazz. Schon als er Anfang 20 war, wurden seine untrügliche Time, seine Reaktionsgeschwindigkeit, sein voller Ton und seine klassisch geschulte Technik von vielen Musikern geschätzt. Sein ganz großer Gig als Sideman beginnt im Jahr 1963. Ron Carter macht seine ersten Aufnahmen mit dem legendären Trompeter und Bandleader Miles Davis. Und als Teil seines zweiten großen Quintetts wird er Jazzgeschichte schreiben. Neben Ron Carter besteht diese Band zunächst aus George Coleman, Sam Rivers und schließlich Wayne Shorter am Tenorsaxophon, Herbie Hancock am Piano und Tony Williams am Schlagzeug, der in Davis' Band mit gerade mal 17 Jahren anheuert. Ein frühvollendeter Virtuose, dessen feuriges, zupackendes Spiel die Band antreibt und herausfordert. Williams spielt selbstbewusst und für damalige Verhältnisse auch ziemlich laut, trotzdem stets empathisch mit Ron Carter am Bass. Wie Williams und Carter zusammen die Time, das Rhythmusfeeling dehnen und stauchen, wie sie sich voneinander lösen und dann wieder genau zueinander zurückfinden, das gehört zu den magischen Verbindungen der Jazzgeschichte. Oft klingen die beiden zusammen wie ein einzelner Organismus, so eng beieinander sind sie. Das Miles Davis Quintett pflegte eine kontrollierte Freiheit im Zusammenspiel. Die Kompositionen wurden zunehmend abstrakter, skizzenhafter. Sprungbretter in abenteuerliche Improvisationen, in denen die Solisten erheblichen Gestaltungsspielraum hatten, jedoch im Gegensatz zum sich damals entwickelnden Free Jazz ohne das feste Taktmaß, den Groove zu verlassen. Kaum ein nachfolgender Jazz-Act, der nicht von dieser Band und ihrem meisterlichen Zusammenspiel beeinflusst worden wäre. Eine zentrale Referenz des Modern Jazz. 1965 entstand das Album ESP, kurz für Extra Sensory Perception, außersinnliche Wahrnehmung. Ein schönes Bild für das flüssige Zusammenspiel der Band. Besonders schön festgehalten im wunderbar unangestrengt swingenden 81, geschrieben von Ron Carter, das zwischen einem Boogaloo und einem Swing-Feeling hin und her pendelt.

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Dieses Stück heißt 81, geschrieben von Ron Carter. Der Bassist ist hier als Teil des Miles Davis Quintetts zu hören. Gemeinsam mit Wayne Shorter, Tenorsaxophon, Herbie Hancock, Piano und Tony Williams, Schlagzeug. Ein Stück aus ESP von 1965. Eine von einer Reihe von Platten, die diese Band zusammen aufgenommen hat und die großen Einfluss auf den Jazz entfalten sollten. Eine Platte, oder besser gesagt ein Boxset, wirkte erst knapp 30 Jahre nach Aufnahme, den Wirrungen des Plattenbusiness geschuldet. The Complete Live at the Plug Nickel heißt die Box. Aufgezeichnet Ende Dezember 1965 während eines zweiwöchigen Gigs in Chicago im Club mit dem schönen Namen The Plug Nickel. 1992 erst sind diese Aufnahmen erschienen. Zurück zum Entstehungsjahr. 1965 hat Miles Davis ein gesundheitlich schwieriges Jahr hinter sich und seine jungen Sidemen fühlen sich saturiert, gelangweilt von der routinierten Perfektion, die sie im Zusammenspiel erreicht haben. Auf der Reise zum Gig schlägt Tony Williams vor, die Musiker sollen in all ihren Entscheidungen auf der Bühne möglichst kontraintuitiv handeln, möglichst ihre Standardabläufe zu durchbrechen versuchen. Faszinierend der Band auf den ganzen 8 CDs dieser Box beim Sprung ins kalte Wasser zuzuhören. Die rohe Energie, die Kantigkeit, die blitzschnellen Reaktionen. Hier liegt Elektrizität in der Luft.

enge Interaktionen in einer existenzialistischen, entkleideten Performance. Agitation vom Miles Davis Quintett, aufgezeichnet live im Plugged Nickel in Chicago 1965. Das risikofreudige und blitzgescheite Spiel der Band ist hier noch einmal deutlich roher und ungeschliffener eingefangen als auf den Studioaufnahmen dieser Band. Etwa ab 1967 hatte dieses Quintett hörbar seinen Zenit überschritten. Auf eine Reihe von Aufnahmen wie Miles in the Sky oder Fi de Kilimanjaro kann man der Entstehung einer neuen Phase in Miles Davis Musik beiwohnen. Herbie Hancock wechselt vom akustischen ans elektrische Piano, Funk- und Rock-Grooves finden Eingang in die Musik. Miles Davis steuert die Band Schritt für Schritt auf die Anfänge seiner elektrischen Phase hin. Wenig später wird er live und im Studio mit ganz anderen Besetzungen arbeiten. Ron Carter betreibt in der zweiten Hälfte der 1960er Jahre in Miles Davis Band das, was man heutzutage als Quiet Quitting bezeichnen würde. Er widmet sich stetig mehr der Studioarbeit und ist bei immer weniger Aufnahmen und Gigs mit dabei. Mit seiner brillanten Technik, seiner Blattlesefähigkeit und der Gabe, sich schnell in geschriebenes Material einzufühlen, wird Ron Carter zum First-Call-Bassisten der New Yorker Szene. Seit Ende der 1960er Jahre auch immer wieder am E-Bass. So etwa auf dem selbstbetitelten Album des Pianisten Steve Coon aus dem Jahr 1971, auf dem Jazz auf psychedelischen Pop trifft. Hier ist das Stück Time to Go.

0: Time to Go von Steve Coon, diskret, aber bestimmt angetrieben von Ron Carter am E-Bass und Billy Cobham am Schlagzeug. Eine von über 2000 Studioaufnahmen, an denen Ron Carter beteiligt ist. Eine kaum zu überblickende Zahl von Platten, unter denen eine große Zahl Klassikerstatus erreicht hat. Wenn man in dieser Frequenz arbeitet, bleibt wenig Zeit für Vorbereitung. Alles muss innerhalb kürzester Zeit sitzen. Nicht nur das vom Blatt lesen, sondern auch das Einfühlen in ein Stück, in Ideen und Ausdrücke anderer Musiker. Ron Carter über sein Erfolgsrezept, mit dem er auch mit 88 Jahren noch in den New Yorker Studios gefragt ist.
1: When my students start making records and get record dates, I tell them, you gotta remember three things. Leave your ego at home, bring extra ears to the date and don't be late.
2: Wenn meine Schüler heute mit Plattenaufnahmen anfangen, rate ich ihnen drei Dinge. Lass dein Ego zu Hause, bring einen Satz extra Ohren mit und sei immer pünktlich. In New York musst du diese drei Dinge beherzigen. Ich tue das schon sehr lange auf einem hohen Niveau. Natürlich heuern mich Musiker für bestimmte Eigenschaften an, für meinen Sound, meine Wahl der Noten. Aber ich versuche, das alles zu Hause zu lassen. Die Musik soll bestimmen, was ich zum Einsatz bringe. Das muss ich schon beim ersten Durchlauf herausfinden. Beim zweiten Mal spielen habe ich es mir schon zu eigen gemacht. Dann geht es nur noch um Details, um meinen Fingerabdruck auf dem Stück. So gehe ich dann zur Aufnahme, als würde ich das Stück schon kennen.
1: But you walk in there, man, like you already know this piece. And you know, you got the concept already doped out.
0: Auch mit Ende 80 ist Ron Carter noch im Studio und auf der Bühne aktiv. Auch in Köln ist er regelmäßig zu hören. 2008 habe ich ihn hier das erste Mal live gesehen, mit einer kleinen Combo im alten Pfandhaus. 2014 entstand Ron Carters Zusammenarbeit mit der WDR Big Band, unter Leitung von Rich DeRosa. My Personal Songbook heißt das Album. Eine Sammlung von Ron Carters persönlichen Lieblingskompositionen, die in Rich DeRosas Arrangements in vollem Glanz erstrahlen. Dazu zählt auch das locker swingende Stück Receipt Please.

0: Receipt Please von Ron Carter und der WDR Big Band. Eingespielt 2014 im Studio 4 des WDR für das Album My Personal Songbook. Ron Carter über die Rolle des Bass in der Band.
1: In den meisten Bands liegt das Hauptaugenmerk auf dem Saxophon oder auf dem Schlagzeug. Der Bass kriegt diesen Platz meist gar nicht. Schwierig, aber ich habe die Hackordnung verstanden. Ich spiele einfach die besten Noten, die die anderen Musiker nie wieder hören werden. Und niemand sonst gibt ihnen diese Noten. Sagt, was ihr wollt, aber sie sind einzigartig. Es sind immer gute Noten gewesen. Auf jeder Aufnahme habe ich das Gefühl gehabt, dass die Musik Raum für meine Noten hat. Sofern ich sie selber darin höre, sofern ich mir beweisen kann, dass genau diese Note die richtige Note im richtigen Zeitpunkt ist.
0: Gute Noten. So bescheiden, aber bestimmt spricht Ron Carter über sein Bassspiel. Ein Teamplayer durch und durch. Ein Fels in der Brandung für seine Mitmusiker. Ein vollendeter Solist ist er aber natürlich auch, wenn es der Kontext erlaubt. Seine Alben als Bandleader aus den 1970er Jahren sind da ein guter Einstieg. Im Studio und auf Tournee war noch Buster Williams als zweiter Bassist mit dabei, sodass Ron Carter sich auf seine Rolle als Melodieführer und Solist konzentrieren konnte. Auf Platten wie Peg Leg von 1978 kommt sein Ton wunderbar zur Geltung. Blues schwer, sehnig und singend in den oberen Lagen und dann wieder tief grummelnd. Etwa in My Ship, in dem sein Bass ganz sanft in ein Arrangement von Flöten und Klarinetten gebettet ist. My Ship ist das letzte Stück der heutigen Sendung über den Bassisten Ron Carter. Das war WDR 3 Jazz. 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Mein Name ist Niklas Wandt. Tschüss und auf Wiederhören.

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1: Mit Anja Buchmann und Neuem aus Nordrhein-Westfalen. Jazzmesse und Showcase-Festival Jazz Ahead in Bremen. Die stehen wieder vor der Tür bzw. haben heute begonnen. Dort gibt's auch einige Acts aus NRW, unter anderem Sarah Decker Expand. Das ist ein Quintett mit Vibraphon und Trompete rund um die Sängerin und Komponistin. Sie lebt in Düren aus ihrem letzten Album, der Opener Times Interlude.

Sarah Decker Expand ist heute schon im Rahmen der Jazz Ahead aufgetreten, dort in etwas anderer Besetzung als sonst. Es spielten Trompeterin Heidi Beyer, die Vibraphonistin Carlotta Ribbe, die Bassistin Tabea Kind und die dänische Schlagzeugerin Michala Östergaard Nielsen. Zwei Neuigkeiten übrigens zu diesen Musikerinnen. Heidi Beyer, bisher in Köln ansässig, übernimmt eine Professur für Jazztrompete an der Hochschule für Musik in Nürnberg und zieht sogar nach Nürnberg. Und die Bassistin Tabea Kind hat den Jazzpreis Baden-Württemberg 2026 gewonnen. Jeweils herzlichen Glückwunsch. Wir bleiben noch bei der Jazz Ahead 2026. Übrigens, das Partnerland ist dieses Mal Schweden. Dort spielt ebenfalls im Rahmen der German Jazz Expo als eine von 8 ausgewählten Acts Christina Vier. Rund um die Sopran- und Altsaxophonistin Christina Brodersen aus Köln. Ein Quartett ohne Harmonieinstrument mit Bastian Stein an der Trompete als zweitem Melodieinstrument. Jetzt hören wir von ihr und ihrem Quartett Never Ending Story aus der letzten Platte von 2025. Das besticht durch ein zweistimmiges, sich dahinwindendes Thema über eine Art Orgelpunkt im Bass und bewegtem Schlagzeug. Christina

Never Ending Story von Christina Brodersen mit Trompeter Bastian Stein, Christian Ramond am Bass, Schlagzeuger ist Silvio Morga und die Bandleaderin am Saxophon. Am 24.04. um 18 Uhr bis 18.30 Uhr spielt sie mit dieser Besetzung auf der Jazz Ahead in Bremen und zwar im Kulturzentrum Schlachthof. WDR3 Jazz mit Neuem aus NRW, nun eine Big Band. Gregor Schorr und das größte gemeinsame Vielfache, nennt sie sich. Gregor Schorr ist ein gebürtiger Leverkusener. In Mainz und Frankfurt hat er studiert und jetzt eben sein Debütalbum herausgebracht. Daraus das Stück Smetterling.

Gregor Schorr und das größte gemeinsame Vielfache. Nicht ganz so griffiger Name, aber gute Musik. Am Grund heißt das Debütalbum von ihm und seiner Big Band. Der Bandleader hat unter anderem an der Hochschule in Frankfurt ein Masterstudium absolviert im Fach Big Band und Schwerpunkt Schreiben. Besonders reizvoll finde ich die Verbindungen von tiefem Blech und Holzbläsern, wie zu Beginn vom nächsten Stück auch zu hören. Do Schlock da Do heißt es, lautmalerisch, angelehnt an oder inspiriert durch ein Lautgedicht von Ernst Jandl, der ja bekanntlich auch sehr jazzaffin war, im eleganten Sechsachtel.

hören wir der drei Jazz und da Musik auch von Kontrasten lebt, gibt es jetzt nach den doch eher traditionellen Big Band Stücken etwas Elektronik. Der Remix eines Songs der Kölner Sängerin Simin Tanda. Von Schlagzeuger Samuel Rohrer stammt der Remix. Der Titel heißt The Wind Within Her.

Aktuelle Veröffentlichungen aus Nordrhein-Westfalen heute bei WDR 3 Jazz und das Duo Kontrasax, das gibt's schon seit über 35 Jahren. Die Musikerinnen sind Christina Fuchs, Saxophone und Romy Herzberg, Kontrabass. Ein neues Album haben sie rausgebracht gerade, es heißt Kontrasax and Friends 2, gerade eben erschienen und wie der Name schon sagt, mit befreundeten Musikern, mit befreundeten Gästen. Der Münchner Akkordeonist Florian Stadler ist dabei und der Kölner Pianist Georg Rubi. Christina Fuchs war letztes Jahr für 3 Monate in Istanbul im Rahmen des Atelier Galata Residenzstipendiums von Januar bis März 2025. Das war nicht nur eine sehr spannende und inspirierende Zeit, wo sie viel gelernt, sich ausgetauscht und zugehört hat. Sie hat natürlich dort auch Musik geschrieben und unter anderem ist dieses Stück dort entstanden, Istanbul Pera. Christina Fuchs selbst schreibt dazu, Zitat, Pera war der Name eines Stadtteils von Konstantinopel und lag nördlich des Goldenen Horns im europäischen Teil der Stadt. Heute ist der Ort Teil des Stadtbezirks Beyoğlu, wo sich auch die Galata-Ateliers befinden.

Istanbul Pera mit Kontrasax and Friends. Christina Fuchs ist übrigens auch auf der Jazz Ahead, um Leute zu treffen. Und noch ein Hinweis, Ende Mai erscheint das zweite Album mit dem Fuchs Tone Orchestra. Das leitet sie zusammen mit ihrer Kollegin Caroline Thon. Und am 9. Mai spielen sie mit dieser großen Band auf dem Jazzfest Bonn. Zum Schluss noch etwas freiere Musik mit Felix Hauptmann. Der Kölner Pianist hat sich wieder mit Drummer Leif Berger und Bassist Roger Kindtopf zusammengetan und Percussion 3 oder Percussion 3 aufgenommen. In ihrem zweiten Zuhause, so sagen sie selbst, im Kölner Loft. Apropos Loft, der ehemalige Betreiber des Kölner Konzertortes Hans-Martin Müller wird am 19. Mai 2026 mit dem Ehrenpreis des Kölner Kulturrates für sein kulturpolitisches Engagement ausgezeichnet. Auch hier herzlichen Glückwunsch.

Das war's von Neuem aus NRW in WDR 3 Jazz. 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Ich wünsche einen schönen Abend und sage Tschüss, bis die Tage.

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1: mit Odilo Klausnitzer und heute am Internationalen Tag des Jazz mit einem Blick auf eine internationale Jazz-Großveranstaltung, die Jazz Ahead, das größte Jazz-Meeting der Welt, laut Eigenbeschreibung. Ein Branchentreffen mit eingebautem Festival. Die Jazz Ahead 2026 ist letztes Wochenende in Bremen zu Ende gegangen und es war eine Jubiläumsausgabe. Die erste Jazz Ahead hat nämlich genau vor 20 Jahren stattgefunden. Bei der Jazz Ahead treffen sich Menschen aus allen möglichen Bereichen des Jazz-Business, wenn das mal kein Widerspruch in sich ist, um sich zu vernetzen. Es gibt Infostände, Vorträge, Diskussionsrunden und drumherum jede Menge Konzerte. Da sind vor allem die sogenannten Showcases, jeweils 30-minütige Kennenlernsets, eng getaktet. Sie beginnen schon nachmittags um 14 Uhr und das geht dann bis in die Nacht. Wer da spielt, das entscheidet eine Jury. Als Band oder Musikerin muss man sich dafür bewerben. Unter den Bands aus aller Welt, die in diesem Jahr ausgewählt wurden, waren auch 4 aus Nordrhein-Westfalen und die möchte ich Ihnen heute in Konzertausschnitten vorstellen. 3 davon kamen aus der Kölner Szene: Expand um die Sängerin Sarah Decker, Re Calamari, ein Quartett um den E-Bassisten Oliver Lutz und Christina Four, die Band der Altsaxophonistin Christina Brodersen. Die 4. Band kam zur Abwechslung nicht aus Köln, sondern, zum Teil jedenfalls, aus Bielefeld. Diese hier.

0: Bonsai nennt sich dieses Trio hier, so wie die Mini-Bäume aus Japan. Das ist eine Anspielung auf ihren Anspruch, zwar sehr klein, aber dabei doch eine vollwertige Brassband zu sein. Bonsai hat genau zwei Bläser, Svenja Burmeester Posaune und Justus Czaske Saxophon und Bassklarinette. Diese zwei sind hier für die Melodien, für die Bläsersätze, für die Soli und für die Bassläufe zuständig, also quasi für fast alles, außer die Beats. Die kommen von Schlagzeuger Luca Kleine. Ein Bielefelder, er ist der Bandleader und der Komponist von Bonsai. Das Stück eben hat er genannt Anthem for the Optimists. Bonsai hat das Publikum auf der Jazz Ahead begeistert und mitgerissen bis hin zum Mitsingen. Am Schluss dieser Sendung gibt's noch ein Stück von ihnen. Einen Tag vor dem Konzert von Bonsai, am Freitag, dem 24. April, hat auf der Jazz Ahead eine rein Kölner Band gespielt, Christina Four. Das sind Bastian Stein, Trompete, Christian Ramond, Bass, Silvio Morger, Schlagzeug und die Bandleaderin, Komponistin und Namensgeberin Christina Brodersen, Altsaxophon. Nicht, dass die sich eigentlich noch groß vorstellen müsste. Christina Brodersen ist schon lange auf der Szene. Ihr erstes Album als Co-Leaderin ist schon vor 25 Jahren erschienen, da hat sie noch studiert. Inzwischen sind noch ein paar Alben dazugekommen. Trotzdem war Christina Brodersen 2026 das erste Mal überhaupt auf der Jazz Ahead.
1: Genau, das ist wirklich wahr. Also das heißt nicht ganz, ich habe einmal, ich glaube es ist aber schon 20 Jahre her, war ich hier, um Kenny Wheeler zu hören, da hat er mit dem Streichquartett gespielt. So, das war der Hauptakt.
0: Mit dem Selberspielen hat es aber nie geklappt, weil immer, wenn es mal angestanden hätte, mindestens einer aus der Band nicht konnte. Bis jetzt, da konnten auf einmal alle vier.
1: Und dann war ich in Südtirol, weil wir haben da gespielt und ich hatte überhaupt kein Netz. Also es war wirklich fürchterlich. Ich weiß nicht, wie oft ich rausgeflogen bin und wie lange das gedauert hat, aber ich habe es geschafft. Wirklich so einen Tag vor Schluss habe ich es geschafft, die Bewerbung fertig zu machen. Und dass ich dann ausgewählt wurde, habe ich mich unfassbar gefreut, weil ich das nicht erwartet habe.
0: Eins von Christina Brodersens Hauptprojekten ist ein Quartett, das sie gemeinsam mit ihrem Mann leitet. Das ist der Pianist Tobias Weindorf. Und mit dem hat sie auch ein Duo. Da fragt sich natürlich, was es zu bedeuten hat, dass in ihrer eigenen Band nicht nur der Mann, sondern auch sein Instrument komplett fehlt.
1: Ich habe vielleicht noch mal alte Vorlieben von früher aufgegriffen, weil ich habe früher von Anfang an habe ich es geliebt, immer Trio zu hören auch, also Saxophon. Zum Beispiel mit meinen ersten Platten waren die Joe Henderson Standard Joe, wo er wirklich so Standards im Trio spielt nur. Und ich hatte ja auch damals das Trio mit dem Pascal Niggenkämper und dem Mirek Pyszny, so in der Hochschulzeit war das. Und das hat einfach auch total Spaß gemacht immer. Und das wollte ich einfach gerne nochmal aufgreifen. Und damit habe ich mir dann den Wunsch erfüllt, das mal wieder so zu machen, genau.
0: Die Musik von Christina Four ist Jazz im engeren Sinne, also Jazz-Jazz. Und zwar die Art, die nicht auf expressive Effekte setzt, sondern auf Sorgfalt in der Klangkultur, in der Kommunikation, im Vokabular. Hier sind zwei Stücke aus ihrem Konzert, On and On und Chaos-Tag. Christina Brodersen, Altsaxophon, Bastian Stein, Trompete, Christian Ramond, Bass und Silvio Morger, Schlagzeug bei der Jazz Ahead Bremen.

0: Christina Vohr, Christina Brodersen, Altsaxophon, Bastian Stein, Trompete, Christian Ramond, Bass und Silvio Morga, Schlagzeug bei der Jazz Ahead Bremen 2026. Die Jazz Ahead findet jedes Jahr auf dem Bremer Messegelände in der Nähe des Bahnhofs statt. Zentraler Schauplatz ist die Halle 7. Davor erstreckt sich eine riesige Freifläche zum Parken, groß wie 14 Fußballfelder. Darüber pfeift der Wind. Auf diesem zugigen Parkplatz, gleich vor dem Eingang Halle 7, treffe ich in der ersten Nacht Oliver Lutz, den Bassisten und Bandleader von Re Calamari. Es ist spät und plötzlich kalt geworden. Es zieht, dass es uns fröstelt, aber vor mir in der Dunkelheit steht ein glücklicher Musiker.
1: Also für mich war es unfassbar aufregend und auch sehr emotional. Also ich war einfach mega aufgeregt und wir haben die Stücke auch zum ersten Mal auswendig gespielt. Und da hat man natürlich auch ein bisschen Schiss, dass man sich irgendwie verspielt. Aber ich war dann schon total entspannt beim Soundcheck, weil alles hat super geklappt und es hat sich mega angefühlt mit der Band. Und wir hatten auch das Glück, dass wir unseren Tontechniker, den Stefan Fester, mitnehmen konnten. Und sobald der hinterm Pult steht, weiß ich auch, da kann ich mich einfach 10-mal entspannen, weil dann weiß ich, okay, draußen wird es auf jeden Fall gut klingen, egal wie ich mich auf der Bühne fühle. Und bin jetzt auf jeden Fall sehr erleichtert und es fällt mir ein Riesenstein vom Herzen, dass das Konzert so gut gelaufen ist.
0: Aber natürlich ist Oliver Lutz eh ein erfahrener Vollprofi. Als Sideman unter anderem im Projekt Salomea, dazu später mehr, und als Bandleader, da vor allem mit Re Calamari. Re Calamari gibt es nun schon rund 7 Jahre. In dieser Zeit hat sich aber die Besetzung mehrfach geändert. Die einzige Konstante neben Oliver Lutz ist der andere Kölner der Band, ein Musiker, der keine Einführung mehr braucht, Pianist Pablo Held. Hier spielt er ausschließlich Keyboards. Dazu kommen jetzt Peter Gall, Schlagzeug, Deutscher Jazzpreisträger 2025, und Marta Weitschik, Altsaxophon. Das ist eine noch ganz junge, aber äußerst vielversprechende Musikerin aus Polen, jetzt in Basel zu Hause. Wenn man Re Calamari stilistisch beschreiben will, dann trifft wohl am ehesten der Begriff Jazzrock. Aber Jazzrock ist ein weites Feld mit offenen Grenzen. Wie er selber seine Musik sieht, das sagt Oliver Lutz so.
1: Ich sehe es eigentlich mehr so wie so eine Melodienband. Also ich will eigentlich nur die ganze Zeit schöne Melodien rausbringen an die Ohren der Zuhörenden.
0: Hier kommt ein Beispiel. Friends heißt dieses längere Stück, Re Calamari am 24. April bei der Jazz Ahead in Bremen.

0: Re Calamari, die Band von Oliver Lutz bei der Jazz Ahead 2026 in Bremen. Marta Wajcik als Saxophon, Pablo Held Keyboards, Oliver Lutz E-Bass und Peter Gall Schlagzeug. Um die Jazz Ahead, die internationale Jazzmesse mit Konzertprogramm, geht's heute hier in WDR 3 Jazz. Es gibt bei der Jazz Ahead immer mehrere Bühnen, um einen reibungslosen Ablauf zu ermöglichen. Nicht alle Bands spielen in der großen, etwas anonymen Messehalle. Viele treten nebenan im viel charmanteren Kulturzentrum Alter Schlachthof auf. Draußen umgrünter Vorhof, Sitzbänke und eine autonom geführte Kaffeebude, drinnen kuschelig. Im Alten Schlachthof haben alle Konzerte stattgefunden, die Sie heute hier in WDR 3 Jazz hören. So wie sämtliche Jazz Ahead Konzerte, übrigens mitgeschnitten von Radio Bremen. Die netten Kollegen haben uns die Aufnahmen zur Verfügung gestellt. Am ersten Jazz Ahead Nachmittag haben im Alten Schlachthof Sarah Decker Expand gespielt. Die Sängerin Sarah Decker kommt aus dem Kölner Raum, aber Expand ist eine internationale Band. Allerdings hat in Bremen nicht die Stammbesetzung gespielt. Es mussten kurzfristig Musikerinnen einspringen. Eigentlich sollte Sarah Decker nämlich schon letztes Jahr bei der Jazz Ahead spielen. Da hätten alle gekonnt, aber dann kam etwas sehr Wichtiges dazwischen mit ziemlich genau 9 Monaten Vorlauf. Sarah Decker und Trompeterin Heidi Bayer wurden beide Mütter.
1: Es war total verrückt. Wir waren letztes Jahr eingeladen und da waren aber Heidi und ich standen so kurz vor der Geburt, oder bei Heidi wäre es dann kurz nach dem ET gewesen, bei mir wirklich in der Woche vor der Geburt. Und also ich habe noch kurz gezweifelt, soll ich es versuchen? Aber es wäre halt total fahrlässig gewesen.
0: Also musste Sarah Decker absagen. Aber von der Festivalleitung kam auch die klare Info: Ein ausgefallener Auftritt bei der Jazz Ahead ist leider kein Platzhalter fürs nächste Jahr. Denn das Programm macht jedes Mal eine komplett andere Jury. Umso bemerkenswerter, dass Sarah Decker es tatsächlich nochmal geschafft hat, das ganze Auswahlverfahren zu durchlaufen. Der Name ihrer Band, Expand, also Ausdehnen, der lässt sich auch als Hinweis auf die Entstehung lesen. Anfangs hatte Sarah Decker einfach ein Album mit lauter Duetten geplant, aber als dann alle Musikerinnen vor Ort waren, da dachte sie, eigentlich zu schade, sie nicht auch in einer Band zu vereinen. So wurde das Quintett Expand geboren. Der Dialoggedanke allerdings, der am Anfang stand, also das Verbinden der Stimmen mit anderen Instrumenten auf gleicher Ebene, das ist ein Grundgedanke für Sarah Decker auch in ihrer Ensemblemusik.
1: Mein Grundverständnis als Sängerin ist schon eher, dass ich eine Musikerin bin. Also ich habe mich nie so als diese Frontsängerin erlebt oder gefühlt oder so. Ich habe immer das Gefühl gehabt, ich bin Teil von so einem Kollektiv und wir alle machen den Klang. Und ich fühle mich nicht so als Leading Role. Nicht, dass ich das auch sein kann oder mal nehmen kann, aber ich habe immer das Gefühl, ich schwebe in so einem Gesamtklang und das Arrangement und auch der Charakter der anderen Musikerinnen, also der macht das aus. Ich finde das so spannend. Ich finde das so schön, glaube ich, Menschen zusammenzubringen und zu sehen, was aus diesen individuellen Stimmen sich herausformt.
0: Die Einzige, die aus der Stammbesetzung von Expand an diesem Gig in Bremen konnte, das war die Trompeterin Heidi Bayer. Sie war bis vor kurzem noch Kölnerin. Jetzt ist sie nach Nürnberg gezogen. Dort übernimmt sie die Professur für Jazztrompete. Mit Heidi Bayer hat Sarah Decker tatsächlich in Bremen ein Duett gespielt. Das hören wir jetzt gleich. Beim nächsten Stück sind dann auch die anderen Musikerinnen dabei. Das sind Carlotta Ribbe, Vibraphon, Tabea Kind, Bass und Michaela Östergaard-Nielsen, Schlagzeug. Sarah Decker und Expand bei der Jazz Ahead 2026.

0: حالا تا بی بندی با گل تا بی اکین تا بس میکالا اوستگرد نیلسن ام شلاگزویگ Heidi Bayer am Flügelhorn und der Trompete. Ich bin Sarah Decker, wir sind X-Band, vielen Dank.
1: Hier ist WDR 3 Jazz mit einer Nachlese zur Jazz Ahead 2026. Nach einem Zwischenspiel in Köln in den letzten beiden Jahren ist dieses Jahr auch der Deutsche Jazzpreis wieder unter das Dach der Jazz Ahead in Bremen zurückgekehrt. Das heißt, es gab eine große Gala-Veranstaltung mit Live-Acts, bei der insgesamt 22 Auszeichnungen verliehen wurden. Wer einen Jazzpreis bekommt, das wird in den meisten Kategorien unter eingesandten Bewerbungen ermittelt. Es gibt aber Ausnahmekategorien, dazu zählt der Preis fürs Lebenswerk. Der ging dieses Jahr an die Pianistin Akita Kase, die ihn leider aus gesundheitlichen Gründen nicht persönlich entgegennehmen konnte. Und eine Ausnahmekategorie ist auch die Künstlerin des Jahres. Der oder die wird von einer Jury selbstständig bestimmt. Und dieser Deutsche Jazzpreis für die Künstlerin des Jahres ging 2026 an eine Kölnerin, die Sängerin Rebecca Salomea Ziegler. Sie macht mit ihrer Band Salomea seit 12 Jahren eine ganz eigene Art von experimentierfreudigem R&B. Hier ist mal eins der besonders jazzigen Stücke von Salomea aus dem letzten Album Good Life von 2024. Truth is Queen and Kindness is King.

0: Salomea mit Truth is Queen and Kindness is King. Die Bandleaderin und Sängerin Rebecca Salomea Ziegler ist gerade beim Deutschen Jazzpreis als Künstlerin des Jahres ausgezeichnet worden. Das war natürlich vorher, wie immer, ein streng gehütetes Geheimnis. Obwohl...
1: Ich wusste es sogar, ich wäre sonst nicht hier gewesen. Also,
2: Wer hat
1: hast du Zeit? Das heißt, sorry an alle meine Freunde und Familie, die ich ganz lang angelogen habe. Ich habe a whole ass speech vorbereitet, die ich jetzt nicht vortragen werde, aber ich möchte auf jeden Fall meine Band outshouten. Ohne euch wäre ich nichts. Live Berger am Schlagzeug, Janis Anft an den Keyboards, Olli Lutz am Bass. I love you guys, this is for us. Anyway, the whole entire team, my family, my unborn niece, you know, my mother, everything I am because of her. So thank you so much. Woo!
0: Rebecca Salomea Ziegler bei der Deutschen Jazzpreisverleihung in Bremen. Sie ist Deutsch-Amerikanerin, das muss man vielleicht dazu sagen. Und einen Namen aus ihrer Band, den haben Sie in dieser Sendung schon mal gehört. Olli Lutz, der E-Bassist, der war hier vorhin mit seiner Band Re Calamari zu hören. Noch eine Musikerin aus Köln ist beim Deutschen Jazzpreis 2026 prämiert worden. Die Saxophonistin und Komponistin Luise Volkmann. Ihre Band E.T. Large wurde das Large Ensemble des Jahres.
3: Okay, man ist jetzt doch irgendwie aufgeregter, als ich dachte. Aber hey, wir machen das seit 11 Jahren und ich freue mich so krass, dass es jetzt diese Honorierung gibt. Es hat echt im Wohnzimmer meiner Mutter angefangen und jetzt sind wir hier. Tausend Dank. Richtig geil.
0: Das muss ein großes Wohnzimmer gewesen sein zu Hause. E.T. Large ist ein 13-köpfiges Ensemble. Ungewöhnlich besetzt, unter anderem mit E-Piano, Cello, Flöte und 2 Stimmen. Und zwar Stimmen aus unterschiedlichen Bereichen. Casey Moyer singt auch sonst improvisierte Musik. Laurin Oppermann dagegen ist ein klassischer Tenor. Und so wie die Besetzung ist auch die Musik von E.T. Large unkonventionell. Sie verbindet ganz organisch Stilelemente von Jazz, Improvisation, Rock, Pop, Musical. Schwer zu beschreiben, sehr überraschend und einzigartig. Mit E.T. Large hat Luise Volkmann 2025 das Album The Stories We Tell veröffentlicht und dafür gab es gleich noch einen Deutschen Jazzpreis als Rundfunkproduktion des Jahres. Das Album ist nämlich im Deutschlandfunk aufgenommen worden auf Einladung vom dortigen Jazzredakteur Thomas Löfner. Das Album ist wirklich was Besonderes, finde ich. Um Ihnen mal einen kleinen Eindruck von der Musik darauf zu geben, hier ist ein Ausschnitt aus dem Titelstück »The Stories We Tell«.

Musik von Luise Volkmanns Etelage. Gleich zweimal ist die Kölner Saxophonistin und Komponistin dafür mit dem Deutschen Jazzpreis ausgezeichnet worden. In WDR 3 Jazz gab es heute eine Nachlese zur Jazz Ahead inklusive Deutscher Jazzpreis in Bremen. Wir haben den Schwerpunkt hier auf Nordrhein-Westfalen gelegt. Ein Best-of der ganzen Festivalgeschichte gibt's auf ardjazz.de. 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Zum Schluss nochmal, wie versprochen, zurück zur selbsternannten kleinsten Brassband der Welt, Bonsai aus Bielefeld. Dies hier war ihr Abschlussstück bei der Jazz Ahead 2026, 2 Striche, 3 Leben. Mein Name ist Odido Klausnitzer. Ich danke Ihnen fürs Zuhören.

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1: Heute mit Niklas Wandt. Schönen guten Abend. Ron Carter ist ein vollendeter Instrumentalist und der meist aufgenommene Musiker des Jazz. Als Bandleader und als Begleiter etwa von Chet Baker, Aretha Franklin und natürlich Miles Davis. Mit dessen zweitem großen Quintett prägte Carter den Jazz der 1960er Jahre. Mit mittlerweile 88 Jahren ist der hochgewachsene und stets elegant gekleidete Carter noch auf der Bühne und im Studio aktiv. Ich habe mit Ron Carter gesprochen und Aufnahmen aus seiner über 60-jährigen Karriere ausgewählt. Im Februar hat Carter über das renommierte Label Blue Note Records ein neues Album veröffentlicht, eingespielt mit dem Gospelsänger und Chorleiter Ricky Dillard. Hier ist daraus das Stück Open My Eyes.

0: Open My Eyes, der Opener von Sweet Sweet Spirit von Bassist Ron Carter und Sänger und Chorleiter Ricky Dillard. Auch wenn die Platte mit modernsten Mitteln aufgenommen und gemischt ist, versprüht schon das erste Stück einen nostalgischen Charme. Nach einem Kirchenbesuch in den 1960er, 70er Jahren in einer afroamerikanischen Community. Die Rhythmusgruppe mitsamt gluckernder Hammond-Orgel, die Brass-Section, eine inbrünstige Solostimme und ein Chor, der so straff singt, dass er wie ein eigenes Instrument wirkt. Dazu die ganz sorgfältig eingefangene Atmosphäre voller kleiner, ekstatischer Zwischenrufe. Es klingt so wuselig, so rastlos, als würde man durch die Kirchenpforte schreiten und zu einem Gottesdienst stoßen, der schon in vollem Gange ist. Ron Carter ist mit Sweet Sweet Spirit zurückgekehrt zu seinen musikalischen Wurzeln, in eine kinderreiche Familie im Bundesstaat Michigan.
1: This record contains all the songs that my mom used to sing in church with the kids.
2: Dieses Album enthält all die Songs, die meine Mutter mit mir und meinen 7 Geschwistern in der Kirche gesungen hat. Wir saßen alle in einer Reihe und waren eher daran interessiert, wie wir schnellstmöglich da rauskommen könnten. Damals konnten wir mit den Texten der Lieder natürlich nicht viel anfangen. Aber als ich sie in der Vorbereitung für die Platte wieder gehört habe, kamen sie mir wieder mit einem Schlag ins Gedächtnis. Texte, die entfliehen, eine Bitte um Hilfe sind. Hey, wir brauchen Hilfe. Das erfasst ganz viele Bereiche des Lebens, die ich damals mit 9 oder 10 natürlich noch gar nicht überblicken konnte.
1: And the more I would listen to these lyrics, I didn't get embarrassed because I didn't understand them at 8 or 9 or 10.
3: As we reflect on the impactfulness of these hymns meant much to you and your mother, and they also meant much to me. But there is one more hymn that I want you to minister. Maestro, will you play it?

0: Sweet Sweet Spirit, das Titelstück des gemeinsamen Albums von Ron Carter und Ricky Dillard. Carter räumte sich hier selber einen kleinen Solospot ein. Sonst führt er am Bass unaufdringlich, aber bestimmt durch das lebendige, wuselige Geschehen. Ron Carter über die Aufnahmen mit dem über 80-köpfigen New G Choir.
1: It's just stunning, their presence. You have 80-some voices at your back, they're singing the same words in unison.
2: Die Präsenz des Chors ist unglaublich. Du stehst vor gut 80 Stimmen. Sie singen die Worte unisono, im gleichen Rhythmus und sind wirklich irre gut aufeinander eingestellt. Sie folgen Rickys Anweisungen ganz genau. Mein Job ist, mich so einzupassen, dass ich ihren Fluss nicht unterbreche, die richtigen Noten und Rhythmen finde, um sie anzutreiben. Ich vermeide immer zu viele Takes. Nach dem vierten spätestens gehen die Ideen aus, erlöschen die Funken. Am besten sitzen schon die ersten zwei Takes ganz instinktiv. Ich bin da, um den Chor, um die Band gut klingen zu lassen. Dabei habe ich mit so vielen Stimmen noch nie gearbeitet. Und der Bass ist das schwächste Glied in jedem Orchester. Und wie kann ein einzelner Spieler 80 Stimmen eintreiben? Das wollte ich herausfinden.
1: How can he power his idea of rhythm or his singular note through this tremendous voice of 80 people?
0: Der Gospelchor ist eines von unzähligen Formaten, in dem Ron Carter in seiner gut 65-jährigen Karriere gearbeitet hat. Von Klassik über Jazz bis hin zu Soul und Hip-Hop. Nach seinem Musikstudium und ersten Gigs im Bundesstaat New York kommt Carter Ende der 1950er Jahre nach New York City. Sein erster regelmäßiger Gig ist in der Band des Schlagzeugers Chico Hamilton, einer Kaderschmiede des Modern Jazz. Die Band um den Schlagzeuger aus Los Angeles spielte einen sanften Cool Jazz mit Anklängen klassischer Musik von Barock bis Impressionismus, typischerweise in einer luftigen Besetzung mit Flöte, Cello, Kontrabass und Gitarre. In Chico Hamiltons Band lernt Ron Carter auch den bahnbrechenden Holzbläser Eric Dolphy kennen. Mit ihm entstehen ab 1960 eine Reihe gemeinsamer Aufnahmen abenteuerlustigen Modern Jazz. Dazu zählt auch Ron Carters Debüt als Bandleader, das er 1961 mit gerade mal 24 Jahren veröffentlicht hat. Where heißt das Album? Wo? Eine Frage, die ins Offene weist, ins unerforschte Terrain. Auf dem Cover ist der schlaksige Ron Carter freundlich lächelnd mit seinen beiden Instrumenten zu sehen, dem Bass und dem Cello. Letzteres spielt er auf dem Titelstück, Where.

WDR 3 Jazz mit einer Sendung über den Bassisten und Komponisten Ron Carter. Eben verklungen Where, das Titelstück seines Debüts als Bandleader aus dem Jahr 1961. Schon in jungen Jahren ist Carter an einer ganzen Reihe klassischer Jazz-Einspielungen beteiligt. Seine Diskografie umfasst über 2000 Einträge und liest sich wirklich wie ein Who's Who des Modern Jazz. Schon als er Anfang 20 war, wurden seine untrügliche Time, seine Reaktionsgeschwindigkeit, sein voller Ton und seine klassisch geschulte Technik von vielen Musikern geschätzt. Sein ganz großer Gig als Sideman beginnt im Jahr 1963. Ron Carter macht seine ersten Aufnahmen mit dem legendären Trompeter und Bandleader Miles Davis. Und als Teil seines zweiten großen Quintetts wird er Jazzgeschichte schreiben. Neben Ron Carter besteht diese Band zunächst aus George Coleman, Sam Rivers und schließlich Wayne Shorter am Tenorsaxophon, Herbie Hancock am Piano und Tony Williams am Schlagzeug, der in Davis' Band mit gerade mal 17 Jahren anheuert. Ein frühvollendeter Virtuose, dessen feuriges, zupackendes Spiel die Band antreibt und herausfordert. Williams spielt selbstbewusst und für damalige Verhältnisse auch ziemlich laut, trotzdem stets empathisch mit Ron Carter am Bass. Wie Williams und Carter zusammen die Time, das Rhythmusfeeling dehnen und stauchen, wie sie sich voneinander lösen und dann wieder genau zueinander zurückfinden, das gehört zu den magischen Verbindungen der Jazzgeschichte. Oft klingen die beiden zusammen wie ein einzelner Organismus, so eng beieinander sind sie. Das Miles Davis Quintett pflegte eine kontrollierte Freiheit im Zusammenspiel. Die Kompositionen wurden zunehmend abstrakter, skizzenhafter. Sprungbretter in abenteuerliche Improvisationen, in denen die Solisten erheblichen Gestaltungsspielraum hatten, jedoch im Gegensatz zum sich damals entwickelnden Free Jazz ohne das feste Taktmaß, den Groove zu verlassen. Kaum ein nachfolgender Jazz-Act, der nicht von dieser Band und ihrem meisterlichen Zusammenspiel beeinflusst worden wäre. Eine zentrale Referenz des Modern Jazz. 1965 entstand das Album ESP, kurz für Extra Sensory Perception, außersinnliche Wahrnehmung. Ein schönes Bild für das flüssige Zusammenspiel der Band. Besonders schön festgehalten im wunderbar unangestrengt swingenden 81, geschrieben von Ron Carter, das zwischen einem Boogaloo und einem Swing-Feeling hin und her pendelt.

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Dieses Stück heißt 81, geschrieben von Ron Carter. Der Bassist ist hier als Teil des Miles Davis Quintetts zu hören. Gemeinsam mit Wayne Shorter, Tenorsaxophon, Herbie Hancock, Piano und Tony Williams, Schlagzeug. Ein Stück aus ESP von 1965. Eine von einer Reihe von Platten, die diese Band zusammen aufgenommen hat und die großen Einfluss auf den Jazz entfalten sollten. Eine Platte, oder besser gesagt ein Boxset, wirkte erst knapp 30 Jahre nach Aufnahme, den Wirrungen des Plattenbusiness geschuldet. The Complete Live at the Plug Nickel heißt die Box. Aufgezeichnet Ende Dezember 1965 während eines zweiwöchigen Gigs in Chicago im Club mit dem schönen Namen The Plug Nickel. 1992 erst sind diese Aufnahmen erschienen. Zurück zum Entstehungsjahr. 1965 hat Miles Davis ein gesundheitlich schwieriges Jahr hinter sich und seine jungen Sidemen fühlen sich saturiert, gelangweilt von der routinierten Perfektion, die sie im Zusammenspiel erreicht haben. Auf der Reise zum Gig schlägt Tony Williams vor, die Musiker sollen in all ihren Entscheidungen auf der Bühne möglichst kontraintuitiv handeln, möglichst ihre Standardabläufe zu durchbrechen versuchen. Faszinierend der Band auf den ganzen 8 CDs dieser Box beim Sprung ins kalte Wasser zuzuhören. Die rohe Energie, die Kantigkeit, die blitzschnellen Reaktionen. Hier liegt Elektrizität in der Luft.

enge Interaktionen in einer existenzialistischen, entkleideten Performance. Agitation vom Miles Davis Quintett, aufgezeichnet live im Plugged Nickel in Chicago 1965. Das risikofreudige und blitzgescheite Spiel der Band ist hier noch einmal deutlich roher und ungeschliffener eingefangen als auf den Studioaufnahmen dieser Band. Etwa ab 1967 hatte dieses Quintett hörbar seinen Zenit überschritten. Auf eine Reihe von Aufnahmen wie Miles in the Sky oder Fi de Kilimanjaro kann man der Entstehung

einer neuen Phase in Miles Davis Musik beiwohnen. Herbie Hancock wechselt vom akustischen ans elektrische Piano, Funk und Rock-Grooves finden Eingang in die Musik. Miles Davis steuert die Band Schritt für Schritt auf die Anfänge seiner elektrischen Phase hin. Wenig später wird er live und im Studio mit ganz anderen Besetzungen arbeiten. Ron Carter betreibt in der zweiten Hälfte der 1960er Jahre in Miles Davis Band das, was man heutzutage als Quiet Quitting bezeichnen würde. Er widmet sich stetig mehr der Studioarbeit und ist bei immer weniger Aufnahmen und Gigs mit dabei. Mit seiner brillanten Technik, seiner Blattlesefähigkeit und der Gabe, sich schnell in geschriebenes Material einzufühlen, wird Ron Carter zum First-Call-Bassisten der New Yorker Szene. Seit Ende der 1960er Jahre auch immer wieder am E-Bass. So etwa auf dem selbstbetitelten Album des Pianisten Steve Coon aus dem Jahr 1971, auf dem Jazz auf psychedelischen Pop trifft. Hier ist das Stück Time to Go.

0: Time to Go von Steve Coon. Diskret, aber bestimmt angetrieben von Ron Carter am E-Bass und Billy Cobham am Schlagzeug. Eine von über 2000 Studioaufnahmen, an denen Ron Carter beteiligt ist. Eine kaum zu überblickende Zahl von Platten, unter denen eine große Zahl Klassikerstatus erreicht hat. Wenn man in dieser Frequenz arbeitet, bleibt wenig Zeit für Vorbereitung. Alles muss innerhalb kürzester Zeit sitzen. Nicht nur das vom Blatt lesen, sondern auch das Einfühlen in ein Stück, in Ideen und Ausdrücke anderer Musiker. Ron Carter über sein Erfolgsrezept, mit dem er auch mit 88 Jahren noch in den New Yorker Studios gefragt ist.
1: When my students start making records and getting record dates, I tell them, you gotta remember three things. Leave your ego at home, bring extra ears to the date and don't be late.
2: Wenn meine Schüler heute mit Plattenaufnahmen anfangen, rate ich ihnen drei Dinge. Lass dein Ego zu Hause, bring einen Satz extra Ohren mit und sei immer pünktlich. In New York musst du diese drei Dinge beherzigen. Ich tue das schon sehr lange auf einem hohen Niveau. Natürlich heuern mich Musiker für bestimmte Eigenschaften an, für meinen Sound, meine Wahl der Noten. Aber ich versuche, das alles zu Hause zu lassen. Die Musik soll bestimmen, was ich zum Einsatz bringe. Das muss ich schon beim ersten Durchlauf herausfinden. Beim zweiten Mal spielen habe ich es mir schon zu eigen gemacht. Dann geht es nur noch um Details, um meinen Fingerabdruck auf dem Stück. So gehe ich dann zur Aufnahme, als würde ich das Stück schon kennen.
1: But you walk in there, man, like you already know this piece. And you know, you got the concept already doped out.
0: Auch mit Ende 80 ist Ron Carter noch im Studio und auf der Bühne aktiv. Auch in Köln ist er regelmäßig zu hören. 2008 habe ich ihn hier das erste Mal live gesehen, mit einer kleinen Combo im alten Pfandhaus. 2014 entstand Ron Carters Zusammenarbeit mit der WDR Big Band, unter Leitung von Rich DeRosa. My Personal Songbook heißt das Album, eine Sammlung von Ron Carters persönlichen Lieblingskompositionen, die in Rich DeRosas Arrangements in vollem Glanz erstrahlen. Dazu zählt auch das locker swingende Stück Receipt Please.

0: Receipt Please von Ron Carter und der WDR Big Band, eingespielt 2014 im Studio 4 des WDR für das Album My Personal Songbook. Ron Carter über die Rolle des Bass in der Band.
1: It's just somewhere else. It's always on the hip saxophone notes.
2: In den meisten Bands liegt das Hauptaugenmerk auf dem Saxophon oder auf dem Schlagzeug. Der Bass kriegt diesen Platz meist gar nicht. Schwierig, aber ich habe die Hackordnung verstanden. Ich spiele einfach die besten Noten, die die anderen Musiker nie wieder hören werden. Und niemand sonst gibt ihnen diese Noten. Sagt, was ihr wollt, aber sie sind einzigartig. Es sind immer gute Noten gewesen. Auf jeder Aufnahme habe ich das Gefühl gehabt, dass die Musik Raum für meine Noten hat. Sofern ich sie selber daran höre, sofern ich mir beweisen kann, dass genau diese Note die richtige Note im richtigen Zeitpunkt ist.
0: Gute Noten. So bescheiden, aber bestimmt spricht Ron Carter über sein Bassspiel. Ein Teamplayer durch und durch. Ein Fels in der Brandung für seine Mitmusiker. Ein vollendeter Solist ist er aber natürlich auch, wenn es der Kontext erlaubt. Seine Alben als Bandleader aus den 1970er Jahren sind da ein guter Einstieg. Im Studio und auf Tournee war noch Buster Williams als zweiter Bassist mit dabei, sodass Ron Carter sich auf seine Rolle als Melodieführer und Solist konzentrieren konnte. Auf Platten wie Peg Leg von 1978 kommt sein Ton wunderbar zur Geltung. Blues schwer, sehnig und singend in den oberen Lagen und dann wieder tief grummelnd. Etwa in My Ship, in dem sein Bass ganz sanft in ein Arrangement von Flöten und Klarinetten gebettet ist. My Ship ist das letzte Stück der heutigen Sendung über den Bassisten Ron Carter. Das war WDR 3 Jazz. 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Mein Name ist Niklas Wandt. Tschüss und auf Wiederhören.

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Mit Anja Buchmann und Neuem aus Nordrhein-Westfalen. Jazzmesse und Showcase-Festival Jazz Ahead in Bremen. Die stehen wieder vor der Tür bzw. haben heute begonnen. Dort gibt's auch einige Acts aus NRW, unter anderem Sarah Decker Expand. Das ist ein Quintett mit Vibraphon und Trompete rund um die Sängerin und Komponistin. Sie lebt in Düren aus ihrem letzten Album, der Opener Times Interlude.

Sarah Decker Expand ist heute schon im Rahmen der Jazz Ahead aufgetreten, dort in etwas anderer Besetzung als sonst. Es spielten Trompeterin Heidi Beyer, die Vibraphonistin Carlotta Ribbe, die Bassistin Tabea Kind und die dänische Schlagzeugerin Michala Östergaard Nielsen. Zwei Neuigkeiten übrigens zu diesen Musikerinnen. Heidi Beyer, bisher in Köln ansässig, übernimmt eine Professur für Jazztrompete an der Hochschule für Musik in Nürnberg und zieht sogar nach Nürnberg. Und die Bassistin Tabea Kind hat den Jazzpreis Baden-Württemberg 2026 gewonnen. Jeweils herzlichen Glückwunsch. Wir bleiben noch bei der Jazz Ahead 2026. Übrigens, das Partnerland ist dieses Mal Schweden. Dort spielt ebenfalls im Rahmen der German Jazz Expo als eine von 8 ausgewählten Acts Christina Vier rund um die Sopran- und Altsaxophonistin Christina Brodersen aus Köln. Ein Quartett ohne Harmonieinstrument mit Bastian Stein an der Trompete als zweitem Melodieinstrument. Jetzt hören wir von ihr und ihrem Quartett Never Ending Story aus der letzten Platte von 2025. Das besticht durch ein zweistimmiges, sich dahinwindendes Thema über eine Art Orgelpunkt im Bass und bewegtem Schlagzeug. Christina.

Never Ending Story von Christina Brodersen mit Trompeter Bastian Stein, Christian Ramond am Bass, Schlagzeuger ist Silvio Morga und die Bandleaderin am Saxophon. Am 24.04. um 18 Uhr bis 18.30 Uhr spielt sie mit dieser Besetzung auf der Jazz Ahead in Bremen und zwar im Kulturzentrum Schlachthof. WDR3 Jazz mit Neuem aus NRW, nun eine Big Band. Gregor Schor und das größte gemeinsame Vielfache, nennt sie sich. Gregor Schor ist ein gebürtiger Leverkusener. In Mainz und Frankfurt hat er studiert und jetzt eben sein Debütalbum herausgebracht. Daraus das Stück Smetterling.

Gregor Schorr und das größte gemeinsame Vielfache. Nicht ganz so griffiger Name, aber gute Musik. Am Grund heißt das Debütalbum von ihm und seiner Big Band. Der Bandleader hat unter anderem an der Hochschule in Frankfurt ein Masterstudium absolviert im Fach Big Band und Schwerpunkt Schreiben. Besonders reizvoll finde ich die Verbindungen von tiefem Blech und Holzbläsern, wie zu Beginn vom nächsten Stück auch zu hören. Do Schlock da Do heißt es, lautmalerisch, angelehnt an oder inspiriert durch ein Lautgedicht von Ernst Jandl, der ja bekanntlich auch sehr jazzaffin war, im eleganten Sechsachtel.

Sie hören WDR 3 Jazz und da Musik auch von Kontrasten lebt, gibt es jetzt nach den doch eher traditionellen Big Band Stücken etwas Elektronik. Der Remix eines Songs der Kölner Sängerin Simin Tanda. Von Schlagzeuger Samuel Rohrer stammt der Remix. Der Titel heißt The Wind Within Her.

Aktuelle Veröffentlichungen aus Nordrhein-Westfalen heute bei WDR 3 Jazz und das Duo Kontrasax, das gibt's schon seit über 35 Jahren. Die Musikerinnen sind Christina Fuchs, Saxophone und Romy Herzberg, Kontrabass. Ein neues Album haben sie rausgebracht gerade, es heißt Kontrasax and Friends 2, gerade eben erschienen und wie der Name schon sagt, mit befreundeten Musikern, mit befreundeten Gästen. Der Münchner Akkordeonist Florian Stadler ist dabei und der Kölner Pianist Georg Rubi. Christina Fuchs war letztes Jahr für 3 Monate in Istanbul im Rahmen des Atelier Galata Residenzstipendiums von Januar bis März 2025. Das war nicht nur eine sehr spannende und inspirierende Zeit, wo sie viel gelernt, sich ausgetauscht und zugehört hat. Sie hat natürlich dort auch Musik geschrieben und unter anderem ist dieses Stück dort entstanden, Istanbul Pera. Christina Fuchs selbst schreibt dazu, Zitat, Pera war der Name eines Stadtteils von Konstantinopel und lag nördlich des Goldenen Horns im europäischen Teil der Stadt. Heute ist der Ort Teil des Stadtbezirks Beyoğlu, wo sich auch die Galata-Ateliers befinden.

Istanbul Pera mit Kontrasax and Friends. Christina Fuchs ist übrigens auch auf der Jazz Ahead, um Leute zu treffen. Und noch ein Hinweis, Ende Mai erscheint das zweite Album mit dem Fuchs Tone Orchestra. Das leitet sie zusammen mit ihrer Kollegin Caroline Thon. Und am 9. Mai spielen sie mit dieser großen Band auf dem Jazzfest Bonn. Zum Schluss noch etwas freiere Musik mit Felix Hauptmann. Der Kölner Pianist hat sich wieder mit Drummer Leif Berger und Bassist Roger Kindtopf zusammengetan und Percussion 3 oder Percussion 3 aufgenommen. In ihrem zweiten Zuhause, so sagen sie selbst, im Kölner Loft. Apropos Loft, der ehemalige Betreiber des Kölner Konzertortes Hans-Martin Müller wird am 19. Mai 2026 mit dem Ehrenpreis des Kölner Kulturrates für sein kulturpolitisches Engagement ausgezeichnet. Auch hier herzlichen Glückwunsch.

Das war's von Neuem aus NRW in WDR 3 Jazz. 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Ich wünsche einen schönen Abend und sage Tschüss, bis die Tage.

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1: mit Odilo Klausnitzer und heute am Internationalen Tag des Jazz mit einem Blick auf eine internationale Jazz-Großveranstaltung, die Jazz Ahead, das größte Jazz-Meeting der Welt, laut Eigenbeschreibung. Ein Branchentreffen mit eingebautem Festival. Die Jazz Ahead 2026 ist letztes Wochenende in Bremen zu Ende gegangen und es war eine Jubiläumsausgabe. Die erste Jazz Ahead hat nämlich genau vor 20 Jahren stattgefunden. Bei der Jazz Ahead treffen sich Menschen aus allen möglichen Bereichen des Jazz-Business, wenn das mal kein Widerspruch in sich ist, um sich zu vernetzen. Es gibt Infostände, Vorträge, Diskussionsrunden und drumherum jede Menge Konzerte. Da sind vor allem die sogenannten Showcases, jeweils 30-minütige Kennenlernsets, eng getaktet. Sie beginnen schon nachmittags um 14 Uhr und das geht dann bis in die Nacht. Wer da spielt, das entscheidet eine Jury. Als Band oder Musikerin muss man sich dafür bewerben. Unter den Bands aus aller Welt, die in diesem Jahr ausgewählt wurden, waren auch 4 aus Nordrhein-Westfalen und die möchte ich Ihnen heute in Konzertausschnitten vorstellen. 3 davon kamen aus der Kölner Szene: Expand um die Sängerin Sarah Decker, Re Calamari, ein Quartett um den E-Bassisten Oliver Lutz und Christina Four, die Band der Altsaxophonistin Christina Brodersen. Die 4. Band kam zur Abwechslung nicht aus Köln, sondern, zum Teil jedenfalls, aus Bielefeld. Diese hier.

0: Bonsai nennt sich dieses Trio hier, so wie die Mini-Bäume aus Japan. Das ist eine Anspielung auf ihren Anspruch, zwar sehr klein, aber dabei doch eine vollwertige Brassband zu sein. Bonsai hat genau zwei Bläser, Svenja Burmeister Posaune und Justus Czaske Saxophon und Bassklarinette. Diese zwei sind hier für die Melodien, für die Bläsersätze, für die Soli und für die Bassläufe zuständig, also quasi für fast alles, außer die Beats. Die kommen von Schlagzeuger Luca Kleine. Ein Bielefelder, er ist der Bandleader und der Komponist von Bonsai. Das Stück eben hat er genannt Anthem for the Optimists. Bonsai hat das Publikum auf der Jazz Ahead begeistert und mitgerissen, bis hin zum Mitsingen. Am Schluss dieser Sendung gibt's noch ein Stück von ihnen. Einen Tag vor dem Konzert von Bonsai, am Freitag, dem 24. April, hat auf der Jazz Ahead eine rein Kölner Band gespielt, Christina Four. Das sind Bastian Stein, Trompete, Christian Ramond, Bass, Silvio Morger, Schlagzeug und die Bandleaderin, Komponistin und Namensgeberin Christina Brodersen, Altsaxophon. Nicht, dass die sich eigentlich noch groß vorstellen müsste. Christina Brodersen ist schon lange auf der Szene. Ihr erstes Album als Co-Leaderin ist schon vor 25 Jahren erschienen. Da hat sie noch studiert. Inzwischen sind noch ein paar Alben dazugekommen. Trotzdem war Christina Brodersen 2026 das erste Mal überhaupt auf der Jazz Ahead.
1: Genau, das ist wirklich wahr. Also das heißt nicht ganz. Ich habe einmal, ich glaube, es ist aber schon 20 Jahre her, war ich hier, um Kenny Wheeler zu hören. Da hat er mit dem Streichquartett gespielt. So, das war der Hauptakt.
0: Mit dem selber Spielen hat es aber nie geklappt, weil immer, wenn es mal angestanden hätte, mindestens einer aus der Band nicht konnte. Bis jetzt, da konnten auf einmal alle vier.
1: Und dann war ich in Südtirol, weil wir haben da gespielt und ich hatte überhaupt kein Netz. Also es war wirklich fürchterlich. Ich weiß nicht, wie oft ich rausgeflogen bin und wie lange das gedauert hat, aber ich habe es geschafft. Wirklich so einen Tag vor Schluss habe ich es geschafft, die Bewerbung fertig zu machen. Und dass ich dann ausgewählt wurde, habe ich mich unfassbar gefreut, weil ich das nicht erwartet habe.
0: Eins von Christina Brodersens Hauptprojekten ist ein Quartett, das sie gemeinsam mit ihrem Mann leitet. Das ist der Pianist Tobias Weindorf. Und mit dem hat sie auch ein Duo. Da fragt sich natürlich, was es zu bedeuten hat, dass in ihrer eigenen Band nicht nur der Mann, sondern auch sein Instrument komplett fehlt.
1: Ich habe vielleicht noch mal alte Vorlieben von früher aufgegriffen, weil ich habe früher von Anfang an habe ich es geliebt, immer Trio zu hören auch, also Saxophon. Zum Beispiel mit meinen ersten Platten waren die Joe Henderson Standard Joe, wo er wirklich so Standards im Trio spielt nur. Und ich hatte ja auch damals das Trio mit dem Pascal Niggenkämper und dem Mirek Pyszny, so in der Hochschulzeit war das. Und das hat einfach auch total Spaß gemacht immer. Und das wollte ich einfach gerne nochmal aufgreifen. Und damit habe ich mir dann den Wunsch erfüllt, das mal wieder so zu machen, genau.
0: Die Musik von Christina Four ist Jazz im engeren Sinne, also Jazz-Jazz. Und zwar die Art, die nicht auf expressive Effekte setzt, sondern auf Sorgfalt in der Klangkultur, in der Kommunikation, im Vokabular. Hier sind zwei Stücke aus ihrem Konzert, On and On und Chaos-Tag. Christina Brodersen, Altsaxophon, Bastian Stein, Trompete, Christian Ramond, Bass und Silvio Morger, Schlagzeug bei der Jazz Ahead Bremen.

0: Christina Vohr, Christina Brodersen, Altsaxophon, Bastian Stein, Trompete, Christian Ramond, Bass und Silvio Morga, Schlagzeug bei der Jazz Ahead Bremen 2026. Die Jazz Ahead findet jedes Jahr auf dem Bremer Messegelände in der Nähe des Bahnhofs statt. Zentraler Schauplatz ist die Halle 7. Davor erstreckt sich eine riesige Freifläche zum Parken, groß wie 14 Fußballfelder. Darüber pfeift der Wind. Auf diesem zugigen Parkplatz, gleich vor dem Eingang Halle 7, treffe ich in der ersten Nacht Oliver Lutz, den Bassisten und Bandleader von Re Calamari. Es ist spät und plötzlich kalt geworden. Es zieht, dass es uns fröstelt, aber vor mir in der Dunkelheit steht ein glücklicher Musiker.
1: Also für mich war es unfassbar aufregend und auch sehr emotional. Also ich war einfach mega aufgeregt und wir haben die Stücke auch zum ersten Mal auswendig gespielt. Und da hat man natürlich auch ein bisschen Schiss, dass man sich irgendwie verspielt. Aber ich war dann schon total entspannt beim Soundcheck, weil alles hat super geklappt und es hat sich mega angefühlt mit der Band. Und wir hatten auch das Glück, dass wir unseren Tontechniker, den Stefan Fester, mitnehmen konnten. Und sobald der hinterm Pult steht, weiß ich auch, da kann ich mich einfach 10-mal entspannen, weil dann weiß ich, okay, draußen wird es auf jeden Fall gut klingen, egal wie ich mich auf der Bühne fühle. Und bin jetzt auf jeden Fall sehr erleichtert und es fällt mir ein Riesenstein vom Herzen, dass das Konzert so gut gelaufen ist.
0: Aber natürlich ist Oliver Lutz eh ein erfahrener Vollprofi. Als Sideman unter anderem im Projekt Salomea, dazu später mehr, und als Bandleader, da vor allem mit Re Calamari. Re Calamari gibt es nun schon rund 7 Jahre. In dieser Zeit hat sich aber die Besetzung mehrfach geändert. Die einzige Konstante neben Oliver Lutz ist der andere Kölner der Band, ein Musiker, der keine Einführung mehr braucht, Pianist Pablo Held. Hier spielt er ausschließlich Keyboards. Dazu kommen jetzt Peter Gall, Schlagzeug, Deutscher Jazzpreisträger 2025, und Marta Wajcik, Altsaxophon. Das ist eine noch ganz junge, aber äußerst vielversprechende Musikerin aus Polen, jetzt in Basel zu Hause. Wenn man Re Calamari stilistisch beschreiben will, dann trifft wohl am ehesten der Begriff Jazzrock. Aber Jazzrock ist ein weites Feld mit offenen Grenzen. Wie er selber seine Musik sieht, das sagt Oliver Lutz so.
1: Ich sehe es eigentlich mehr so wie so eine Melodienband. Also ich will eigentlich nur die ganze Zeit schöne Melodien rausbringen an die Ohren der Zuhörenden.
0: Hier kommt ein Beispiel. Friends heißt dieses längere Stück, Re Calamari am 24. April bei der Jazz Ahead in Bremen.

0: Recalamari, die Band von Oliver Lutz bei der Jazz Ahead 2026 in Bremen. Marta Wajcik als Saxophon, Pablo Held Keyboards, Oliver Lutz E-Bass und Peter Gall Schlagzeug. Um die Jazz Ahead, die internationale Jazzmesse mit Konzertprogramm, geht's heute hier in WDR 3 Jazz. Es gibt bei der Jazz Ahead immer mehrere Bühnen, um einen reibungslosen Ablauf zu ermöglichen. Nicht alle Bands spielen in der großen, etwas anonymen Messehalle. Viele treten nebenan im viel charmanteren Kulturzentrum Alter Schlachthof auf. Draußen umgrünter Vorhof, Sitzbänke und eine autonom geführte Kaffeebude, drinnen kuschelig. Im Alten Schlachthof haben alle Konzerte stattgefunden, die Sie heute hier in WDR 3 Jazz hören. So wie sämtliche Jazz Ahead Konzerte, übrigens mitgeschnitten von Radio Bremen. Die netten Kollegen haben uns die Aufnahmen zur Verfügung gestellt. Am ersten Jazz Ahead Nachmittag haben im Alten Schlachthof Sarah Decker Expand gespielt. Die Sängerin Sarah Decker kommt aus dem Kölner Raum, aber Expand ist eine internationale Band. Allerdings hat in Bremen nicht die Stammbesetzung gespielt. Es mussten kurzfristig Musikerinnen einspringen. Eigentlich sollte Sarah Decker nämlich schon letztes Jahr bei der Jazz Ahead spielen. Da hätten alle gekonnt, aber dann kam etwas sehr Wichtiges dazwischen, mit ziemlich genau 9 Monaten Vorlauf. Sarah Decker und Trompeterin Heidi Beyer wurden beide Mütter.
1: Es war total verrückt. Wir waren letztes Jahr eingeladen und da waren aber Heidi und ich, standen so kurz vor der Geburt, oder bei Heidi wäre es dann kurz nach dem ET gewesen, bei mir wirklich in der Woche vor der Geburt. Und also ich habe noch kurz gezweifelt, soll ich es versuchen, aber es wäre halt total fahrlässig gewesen.
0: Also musste Sarah Decker absagen. Aber von der Festivalleitung kam auch die klare Info, ein ausgefallener Auftritt bei der Jazz Ahead ist leider kein Platzhalter fürs nächste Jahr, denn das Programm macht jedes Mal eine komplett andere Jury. Umso bemerkenswerter, dass Sarah Decker es tatsächlich nochmal geschafft hat, das ganze Auswahlverfahren zu durchlaufen. Der Name ihrer Band, Expand, also Ausdehnen, der lässt sich auch als Hinweis auf die Entstehung lesen. Anfangs hatte Sarah Decker einfach ein Album mit lauter Duetten geplant, aber als dann alle Musikerinnen vor Ort waren, da dachte sie, eigentlich zu schade, sie nicht auch in einer Band zu vereinen. So wurde das Quintett Expand geboren. Der Dialoggedanke allerdings, der am Anfang stand, also das Verbinden der Stimmen mit anderen Instrumenten auf gleicher Ebene, das ist ein Grundgedanke für Sarah Decker auch in ihrer Ensemblemusik.
1: Mein Grundverständnis als Sängerin ist schon eher, dass ich eine Musikerin bin. Also ich habe mich nie so als diese Frontsängerin erlebt oder gefühlt oder so. Ich habe immer das Gefühl gehabt, ich bin Teil von so einem Kollektiv und wir alle machen den Klang. Und ich fühle mich nicht so als Leading Role. Nicht, dass ich das auch sein kann oder mal nehmen kann, aber ich habe immer das Gefühl, ich schwebe in so einem Gesamtklang und das Arrangement und auch der Charakter der anderen Musikerinnen, also der macht das aus. Ich finde das so spannend. Ich finde das so schön, glaube ich, Menschen zusammenzubringen und zu sehen, was aus diesen individuellen Stimmen sich herausformt.
0: Die Einzige, die aus der Stammbesetzung von Expand an diesem Gig in Bremen konnte, das war die Trompeterin Heidi Beyer. Sie war bis vor kurzem noch Kölnerin, jetzt ist sie nach Nürnberg gezogen, dort übernimmt sie die Professur für Jazztrompete. Mit Heidi Beyer hat Sarah Decker tatsächlich in Bremen ein Duett gespielt, das hören wir jetzt gleich. Beim nächsten Stück sind dann auch die anderen Musikerinnen dabei. Das sind Carlotta Ribbe, Vibraphon, Tabea Kind, Bass und Michaela Östergaard-Nielsen, Schlagzeug. Sarah Decker und Expand bei der Jazz Ahead 2026.

0: 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Mikaela Östergaard-Nielsen am Schlagzeug. Heidi Bayer am Flügelhorn und der Trompete. Ich bin Sarah Decker, wir sind X-Band. Vielen Dank.
1: Hier ist WDR 3 Jazz mit einer Nachlese zur Jazz Ahead 2026. Nach einem Zwischenspiel in Köln in den letzten beiden Jahren ist dieses Jahr auch der Deutsche Jazzpreis wieder unter das Dach der Jazz Ahead in Bremen zurückgekehrt. Das heißt, es gab eine große Gala-Veranstaltung mit Live-Acts, bei der insgesamt 22 Auszeichnungen verliehen wurden. Wer einen Jazzpreis bekommt, das wird in den meisten Kategorien unter eingesandten Bewerbungen ermittelt. Es gibt aber Ausnahmekategorien, dazu zählt der Preis fürs Lebenswerk. Der ging dieses Jahr an die Pianistin Akita Kase, die ihn leider aus gesundheitlichen Gründen nicht persönlich entgegennehmen konnte. Und eine Ausnahmekategorie ist auch die Künstlerin des Jahres. Der oder die wird von einer Jury selbstständig bestimmt. Und dieser Deutsche Jazzpreis für die Künstlerin des Jahres ging 2026 an eine Kölnerin, die Sängerin Rebecca Salomea Ziegler. Sie macht mit ihrer Band Salomea seit 12 Jahren eine ganz eigene Art von experimentierfreudigem R&B. Hier ist mal eins der besonders jazzigen Stücke von Salomea aus dem letzten Album Good Life von 2024. Truth is Queen and Kindness is King.

0: Salomea mit Truth is Queen and Kindness is King. Die Bandleaderin und Sängerin Rebecca Salomea Ziegler ist gerade beim Deutschen Jazzpreis als Künstlerin des Jahres ausgezeichnet worden. Das war natürlich vorher, wie immer, ein streng gehütetes Geheimnis. Obwohl...
1: Ich wusste es sogar, ich wäre sonst nicht hier gewesen. Also,
2: Wer hat geplaudert?
1: Du Zeit? Das heißt, sorry an alle meine Freunde und Familie, die ich ganz lang angelogen habe. Ich habe a whole ass speech vorbereitet, die ich jetzt nicht vortragen werde, aber ich möchte auf jeden Fall meine Band outshouten. Ohne euch wäre ich nichts. Live Berger am Schlagzeug, Janis Anft an den Keyboards, Olli Lutz am Bass. I love you guys, this is for us. Anyway, the whole entire team, my family, my unborn niece, you know, my mother, everything I am because of her. So thank you so much. Woo!
0: Rebecca Salomea Ziegler bei der Deutschen Jazzpreisverleihung in Bremen. Sie ist Deutsch-Amerikanerin, das muss man vielleicht dazu sagen. Und einen Namen aus ihrer Band, den haben Sie in dieser Sendung schon mal gehört. Olli Lutz, der E-Bassist, der war hier vorhin mit seiner Band Re Calamari zu hören. Noch eine Musikerin aus Köln ist beim Deutschen Jazzpreis 2026 prämiert worden. Die Saxophonistin und Komponistin Luise Volkmann. Ihre Band E.T. Large wurde das Large Ensemble des Jahres.
3: Okay, man ist jetzt doch irgendwie aufgeregter, als ich dachte. Aber hey, wir machen das seit 11 Jahren und ich freue mich so krass, dass es jetzt diese Honorierung gibt. Es hat echt im Wohnzimmer meiner Mutter angefangen und jetzt sind wir hier. Tausend Dank. Richtig geil.
0: Das muss ein großes Wohnzimmer gewesen sein zu Hause. E.T. Large ist ein 13-köpfiges Ensemble. Ungewöhnlich besetzt. Unter anderem mit E-Piano, Cello, Flöte und 2 Stimmen. Und zwar Stimmen aus unterschiedlichen Bereichen. Casey Moyer singt auch sonst improvisierte Musik. Laurin Oppermann dagegen ist ein klassischer Tenor. Und so wie die Besetzung ist auch die Musik von E.T. Large unkonventionell. Sie verbindet ganz organisch Stilelemente von Jazz, Improvisation, Rock, Pop, Musical. Schwer zu beschreiben, sehr überraschend und einzigartig. Mit E.T. Large hat Luise Volkmann 2025 das Album The Stories We Tell veröffentlicht und dafür gab es gleich noch einen Deutschen Jazzpreis als Rundfunkproduktion des Jahres. Das Album ist nämlich im Deutschlandfunk aufgenommen worden auf Einladung vom dortigen Jazzredakteur Thomas Löfner. Das Album ist wirklich was Besonderes, finde ich. Um Ihnen mal einen kleinen Eindruck von der Musik darauf zu geben, hier ist ein Ausschnitt aus dem Titelstück The Stories We Tell.

Musik von Luise Volkmanns Etelage. Gleich zweimal ist die Kölner Saxophonistin und Komponistin dafür mit dem Deutschen Jazzpreis ausgezeichnet worden. In WDR 3 Jazz gab es heute eine Nachlese zur Jazz Ahead inklusive Deutscher Jazzpreis in Bremen. Wir haben den Schwerpunkt hier auf Nordrhein-Westfalen gelegt. Ein Best-of der ganzen Festivalgeschichte gibt's auf ardjazz.de. 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Zum Schluss nochmal, wie versprochen, zurück zur selbsternannten kleinsten Brassband der Welt, Bonsai aus Bielefeld. Dies hier war ihr Abschlussstück bei der Jazz Ahead 2026, 2-3 Leben. Mein Name ist Odido Klausnitzer. Ich danke Ihnen fürs Zuhören.

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1: Heute mit Niklas Wandt. Schönen guten Abend. Ron Carter ist ein vollendeter Instrumentalist und der meist aufgenommene Musiker des Jazz. Als Bandleader und als Begleiter etwa von Chet Baker, Aretha Franklin und natürlich Miles Davis. Mit dessen zweitem großen Quintett prägte Carter den Jazz der 1960er Jahre. Mit mittlerweile 88 Jahren ist der hochgewachsene und stets elegant gekleidete Carter noch auf der Bühne und im Studio aktiv. Ich habe mit Ron Carter gesprochen und Aufnahmen aus seiner über 60-jährigen Karriere ausgewählt. Im Februar hat Carter über das renommierte Label Blue Note Records ein neues Album veröffentlicht, eingespielt mit dem Gospelsänger und Chorleiter Ricky Dillard. Hier ist daraus das Stück Open My Eyes.

0: Open My Eyes, der Opener von Sweet Sweet Spirit von Bassist Ron Carter und Sänger und Chorleiter Ricky Dillard. Auch wenn die Platte mit modernsten Mitteln aufgenommen und gemischt ist, versprüht schon das erste Stück einen nostalgischen Charme nach einem Kirchenbesuch in den 1960er, 70er Jahren in einer afroamerikanischen Community. Die Rhythmusgruppe mitsamt gluckernder Hammond-Orgel, die Brass-Section, eine inbrünstige Solostimme und ein Chor, der so straff singt, dass er wie ein eigenes Instrument wirkt. Dazu die ganz sorgfältig eingefangene Atmosphäre voller kleiner, ekstatischer Zwischenrufe. Es klingt so wuselig, so rastlos, als würde man durch die Kirchenpforte schreiten und zu einem Gottesdienst stoßen, der schon in vollem Gange ist. Ron Carter ist mit Sweet Sweet Spirit zurückgekehrt zu seinen musikalischen Wurzeln, in eine kinderreiche Familie im Bundesstaat Michigan.
1: This record contains all the songs that my mom used to sing in church with the kids.
2: Dieses Album enthält all die Songs, die meine Mutter mit mir und meinen 7 Geschwistern in der Kirche gesungen hat. Wir saßen alle in einer Reihe und waren eher daran interessiert, wie wir schnellstmöglich da rauskommen könnten. Damals konnten wir mit den Texten der Lieder natürlich nicht viel anfangen. Aber als ich sie in der Vorbereitung für die Platte wieder gehört habe, kamen sie mir wieder mit einem Schlag ins Gedächtnis. Texte, die entfliehen. Eine Bitte um Hilfe sind. Hey, wir brauchen Hilfe. Das erfasst ganz viele Bereiche des Lebens, die ich damals mit 9 oder 10 natürlich noch gar nicht überblicken konnte.
1: And the more I would listen to these lyrics, I didn't get embarrassed because I didn't understand them at 8 or 9 or 10.
3: As we reflect on the impactfulness of these hymns. These hymns meant much to you and your mother, and they also meant much to me. But there is one more hymn that I want you to minister. Maestro, will you play it?

0: Sweet, Sweet Spirit, das Titelstück des gemeinsamen Albums von Ron Carter und Ricky Dillard. Carter räumte sich hier selber einen kleinen Solospot ein. Sonst führt er am Bass unaufdringlich, aber bestimmt durch das lebendige, wuselige Geschehen. Ron Carter über die Aufnahmen mit dem über 80-köpfigen New G Choir.
1: It's just stunning, their presence. You have 80-some voices at your back. They're singing the same words in unison.
2: Die Präsenz des Chors ist unglaublich. Du stehst vor gut 80 Stimmen. Sie singen die Worte unisono, im gleichen Rhythmus und sind wirklich irre gut aufeinander eingestellt. Sie folgen Rickys Anweisungen ganz genau. Mein Job ist, mich so einzupassen, dass ich ihren Fluss nicht unterbreche, die richtigen Noten und Rhythmen finde, um sie anzutreiben. Ich vermeide immer zu viele Takes. Nach dem vierten spätestens gehen die Ideen aus, erlöschen die Funken. Am besten sitzen schon die ersten zwei Takes ganz instinktiv. Ich bin da, um den Chor, um die Band gut klingen zu lassen. Dabei habe ich mit so vielen Stimmen noch nie gearbeitet. Und der Bass ist das schwächste Glied in jedem Orchester. Und wie kann ein einzelner Spieler 80 Stimmen eintreiben? Das wollte ich herausfinden.
1: How can he power his idea of rhythm or his singular note through this tremendous voice of 80 people?
0: Der Gospelchor ist eines von unzähligen Formaten, in dem Ron Carter in seiner gut 65-jährigen Karriere gearbeitet hat. Von Klassik über Jazz bis hin zu Soul und Hip-Hop. Nach seinem Musikstudium und ersten Gigs im Bundesstaat New York kommt Carter Ende der 1950er Jahre nach New York City. Sein erster regelmäßiger Gig ist in der Band des Schlagzeugers Chico Hamilton, einer Kaderschmiede des Modern Jazz. Die Band um den Schlagzeuger aus Los Angeles spielte einen sanften Cool Jazz mit Anklängen klassischer Musik von Barock bis Impressionismus. Typischerweise in einer luftigen Besetzung mit Flöte, Cello, Kontrabass und Gitarre. In Chico Hamiltons Band lernt Ron Carter auch den bahnbrechenden Holzbläser Eric Dolphy kennen. Mit ihm entstehen ab 1960 eine Reihe gemeinsamer Aufnahmen abenteuerlustigen Modern Jazz. Dazu zählt auch Ron Carters Debüt als Bandleader, das er 1961 mit gerade mal 24 Jahren veröffentlicht hat. Where heißt das Album? Wo? Eine Frage, die ins Offene weist, ins unerforschte Terrain. Auf dem Cover ist der schlaksige Ron Carter freundlich lächelnd mit seinen beiden Instrumenten zu sehen, dem Bass und dem Cello. Letzteres spielt er auf dem Titelstück, Where.

WDR 3 Jazz mit einer Sendung über den Bassisten und Komponisten Ron Carter. Eben verklungen Where, das Titelstück seines Debüts als Bandleader aus dem Jahr 1961. Schon in jungen Jahren ist Carter an einer ganzen Reihe klassischer Jazz-Einspielungen beteiligt. Seine Diskografie umfasst über 2000 Einträge und liest sich wirklich wie ein Who's Who des Modern Jazz. Schon als er Anfang 20 war, wurden seine untrügliche Time, seine Reaktionsgeschwindigkeit, sein voller Ton und seine klassisch geschulte Technik von vielen Musikern geschätzt. Sein ganz großer Gig als Sideman beginnt im Jahr 1963. Ron Carter macht seine ersten Aufnahmen mit dem legendären Trompeter und Bandleader Miles Davis. Und als Teil seines zweiten großen Quintetts wird er Jazzgeschichte schreiben. Neben Ron Carter besteht diese Band zunächst aus George Coleman, Sam Rivers und schließlich Wayne Shorter am Tenorsaxophon, Herbie Hancock am Piano und Tony Williams am Schlagzeug, der in Davis' Band mit gerade mal 17 Jahren anheuert. Ein frühvollendeter Virtuose, dessen feuriges, zupackendes Spiel die Band antreibt und herausfordert. Williams spielt selbstbewusst und für damalige Verhältnisse auch ziemlich laut, trotzdem stets empathisch mit Ron Carter am Bass. Wie Williams und Carter zusammen die Time, das Rhythmusfeeling dehnen und stauchen, wie sie sich voneinander lösen und dann wieder genau zueinander zurückfinden, das gehört zu den magischen Verbindungen der Jazzgeschichte. Oft klingen die beiden zusammen wie ein einzelner Organismus, so eng beieinander sind sie. Das Miles Davis Quintett pflegte eine kontrollierte Freiheit im Zusammenspiel. Die Kompositionen wurden zunehmend abstrakter, skizzenhafter. Sprungbretter in abenteuerliche Improvisationen, in denen die Solisten erheblichen Gestaltungsspielraum hatten, jedoch im Gegensatz zum sich damals entwickelnden Free Jazz ohne das feste Taktmaß, den Groove zu verlassen. Kaum ein nachfolgender Jazz-Act, der nicht von dieser Band und ihrem meisterlichen Zusammenspiel beeinflusst worden wäre. Eine zentrale Referenz des Modern Jazz. 1965 entstand das Album ESP, kurz für Extra Sensory Perception, außersinnliche Wahrnehmung. Ein schönes Bild für das flüssige Zusammenspiel der Band. Besonders schön festgehalten im wunderbar unangestrengt swingenden 81, geschrieben von Ron Carter, das zwischen einem Boogaloo und einem Swing-Feeling hin und her pendelt.

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Dieses Stück heißt 81, geschrieben von Ron Carter. Der Bassist ist hier als Teil des Miles Davis Quintetts zu hören, gemeinsam mit Wayne Shorter, Tenorsaxophon, Herbie Hancock, Piano und Tony Williams, Schlagzeug. Ein Stück aus ESP von 1965, eine von einer Reihe von Platten, die diese Band zusammen aufgenommen hat und die großen Einfluss auf den Jazz entfalten sollten. Eine Platte, oder besser gesagt ein Boxset, wirkte erst knapp 30 Jahre nach Aufnahme, den Wirrungen des Plattenbusiness geschuldet. The Complete Live at the Plug Nickel heißt die Box. Aufgezeichnet Ende Dezember 1965 während eines zweiwöchigen Gigs in Chicago im Club mit dem schönen Namen The Plug Nickel. 1992 erst sind diese Aufnahmen erschienen. Zurück zum Entstehungsjahr. 1965 hat Miles Davis ein gesundheitlich schwieriges Jahr hinter sich und seine jungen Sidemen fühlen sich saturiert, gelangweilt von der routinierten Perfektion, die sie im Zusammenspiel erreicht haben. Auf der Reise zum Gig schlägt Tony Williams vor, die Musiker sollen in all ihren Entscheidungen auf der Bühne möglichst kontraintuitiv handeln, möglichst ihre Standardabläufe zu durchbrechen versuchen. Faszinierend der Band auf den ganzen 8 CDs dieser Box beim Sprung ins kalte Wasser zuzuhören. Die rohe Energie, die Kantigkeit, die blitzschnellen Reaktionen. Hier liegt Elektrizität in der Luft.

enge Interaktion in einer existenzialistischen, entkleideten Performance. Agitation vom Miles Davis Quintett, aufgezeichnet live im Plugged Nickel in Chicago 1965. Das risikofreudige und blitzgescheite Spiel der Band ist hier noch einmal deutlich roher und ungeschliffener eingefangen als auf den Studioaufnahmen dieser Band. Etwa ab 1967 hatte dieses Quintett hörbar seinen Zenit überschritten. Auf eine Reihe von Aufnahmen wie Miles in the Sky oder Fee de Kilimanjaro kann man der Entstehung einer neuen Phase in Miles Davis Musik beiwohnen. Herbie Hancock wechselt vom akustischen ans elektrische Piano, Funk und Rock-Grooves finden Eingang in die Musik. Miles Davis steuert die Band Schritt für Schritt auf die Anfänge seiner elektrischen Phase hin. Wenig später wird er live und im Studio mit ganz anderen Besetzungen arbeiten. Ron Carter betreibt in der zweiten Hälfte der 1960er Jahre in Miles Davis Band das, was man heutzutage als Quiet Quitting bezeichnen würde. Er widmet sich stetig mehr der Studioarbeit und ist bei immer weniger Aufnahmen und Gigs mit dabei. Mit seiner brillanten Technik, seiner Blattlesefähigkeit und der Gabe, sich schnell in geschriebenes Material einzufühlen, wird Ron Carter zum First-Call-Bassisten der New Yorker Szene. Seit Ende der 1960er Jahre auch immer wieder am E-Bass, so etwa auf dem selbstbetitelten Album des Pianisten Steve Coon aus dem Jahr 1971, auf dem Jazz auf psychedelischen Pop trifft. Hier ist das Stück Time to Go.

0: Time to Go von Steve Coon. Diskret, aber bestimmt angetrieben von Ron Carter am E-Bass und Billy Cobham am Schlagzeug. Eine von über 2000 Studioaufnahmen, an denen Ron Carter beteiligt ist. Eine kaum zu überblickende Zahl von Platten, unter denen eine große Zahl Klassikerstatus erreicht hat. Wenn man in dieser Frequenz arbeitet, bleibt wenig Zeit für Vorbereitung. Alles muss innerhalb kürzester Zeit sitzen. Nicht nur das vom Blatt lesen, sondern auch das Einfühlen in ein Stück, in Ideen und Ausdrücke anderer Musiker. Ron Carter über sein Erfolgsrezept, mit dem er auch mit 88 Jahren noch in den New Yorker Studios gefragt ist.
1: When my students start making records and getting record dates, I tell them, you gotta remember three things. Leave your ego at home, bring extra ears to the date and don't be late.
2: Wenn meine Schüler heute mit Plattenaufnahmen anfangen, rate ich ihnen drei Dinge. Lass dein Ego zu Hause, bring einen Satz extra Ohren mit und sei immer pünktlich. In New York musst du diese drei Dinge beherzigen. Ich tue das schon sehr lange auf einem hohen Niveau. Natürlich heuern mich Musiker für bestimmte Eigenschaften an, für meinen Sound, meine Wahl der Noten. Aber ich versuche, das alles zu Hause zu lassen. Die Musik soll bestimmen, was ich zum Einsatz bringe. Das muss ich schon beim ersten Durchlauf herausfinden. Beim zweiten Mal spielen habe ich es mir schon zu eigen gemacht. Dann geht es nur noch um Details, um meinen Fingerabdruck auf dem Stück. So gehe ich dann zur Aufnahme, als würde ich das Stück schon kennen.
1: But you walk in there, man, like you already know this piece. And you know, you got the concept already doped out.
0: Auch mit Ende 80 ist Ron Carter noch im Studio und auf der Bühne aktiv. Auch in Köln ist er regelmäßig zu hören. 2008 habe ich ihn hier das erste Mal live gesehen, mit einer kleinen Combo im alten Pfandhaus. 2014 entstand Ron Carters Zusammenarbeit mit der WDR Big Band unter Leitung von Rich DeRosa. My Personal Songbook heißt das Album. Eine Sammlung von Ron Carters persönlichen Lieblingskompositionen, die in Rich DeRosas Arrangements in vollem Glanz erstrahlen. Dazu zählt auch das locker swingende Stück Receipt Please.

0: Receipt Please von Ron Carter und der WDR Big Band, eingespielt 2014 im Studio 4 des WDR für das Album My Personal Songbook. Ron Carter über die Rolle des Bass in der Band.
1: Interested somewhere else. It's always on the hip saxophone notes.
2: In den meisten Bands liegt das Hauptaugenmerk auf dem Saxophon oder auf dem Schlagzeug. Der Bass kriegt diesen Platz meist gar nicht. Schwierig, aber ich habe die Hackordnung verstanden. Ich spiele einfach die besten Noten, die anderen Musiker nie wieder hören werden. Und niemand sonst gibt ihnen diese Noten. Sagt, was ihr wollt, aber sie sind einzigartig. Es sind immer gute Noten gewesen. Auf jeder Aufnahme habe ich das Gefühl gehabt, dass die Musik Raum für meine Noten hat. Sofern ich sie selber darin höre, sofern ich mir beweisen kann, dass genau diese Note die richtige Note im richtigen Zeitpunkt ist.
0: Gute Noten. So bescheiden, aber bestimmt spricht Ron Carter über sein Bassspiel. Ein Teamplayer durch und durch. Ein Fels in der Brandung für seine Mitmusiker. Ein vollendeter Solist ist er aber natürlich auch, wenn es der Kontext erlaubt. Seine Alben als Bandleader aus den 1970er Jahren sind da ein guter Einstieg. Im Studio und auf Tournee war noch Buster Williams als zweiter Bassist mit dabei, sodass Ron Carter sich auf seine Rolle als Melodieführer und Solist konzentrieren konnte. Auf Platten wie Peg Leg von 1978 kommt sein Ton wunderbar zur Geltung. Blues schwer, sehnig und singend in den oberen Lagen und dann wieder tief grummelnd. Etwa in My Ship, in dem sein Bass ganz sanft in ein Arrangement von Flöten und Klarinetten gebettet ist. My Ship ist das letzte Stück der heutigen Sendung über den Bassisten Ron Carter. Das war WDR 3 Jazz. 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Mein Name ist Niklas Wandt. Tschüss und auf Wiederhören.

WDR 3 Jazz mit Anja Buchmann und Neuem aus Nordrhein-Westfalen. Jazzmesse und Showcase-Festival Jazz Ahead in Bremen. Die stehen wieder vor der Tür bzw. haben heute begonnen. Dort gibt's auch einige Acts aus NRW, unter anderem Sarah Decker Expand. Das ist ein Quintett mit Vibraphon und Trompete rund um die Sängerin und Komponistin. Sie lebt in Düren. Aus ihrem letzten Album der Opener Times Interlude.

Sarah Decker Expand ist heute schon im Rahmen der Jazz Ahead aufgetreten, dort in etwas anderer Besetzung als sonst. Es spielten Trompeterin Heidi Beyer, die Vibraphonistin Carlotta Ribbe, die Bassistin Tabea Kind und die dänische Schlagzeugerin Michala Östergaard Nielsen. Zwei Neuigkeiten übrigens zu diesen Musikerinnen. Heidi Beyer, bisher in Köln ansässig, übernimmt eine Professur für Jazztrompete an der Hochschule für Musik in Nürnberg und zieht sogar nach Nürnberg. Und die Bassistin Tabea Kind hat den Jazzpreis Baden-Württemberg 2026 gewonnen. Jeweils herzlichen Glückwunsch. Wir bleiben noch bei der Jazz Ahead 2026. Übrigens, das Partnerland ist dieses Mal Schweden. Dort spielt ebenfalls im Rahmen der German Jazz Expo als eine von 8 ausgewählten Acts Christina Vier. Rund um die Sopran- und Altsaxophonistin Christina Brodersen aus Köln. Ein Quartett ohne Harmonieinstrument mit Bastian Stein an der Trompete als zweitem Melodieinstrument. Jetzt hören wir von ihr und ihrem Quartett Never Ending Story aus der letzten Platte von 2025. Das besticht durch ein zweistimmiges, sich dahinwindendes Thema über eine Art Orgelpunkt im Bass und bewegtem Schlagzeug. Christina

Never Ending Story von Christina Brodersen mit Trompeter Bastian Stein, Christian Ramond am Bass, Schlagzeuger ist Silvio Morga und die Bandleaderin am Saxophon. Am 24.04. um 18 Uhr bis 18.30 Uhr spielt sie mit dieser Besetzung auf der Jazz Ahead in Bremen und zwar im Kulturzentrum Schlachthof. WDR3 Jazz mit Neuem aus NRW, nun eine Big Band. Gregor Schor und das größte gemeinsame Vielfache, nennt sie sich. Gregor Schor ist ein gebürtiger Leverkusener. In Mainz und Frankfurt hat er studiert und jetzt eben sein Debütalbum herausgebracht. Daraus das Stück Smetterling.

Gregor Schorr und das größte gemeinsame Vielfache. Nicht ganz so griffiger Name, aber gute Musik. Am Grund heißt das Debütalbum von ihm und seiner Big Band. Der Bandleader hat unter anderem an der Hochschule in Frankfurt ein Masterstudium absolviert im Fach Big Band und Schwerpunkt Schreiben. Besonders reizvoll finde ich die Verbindungen von tiefem Blech und Holzbläsern, wie zu Beginn vom nächsten Stück auch zu hören. Do Schlock da Do heißt es, lautmalerisch, angelehnt an oder inspiriert durch ein Lautgedicht von Ernst Jandl, der ja bekanntlich auch sehr jazzaffin war, im eleganten Sechsachtel.

Sie hören WDR 3 Jazz und da Musik auch von Kontrasten lebt, gibt es jetzt nach den doch eher traditionellen Big Band Stücken etwas Elektronik. Der Remix eines Songs der Kölner Sängerin Simin Tander. Von Schlagzeuger Samuel Rohrer stammt der Remix. Der Titel heißt The Wind Within Her.

Aktuelle Veröffentlichungen aus Nordrhein-Westfalen heute bei WDR 3 Jazz und das Duo Kontrasax, das gibt's schon seit über 35 Jahren. Die Musikerinnen sind Christina Fuchs, Saxophone und Romy Herzberg, Kontrabass. Ein neues Album haben sie rausgebracht gerade, es heißt Kontrasax and Friends 2, gerade eben erschienen und wie der Name schon sagt, mit befreundeten Musikern, mit befreundeten Gästen. Der Münchner Akkordeonist Florian Stadler ist dabei und der Kölner Pianist Georg Rubi. Christina Fuchs war letztes Jahr für 3 Monate in Istanbul im Rahmen des Atelier Galata Residenzstipendiums von Januar bis März 2025. Das war nicht nur eine sehr spannende und inspirierende Zeit, wo sie viel gelernt, sich ausgetauscht und zugehört hat. Sie hat natürlich dort auch Musik geschrieben und unter anderem ist dieses Stück dort entstanden, Istanbul Pera. Christina Fuchs selbst schreibt dazu, Zitat, Pera war der Name eines Stadtteils von Konstantinopel und lag nördlich des Goldenen Horns im europäischen Teil der Stadt. Heute ist der Ort Teil des Stadtbezirks Beyoğlu, wo sich auch die Galata-Ateliers befinden.

Istanbul Pera mit Kontrasachs and Friends. Christina Fuchs ist übrigens auch auf der Jazz Ahead, um Leute zu treffen. Und noch ein Hinweis, Ende Mai erscheint das zweite Album mit dem Fuchs Tone Orchestra. Das leitet sie zusammen mit ihrer Kollegin Caroline Thon. Und am 9. Mai spielen sie mit dieser großen Band auf dem Jazzfest Bonn. Zum Schluss noch etwas freiere Musik mit Felix Hauptmann. Der Kölner Pianist hat sich wieder mit Drummer Leif Berger und Bassist Roger Kindtopf zusammengetan und Percussion 3 oder Percussion 3 aufgenommen. In ihrem zweiten Zuhause, so sagen sie selbst, im Kölner Loft. Apropos Loft, der ehemalige Betreiber des Kölner Konzertortes Hans-Martin Müller wird am 19. Mai 2026 mit dem Ehrenpreis des Kölner Kulturrates für sein kulturpolitisches Engagement ausgezeichnet. Auch hier herzlichen Glückwunsch.

Das war's von Neuem aus NRW in WDR 3 Jazz. Die Sendung und alle weiteren WDR 3 Jazz-Sendungen und auch Livestreams gibt's zu hören in der neuen ARD Sounds App. Mein Name ist Anja Buchmann. Ich wünsche einen schönen Abend und sage Tschüss, bis die Tage.

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1: Mit Odilo Klausnitzer und heute am Internationalen Tag des Jazz mit einem Blick auf eine internationale Jazz-Großveranstaltung, die Jazz Ahead, das größte Jazz-Meeting der Welt, laut Eigenbeschreibung. Ein Branchentreffen mit eingebautem Festival. Die Jazz Ahead 2026 ist letztes Wochenende in Bremen zu Ende gegangen und es war eine Jubiläumsausgabe. Die erste Jazz Ahead hat nämlich genau vor 20 Jahren stattgefunden. Bei der Jazz Ahead treffen sich Menschen aus allen möglichen Bereichen des Jazz-Business, wenn das mal kein Widerspruch in sich ist, um sich zu vernetzen. Es gibt Infostände, Vorträge, Diskussionsrunden und drumherum jede Menge Konzerte. Da sind vor allem die sogenannten Showcases, jeweils 30-minütige Kennenlernsets, eng getaktet. Sie beginnen schon nachmittags um 14 Uhr und das geht dann bis in die Nacht. Wer da spielt, das entscheidet eine Jury. Als Band oder Musikerin muss man sich dafür bewerben. Unter den Bands aus aller Welt, die in diesem Jahr ausgewählt wurden, waren auch 4 aus Nordrhein-Westfalen und die möchte ich Ihnen heute in Konzertausschnitten vorstellen. 3 davon kamen aus der Kölner Szene: Expand um die Sängerin Sarah Decker, Re Calamari, ein Quartett um den E-Bassisten Oliver Lutz und Christina Vor, die Band der Altsaxophonistin Christina Brodersen. Die 4. Band kam zur Abwechslung nicht aus Köln, sondern, zum Teil jedenfalls, aus Bielefeld.

0: Bonsai nennt sich dieses Trio hier, so wie die Mini-Bäume aus Japan. Das ist eine Anspielung auf ihren Anspruch, zwar sehr klein, aber dabei doch eine vollwertige Brassband zu sein. Bonsai hat genau zwei Bläser, Svenja Burmeester Posaune und Justus Czaske Saxophon und Bassklarinette. Diese zwei sind hier für die Melodien, für die Bläsersätze, für die Soli und für die Bassläufe zuständig, also quasi für fast alles, außer die Beats. Die kommen von Schlagzeuger Luca Kleine. Ein Bielefelder, er ist der Bandleader und der Komponist von Bonsai. Das Stück eben hat er genannt Anthem for the Optimists. Bonsai hat das Publikum auf der Jazz Ahead begeistert und mitgerissen bis hin zum Mitsingen. Am Schluss dieser Sendung gibt's noch ein Stück von ihnen. Einen Tag vor dem Konzert von Bonsai, am Freitag, dem 24. April, hat auf der Jazz Ahead eine rein Kölner Band gespielt, Christina Four. Das sind Bastian Stein, Trompete, Christian Ramond, Bass, Silvio Morga, Schlagzeug und die Bandleaderin, Komponistin und Namensgeberin Christina Brodersen, Altsaxophon. Nicht, dass die sich eigentlich noch groß vorstellen müsste, Christina Brodersen ist schon lange auf der Szene. Ihr erstes Album als Co-Leaderin ist schon vor 25 Jahren erschienen, da hat sie noch studiert. Inzwischen sind noch ein paar Alben dazugekommen. Trotzdem war Christina Brodersen 2026 das erste Mal überhaupt auf der Jazz Ahead.
1: Genau, das ist wirklich wahr. Also das heißt nicht ganz, ich habe einmal, ich glaube es ist aber schon 20 Jahre her, war ich hier, um Kenny Wheeler zu hören, da hat er mit dem Streichquartett gespielt. So, das war der Hauptakt.
0: Mit dem selber Spielen hat es aber nie geklappt, weil immer, wenn es mal angestanden hätte, mindestens einer aus der Band nicht konnte. Bis jetzt, da konnten auf einmal alle vier.
1: Und dann war ich in Südtirol, weil wir haben da gespielt und ich hatte überhaupt kein Netz. Also es war wirklich fürchterlich. Ich weiß nicht, wie oft ich rausgeflogen bin und wie lange das gedauert hat, aber ich habe es geschafft. Wirklich so einen Tag vor Schluss habe ich es geschafft, die Bewerbung fertig zu machen. Und dass ich dann ausgewählt wurde, habe ich mich unfassbar gefreut, weil ich das nicht erwartet habe.
0: Eins von Christina Brodersens Hauptprojekten ist ein Quartett, das sie gemeinsam mit ihrem Mann leitet. Das ist der Pianist Tobias Weindorf. Und mit dem hat sie auch ein Duo. Da fragt sich natürlich, was es zu bedeuten hat, dass in ihrer eigenen Band nicht nur der Mann, sondern auch sein Instrument komplett fehlt.
1: Ich habe vielleicht noch mal alte Vorlieben von früher aufgegriffen, weil ich habe früher von Anfang an habe ich es geliebt, immer Trio zu hören auch, also Saxophon. Zum Beispiel mit meinen ersten Platten waren die Joe Henderson Standard Show, wo er wirklich so Standards im Trio spielt nur. Und ich hatte ja auch damals das Trio mit dem Pascal Niggenkämper und dem Mirek Pyszny, so in der Hochschulzeit war das. Und das hat einfach auch total Spaß gemacht immer. Und das wollte ich einfach gerne nochmal aufgreifen. Und damit habe ich mir dann den Wunsch erfüllt, das mal wieder so zu machen, genau.
0: Die Musik von Christina Four ist Jazz im engeren Sinne, also Jazz-Jazz. Und zwar die Art, die nicht auf expressive Effekte setzt, sondern auf Sorgfalt in der Klangkultur, in der Kommunikation, im Vokabular. Hier sind zwei Stücke aus ihrem Konzert, On and On und Chaos-Tag. Christina Brodersen, Altsaxophon, Bastian Stein, Trompete, Christian Ramond, Bass und Silvio Morga, Schlagzeug bei der Jazz Ahead Bremen.

0: Christina Vohr, Christina Brodersen, Altsaxophon, Bastian Stein, Trompete, Christian Ramond, Bass und Silvio Morga, Schlagzeug bei der Jazz Ahead Bremen 2026. Die Jazz Ahead findet jedes Jahr auf dem Bremer Messegelände in der Nähe des Bahnhofs statt. Zentraler Schauplatz ist die Halle 7. Davor erstreckt sich eine riesige Freifläche zum Parken, groß wie 14 Fußballfelder. Darüber pfeift der Wind. Auf diesem zugigen Parkplatz, gleich vor dem Eingang Halle 7, treffe ich in der ersten Nacht Oliver Lutz, den Bassisten und Bandleader von Re Calamari. Es ist spät und plötzlich kalt geworden. Es zieht, dass es uns fröstelt. Aber vor mir in der Dunkelheit steht ein glücklicher Musiker.
1: Also für mich war es unfassbar aufregend und auch sehr emotional. Also ich war einfach mega aufgeregt und wir haben die Stücke auch zum ersten Mal auswendig gespielt. Und da hat man natürlich auch ein bisschen Schiss, dass man sich irgendwie verspielt. Aber ich war dann schon total entspannt beim Soundcheck, weil alles hat super geklappt und es hat sich mega angefühlt mit der Band. Und wir hatten auch das Glück, dass wir unseren Tontechniker, den Stefan Fester, mitnehmen konnten. Und sobald der hinterm Pult steht, weiß ich auch, da kann ich mich einfach 10-mal entspannen, weil dann weiß ich, okay, draußen wird es auf jeden Fall gut klingen, egal wie ich mich auf der Bühne fühle. Und bin jetzt auf jeden Fall sehr erleichtert und es fällt mir ein Riesenstein vom Herzen, dass das Konzert so gut gelaufen ist.
0: Aber natürlich ist Oliver Lutz eh ein erfahrener Vollprofi. Als Sideman unter anderem im Projekt Salomea, dazu später mehr, und als Bandleader, da vor allem mit Re Calamari. Re Calamari gibt es nun schon rund 7 Jahre. In dieser Zeit hat sich aber die Besetzung mehrfach geändert. Die einzige Konstante neben Oliver Lutz ist der andere Kölner der Band, ein Musiker, der keine Einführung mehr braucht, Pianist Pablo Held. Hier spielt er ausschließlich Keyboards. Dazu kommen jetzt Peter Gall, Schlagzeug, Deutscher Jazzpreisträger 2025, und Marta Wajcik, Altsaxophon. Das ist eine noch ganz junge, aber äußerst vielversprechende Musikerin aus Polen, jetzt in Basel zu Hause. Wenn man Re Calamari stilistisch beschreiben will, dann trifft wohl am ehesten der Begriff Jazzrock. Aber Jazzrock ist ein weites Feld mit offenen Grenzen. Wie er selber seine Musik sieht, das sagt Oliver Lutz so.
1: Ich sehe es eigentlich mehr so wie so eine Melodienband. Also ich will eigentlich nur die ganze Zeit schöne Melodien rausbringen an die Ohren der Zuhörenden.
0: Hier kommt ein Beispiel. Friends heißt dieses längere Stück. Re Calamari am 24. April bei der Jazz Ahead in Bremen.

0: Re Calamari, die Band von Oliver Lutz bei der Jazz Ahead 2026 in Bremen. Marta Wajcik als Saxophon, Pablo Held Keyboards, Oliver Lutz E-Bass und Peter Gall Schlagzeug. Um die Jazz Ahead, die internationale Jazzmesse mit Konzertprogramm, geht's heute hier in WDR 3 Jazz. Es gibt bei der Jazz Ahead immer mehrere Bühnen, um einen reibungslosen Ablauf zu ermöglichen. Nicht alle Bands spielen in der großen, etwas anonymen Messehalle. Viele treten nebenan im viel charmanteren Kulturzentrum Alter Schlachthof auf. Draußen umgrünter Vorhof, Sitzbänke und eine autonom geführte Kaffeebude, drinnen kuschelig. Im Alten Schlachthof haben alle Konzerte stattgefunden, die Sie heute hier in WDR 3 Jazz hören, so wie sämtliche Jazz Ahead Konzerte, übrigens mitgeschnitten von Radio Bremen. Die netten Kollegen haben uns die Aufnahmen zur Verfügung gestellt. Am ersten Jazz Ahead Nachmittag haben im Alten Schlachthof Sarah Decker Expand gespielt. Die Sängerin Sarah Decker kommt aus dem Kölner Raum, aber Expand ist eine internationale Band. Allerdings hat in Bremen nicht die Stammbesetzung gespielt. Es mussten kurzfristig Musikerinnen einspringen. Eigentlich sollte Sarah Decker nämlich schon letztes Jahr bei der Jazz Ahead spielen. Da hätten alle gekonnt, aber dann kam etwas sehr Wichtiges dazwischen mit ziemlich genau 9 Monaten Vorlauf. Sarah Decker und Trompeterin Heidi Bayer wurden beide Mütter.
1: Es war total verrückt. Wir waren letztes Jahr eingeladen und da waren aber Heidi und ich standen so kurz vor der Geburt, oder bei Heidi wäre es dann kurz nach dem ET gewesen, bei mir wirklich in der Woche vor der Geburt. Und also ich habe noch kurz gezweifelt, soll ich es versuchen? Aber es wäre halt total fahrlässig gewesen.
0: Also musste Sarah Decker absagen. Aber von der Festivalleitung kam auch die klare Info: Ein ausgefallener Auftritt bei der Jazz Ahead ist leider kein Platzhalter fürs nächste Jahr, denn das Programm macht jedes Mal eine komplett andere Jury. Umso bemerkenswerter, dass Sarah Decker es tatsächlich nochmal geschafft hat, das ganze Auswahlverfahren zu durchlaufen. Der Name ihrer Band, Expand, also Ausdehnen, der lässt sich auch als Hinweis auf die Entstehung lesen. Anfangs hatte Sarah Decker einfach ein Album mit lauter Duetten geplant, aber als dann alle Musikerinnen vor Ort waren, da dachte sie, eigentlich zu schade, sie nicht auch in einer Band zu vereinen. So wurde das Quintett Expand geboren. Der Dialoggedanke allerdings, der am Anfang stand, also das Verbinden der Stimmen mit anderen Instrumenten auf gleicher Ebene, das ist ein Grundgedanke für Sarah Decker auch in ihrer Ensemblemusik.
1: Mein Grundverständnis als Sängerin ist schon eher, dass ich eine Musikerin bin. Also ich habe mich nie so als diese Frontsängerin erlebt oder gefühlt oder so. Ich habe immer das Gefühl gehabt, ich bin Teil von so einem Kollektiv und wir alle machen den Klang. Und ich fühle mich nicht so als Leading Role. Nicht, dass ich das auch sein kann oder mal nehmen kann, aber ich habe immer das Gefühl, ich schwebe in so einem Gesamtklang und das Arrangement und auch der Charakter der anderen Musikerinnen, also der macht das aus. Ich finde das so spannend. Ich finde das so schön, glaube ich, Menschen zusammenzubringen und zu sehen, was aus diesen individuellen Stimmen sich herausformt.
0: Die Einzige, die aus der Stammbesetzung von Expand an diesem Gig in Bremen konnte, das war die Trompeterin Heidi Bayer. Sie war bis vor kurzem noch Kölnerin. Jetzt ist sie nach Nürnberg gezogen. Dort übernimmt sie die Professur für Jazztrompete. Mit Heidi Bayer hat Sarah Decker tatsächlich in Bremen ein Duett gespielt. Das hören wir jetzt gleich. Beim nächsten Stück sind dann auch die anderen Musikerinnen dabei. Das sind Carlotta Ribbe, Vibraphon, Tabea Kind, Bass und Michaela Östergaard-Nielsen, Schlagzeug. Sarah Decker und Expand bei der Jazz Ahead 2026.

0: 改めて2番くん Tabea Kindambass Mikala Östergaard-Nielsen am Schlagzeug Heidi Bayer am Flügelhorn und der Trompete. Ich bin Sarah Decker, wir sind Expand, vielen Dank.
1: Hier ist WDR 3 Jazz mit einer Nachlese zur Jazz Ahead 2026. Nach einem Zwischenspiel in Köln in den letzten beiden Jahren ist dieses Jahr auch der Deutsche Jazzpreis wieder unter das Dach der Jazz Ahead in Bremen zurückgekehrt. Das heißt, es gab eine große Gala-Veranstaltung mit Live-Acts, bei der insgesamt 22 Auszeichnungen verliehen wurden. Wer einen Jazzpreis bekommt, das wird in den meisten Kategorien unter eingesandten Bewerbungen ermittelt. Es gibt aber Ausnahmekategorien. Dazu zählt der Preis fürs Lebenswerk. Der ging dieses Jahr an die Pianistin Akita Kase, die ihn leider aus gesundheitlichen Gründen nicht persönlich entgegennehmen konnte. Und eine Ausnahmekategorie ist auch die Künstlerin des Jahres. Der oder die wird von einer Jury selbstständig bestimmt. Und dieser Deutsche Jazzpreis für die Künstlerin des Jahres ging 2026 an eine Kölnerin, die Sängerin Rebecca Salomea Ziegler. Sie macht mit ihrer Band Salomea seit 12 Jahren eine ganz eigene Art von experimentierfreudigem R&B. Hier ist mal eins der besonders jazzigen Stücke von Salomea aus dem letzten Album Good Life von 2024. Truth is Queen and Kindness is King.

0: Salomea mit Truth is Queen and Kindness is King. Die Bandleaderin und Sängerin Rebecca Salomea Ziegler ist gerade beim Deutschen Jazzpreis als Künstlerin des Jahres ausgezeichnet worden. Das war natürlich vorher, wie immer, ein streng gehütetes Geheimnis. Obwohl...
1: Ich wusste es sogar, ich wäre sonst nicht hier gewesen. Also,
2: Wer hat geplant?
1: Hast du Zeit? Das heißt, sorry an alle meine Freunde und Familie, die ich ganz lang angelogen habe. Ich habe a whole ass speech vorbereitet, die ich jetzt nicht vortragen werde, aber ich möchte auf jeden Fall meine Band outshouten. Ohne euch wäre ich nichts. Leif Berger am Schlagzeug, Janis Anft an den Keyboards, Olli Lutz am Bass. I love you guys, this is for us. Anyway, the whole entire team, my family, my unborn niece, you know, my mother, everything I am because of her. So thank you so much. Woo!
0: Rebecca Salomea Ziegler bei der Deutschen Jazzpreisverleihung in Bremen. Sie ist Deutsch-Amerikanerin, das muss man vielleicht dazu sagen. Und einen Namen aus ihrer Band, den haben Sie in dieser Sendung schon mal gehört. Olli Lutz, der E-Bassist, der war hier vorhin mit seiner Band Re Calamari zu hören. Noch eine Musikerin aus Köln ist beim Deutschen Jazzpreis 2026 prämiert worden. Die Saxophonistin und Komponistin Luise Volkmann. Ihre Band E.T. Large wurde das Large Ensemble des Jahres.
3: Okay, man ist jetzt doch irgendwie aufgeregter, als ich dachte. Aber hey, wir machen das seit 11 Jahren und ich freue mich so krass, dass es jetzt diese Honorierung gibt. Es hat echt im Wohnzimmer meiner Mutter angefangen und jetzt sind wir hier. Tausend Dank. Richtig geil.
0: Das muss ein großes Wohnzimmer gewesen sein zu Hause. E.T. Large ist ein 13-köpfiges Ensemble. Ungewöhnlich besetzt, unter anderem mit E-Piano, Cello, Flöte und 2 Stimmen. Und zwar Stimmen aus unterschiedlichen Bereichen. Casey Moyer singt auch sonst improvisierte Musik. Laurin Oppermann dagegen ist ein klassischer Tenor. Und so wie die Besetzung ist auch die Musik von E.T. Large unkonventionell. Sie verbindet ganz organisch Stilelemente von Jazz, Improvisation, Rock, Pop, Musical. Schwer zu beschreiben, sehr überraschend und einzigartig. Mit E.T. Large hat Luise Volkmann 2025 das Album The Stories We Tell veröffentlicht und dafür gab es gleich noch einen Deutschen Jazzpreis als Rundfunkproduktion des Jahres. Das Album ist nämlich im Deutschlandfunk aufgenommen worden auf Einladung vom dortigen Jazzredakteur Thomas Löfner. Das Album ist wirklich was Besonderes, finde ich. Um Ihnen mal einen kleinen Eindruck von der Musik darauf zu geben, hier ist ein Ausschnitt aus dem Titelstück »The Stories We Tell«.

Musik von Luise Volkmanns Etelage. Gleich zweimal ist die Kölner Saxophonistin und Komponistin dafür mit dem Deutschen Jazzpreis ausgezeichnet worden. In WDR 3 Jazz gab es heute eine Nachlese zur Jazz Ahead inklusive Deutscher Jazzpreis in Bremen. Wir haben den Schwerpunkt hier auf Nordrhein-Westfalen gelegt. Ein Best-of der ganzen Festivalgeschichte gibt's auf ardjazz.de. 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Zum Schluss nochmal, wie versprochen, zurück zur selbsternannten kleinsten Brassband der Welt, Bonsai aus Bielefeld. Dies hier war ihr Abschlussstück bei der Jazz Ahead 2026, 2 Striche, 3 Leben. Mein Name ist Odido Klausnitzer. Ich danke Ihnen fürs Zuhören.

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1: Heute mit Niklas Wandt. Schönen guten Abend. Ron Carter ist ein vollendeter Instrumentalist und der meist aufgenommene Musiker des Jazz. Als Bandleader und als Begleiter etwa von Chet Baker, Aretha Franklin und natürlich Miles Davis. Mit dessen zweitem großen Quintett prägte Carter den Jazz der 1960er Jahre. Mit mittlerweile 88 Jahren ist der hochgewachsene und stets elegant gekleidete Carter noch auf der Bühne und im Studio aktiv. Ich habe mit Ron Carter gesprochen und Aufnahmen aus seiner über 60-jährigen Karriere ausgewählt. Im Februar hat Carter über das renommierte Label Blue Note Records ein neues Album veröffentlicht, eingespielt mit dem Gospelsänger und Chorleiter Ricky Dillard. Hier ist daraus das Stück Open My Eyes.

0: Open My Eyes, der Opener von Sweet Sweet Spirit von Bassist Ron Carter und Sänger und Chorleiter Ricky Dillard. Auch wenn die Platte mit modernsten Mitteln aufgenommen und gemischt ist, versprüht schon das erste Stück einen nostalgischen Charme nach einem Kirchenbesuch in den 1960er, 70er Jahren in einer afroamerikanischen Community. Die Rhythmusgruppe mitsamt gluckernder Hammond-Orgel, die Brass-Section, eine inbrünstige Solostimme und ein Chor, der so straff singt, dass er wie ein eigenes Instrument wirkt. Dazu die ganz sorgfältig eingefangene Atmosphäre voller kleiner, ekstatischer Zwischenrufe. Es klingt so wuselig, so rastlos, als würde man durch die Kirchenpforte schreiten und zu einem Gottesdienst stoßen, der schon in vollem Gange ist. Ron Carter ist mit Sweet Sweet Spirit zurückgekehrt zu seinen musikalischen Wurzeln, in eine kinderreiche Familie im Bundesstaat Michigan.
1: This record contains all the songs that my mom used to sing in church with the kids.
2: Dieses Album enthält all die Songs, die meine Mutter mit mir und meinen 7 Geschwistern in der Kirche gesungen hat. Wir saßen alle in einer Reihe und waren eher daran interessiert, wie wir schnellstmöglich da rauskommen könnten. Damals konnten wir mit den Texten der Lieder natürlich nicht viel anfangen. Aber als ich sie in der Vorbereitung für die Platte wieder gehört habe, kamen sie mir wieder mit einem Schlag ins Gedächtnis. Texte, die entfliehen. Eine Bitte um Hilfe sind. Hey, wir brauchen Hilfe. Das erfasst ganz viele Bereiche des Lebens, die ich damals mit 9 oder 10 natürlich noch gar nicht überblicken konnte.
1: And the more I would listen to these lyrics, I didn't get embarrassed because I didn't understand them at 8 or 9 or 10.
3: As we reflect on the impactfulness of these hymns. These hymns meant much to you and your mother, and they also meant much to me. But there is one more hymn that I want you to minister. Maestro, will you play it?

0: Sweet Sweet Spirit, das Titelstück des gemeinsamen Albums von Ron Carter und Ricky Dillard. Carter räumte sich hier selber einen kleinen Solospot ein. Sonst führt er am Bass unaufdringlich, aber bestimmt durch das lebendige, wuselige Geschehen. Ron Carter über die Aufnahmen mit dem über 80-köpfigen New G Choir.
1: It's just stunning, their presence. You have 80-some voices at your back. They're singing the same words in unison.
2: Die Präsenz des Chors ist unglaublich. Du stehst vor gut 80 Stimmen. Sie singen die Worte unisono, im gleichen Rhythmus und sind wirklich irre gut aufeinander eingestellt. Sie folgen Rickys Anweisungen ganz genau. Mein Job ist, mich so einzupassen, dass ich ihren Fluss nicht unterbreche, die richtigen Noten und Rhythmen finde, um sie anzutreiben. Ich vermeide immer zu viele Takes. Nach dem vierten spätestens gehen die Ideen aus, erlöschen die Funken. Am besten sitzen schon die ersten zwei Takes ganz instinktiv. Ich bin da, um den Chor, um die Band gut klingen zu lassen. Dabei habe ich mit so vielen Stimmen noch nie gearbeitet. Und der Bass ist das schwächste Glied in jedem Orchester. Und wie kann ein einzelner Spieler 80 Stimmen eintreiben? Das wollte ich herausfinden.
1: How can he power his idea of rhythm or his singular note through this tremendous voice of 80 people?
0: Der Gospelchor ist eines von unzähligen Formaten, in dem Ron Carter in seiner gut 65-jährigen Karriere gearbeitet hat. Von Klassik über Jazz bis hin zu Soul und Hip-Hop. Nach seinem Musikstudium und ersten Gigs im Bundesstaat New York kommt Carter Ende der 1950er Jahre nach New York City. Sein erster regelmäßiger Gig ist in der Band des Schlagzeugers Chico Hamilton, einer Kaderschmiede des Modern Jazz. Die Band um den Schlagzeuger aus Los Angeles spielte einen sanften Cool Jazz mit Anklängen klassischer Musik von Barock bis Impressionismus. Typischerweise in einer luftigen Besetzung mit Flöte, Cello, Kontrabass und Gitarre. In Chico Hamiltons Band lernt Ron Carter auch den bahnbrechenden Holzbläser Eric Dolphy kennen. Mit ihm entstehen ab 1960 eine Reihe gemeinsamer Aufnahmen abenteuerlustigen Modern Jazz. Dazu zählt auch Ron Carters Debüt als Bandleader, das er 1961 mit gerade mal 24 Jahren veröffentlicht hat. Where heißt das Album? Wo? Eine Frage, die ins Offene weist, ins unerforschte Terrain. Auf dem Cover ist der schlaksige Ron Carter freundlich lächelnd mit seinen beiden Instrumenten zu sehen, dem Bass und dem Cello. Letzteres spielt er auf dem Titelstück, Where.

WDR 3 Jazz mit einer Sendung über den Bassisten und Komponisten Ron Carter. Eben verklungen Where, das Titelstück seines Debüts als Bandleader aus dem Jahr 1961. Schon in jungen Jahren ist Carter an einer ganzen Reihe klassischer Jazz-Einspielungen beteiligt. Seine Diskografie umfasst über 2000 Einträge und liest sich wirklich wie ein Who's Who des Modern Jazz. Schon als er Anfang 20 war, wurden seine untrügliche Time, seine Reaktionsgeschwindigkeit, sein voller Ton und seine klassisch geschulte Technik von vielen Musikern geschätzt. Sein ganz großer Gig als Sideman beginnt im Jahr 1963. Ron Carter macht seine ersten Aufnahmen mit dem legendären Trompeter und Bandleader Miles Davis. Und als Teil seines zweiten großen Quintetts wird er Jazzgeschichte schreiben. Neben Ron Carter besteht diese Band zunächst aus George Coleman, Sam Rivers und schließlich Wayne Shorter am Tenorsaxophon, Herbie Hancock am Piano und Tony Williams am Schlagzeug, der in Davis' Band mit gerade mal 17 Jahren anheuert. Ein frühvollendeter Virtuose, dessen feuriges, zupackendes Spiel die Band antreibt und herausfordert. Williams spielt selbstbewusst und für damalige Verhältnisse auch ziemlich laut, trotzdem stets empathisch mit Ron Carter am Bass. Wie Williams und Carter zusammen die Time, das Rhythmusfeeling dehnen und stauchen, wie sie sich voneinander lösen und dann wieder genau zueinander zurückfinden, das gehört zu den magischen Verbindungen der Jazzgeschichte. Oft klingen die beiden zusammen wie ein einzelner Organismus, so eng beieinander sind sie. Das Miles Davis Quintett pflegte eine kontrollierte Freiheit im Zusammenspiel. Die Kompositionen wurden zunehmend abstrakter, skizzenhafter. Sprungbretter in abenteuerliche Improvisationen, in denen die Solisten erheblichen Gestaltungsspielraum hatten, jedoch im Gegensatz zum sich damals entwickelnden Free Jazz ohne das feste Taktmaß, den Groove zu verlassen. Kaum ein nachfolgender Jazz-Act, der nicht von dieser Band und ihrem meisterlichen Zusammenspiel beeinflusst worden wäre. Eine zentrale Referenz des Modern Jazz. 1965 entstand das Album ESP, kurz für Extra Sensory Perception, außersinnliche Wahrnehmung. Ein schönes Bild für das flüssige Zusammenspiel der Band. Besonders schön festgehalten im wunderbar unangestrengt swingenden 81, geschrieben von Ron Carter, das zwischen einem Boogaloo und einem Swing-Feeling hin und her pendelt.

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Dieses Stück heißt 81, geschrieben von Ron Carter. Der Bassist ist hier als Teil des Miles Davis Quintetts zu hören. Gemeinsam mit Wayne Shorter, Tenorsaxophon, Herbie Hancock, Piano und Tony Williams, Schlagzeug. Ein Stück aus ESP von 1965. Eine von einer Reihe von Platten, die diese Band zusammen aufgenommen hat und die großen Einfluss auf den Jazz entfalten sollten. Eine Platte, oder besser gesagt ein Boxset, wirkte erst knapp 30 Jahre nach Aufnahme, den Wirrungen des Plattenbusiness geschuldet. The Complete Live at the Plug Nickel heißt die Box. Aufgezeichnet Ende Dezember 1965 während eines zweiwöchigen Gigs in Chicago im Club mit dem schönen Namen The Plug Nickel. 1992 erst sind diese Aufnahmen erschienen. Zurück zum Entstehungsjahr. 1965 hat Miles Davis ein gesundheitlich schwieriges Jahr hinter sich und seine jungen Sidemen fühlen sich saturiert, gelangweilt von der routinierten Perfektion, die sie im Zusammenspiel erreicht haben. Auf der Reise zum Gig schlägt Tony Williams vor, die Musiker sollen in all ihren Entscheidungen auf der Bühne möglichst konterintuitiv handeln, möglichst ihre Standardabläufe zu durchbrechen versuchen. Faszinierend der Band auf den ganzen 8 CDs dieser Box beim Sprung ins kalte Wasser zuzuhören. Die rohe Energie, die Kantigkeit, die blitzschnellen Reaktionen. Hier liegt Elektrizität in der Luft.

enge Interaktion in einer existenzialistischen, entkleideten Performance. Agitation vom Miles Davis Quintett, aufgezeichnet live im Plugged Nickel in Chicago 1965. Das risikofreudige und blitzgescheite Spiel der Band ist hier noch einmal deutlich roher und ungeschliffener eingefangen als auf den Studioaufnahmen dieser Band. Etwa ab 1967 hatte dieses Quintett hörbar seinen Zenit überschritten. Auf eine Reihe von Aufnahmen wie Miles in the Sky oder Fi de Kilimanjaro kann man der Entstehung einer neuen Phase in Miles Davis Musik beiwohnen. Herbie Hancock wechselt vom akustischen ans elektrische Piano, Funk und Rock Grooves finden Eingang in die Musik. Miles Davis steuert die Band Schritt für Schritt auf die Anfänge seiner elektrischen Phase hin. Wenig später wird er live und im Studio mit ganz anderen Besetzungen arbeiten. Ron Carter betreibt in der zweiten Hälfte der 1960er Jahre in Miles Davis Band das, was man heutzutage als Quiet Quitting bezeichnen würde. Er widmet sich stetig mehr der Studioarbeit und ist bei immer weniger Aufnahmen und Gigs mit dabei. Mit seiner brillanten Technik, seiner Blattlesefähigkeit und der Gabe, sich schnell in geschriebenes Material einzufühlen, wird Ron Carter zum First-Call-Bassisten der New Yorker Szene. Seit Ende der 1960er Jahre auch immer wieder am E-Bass. So etwa auf dem selbstbetitelten Album des Pianisten Steve Coon aus dem Jahr 1971, auf dem Jazz auf psychedelischen Pop trifft. Hier ist das Stück Time to Go.

0: Time to Go von Steve Coon, diskret, aber bestimmt angetrieben von Ron Carter am E-Bass und Billy Cobham am Schlagzeug. Eine von über 2000 Studioaufnahmen, an denen Ron Carter beteiligt ist. Eine kaum zu überblickende Zahl von Platten, unter denen eine große Zahl Klassikerstatus erreicht hat. Wenn man in dieser Frequenz arbeitet, bleibt wenig Zeit für Vorbereitung. Alles muss innerhalb kürzester Zeit sitzen. Nicht nur das vom Blatt lesen, sondern auch das Einfühlen in ein Stück, in Ideen und Ausdrücke anderer Musiker. Ron Carter über sein Erfolgsrezept, mit dem er auch mit 88 Jahren noch in den New Yorker Studios gefragt ist.
1: When my students start making records and getting record dates, I tell them, you gotta remember three things. Leave your ego at home, bring extra ears to the date, and don't be late.
2: Wenn meine Schüler heute mit Plattenaufnahmen anfangen, rate ich ihnen drei Dinge. Lass dein Ego zu Hause, bring einen Satz extra Ohren mit und sei immer pünktlich. In New York musst du diese drei Dinge beherzigen. Ich tue das schon sehr lange auf einem hohen Niveau. Natürlich heuern mich Musiker für bestimmte Eigenschaften an, für meinen Sound, meine Wahl der Noten. Aber ich versuche, das alles zu Hause zu lassen. Die Musik soll bestimmen, was ich zum Einsatz bringe. Das muss ich schon beim ersten Durchlauf herausfinden. Beim zweiten Mal spielen habe ich es mir schon zu eigen gemacht. Dann geht es nur noch um Details, um meinen Fingerabdruck auf dem Stück. So gehe ich dann zur Aufnahme, als würde ich das Stück schon kennen.
1: But you walk in there, man, like you already know the piece. And you know, you got the concept already doped out.
0: Auch mit Ende 80 ist Ron Carter noch im Studio und auf der Bühne aktiv. Auch in Köln ist er regelmäßig zu hören. 2008 habe ich ihn hier das erste Mal live gesehen, mit einer kleinen Combo im alten Pfandhaus. 2014 entstand Ron Carters Zusammenarbeit mit der WDR Big Band unter Leitung von Rich DeRosa. My Personal Songbook heißt das Album, eine Sammlung von Ron Carters persönlichen Lieblingskompositionen, die in Rich DeRosas Arrangements in vollem Glanz erstrahlen. Dazu zählt auch das locker swingende Stück Receipt Please.

0: Receipt Please von Ron Carter und der WDR Big Band, eingespielt 2014 im Studio 4 des WDR für das Album My Personal Songbook. Ron Carter über die Rolle des Bass in der Band.
1: It's just somewhere else. It's always on the hip saxophone notes.
2: In den meisten Bands liegt das Hauptaugenmerk auf dem Saxophon oder auf dem Schlagzeug. Der Bass kriegt diesen Platz meist gar nicht. Schwierig, aber ich habe die Hackordnung verstanden. Ich spiele einfach die besten Noten, die anderen Musiker nie wieder hören werden. Und niemand sonst gibt ihnen diese Noten. Sagt, was ihr wollt, aber sie sind einzigartig. Es sind immer gute Noten gewesen. Auf jeder Aufnahme habe ich das Gefühl gehabt, dass die Musik Raum für meine Noten hat. Sofern ich sie selber daran höre, sofern ich mir beweisen kann, dass genau diese Note die richtige Note im richtigen Zeitpunkt ist.
0: Gute Noten. So bescheiden, aber bestimmt spricht Ron Carter über sein Bassspiel. Ein Teamplayer durch und durch. Ein Fels in der Brandung für seine Mitmusiker. Ein vollendeter Solist ist er aber natürlich auch, wenn es der Kontext erlaubt. Seine Alben als Bandleader aus den 1970er Jahren sind da ein guter Einstieg. Im Studio und auf Tournee war noch Buster Williams als zweiter Bassist mit dabei, sodass Ron Carter sich auf seine Rolle als Melodieführer und Solist konzentrieren konnte. Auf Platten wie Peg Leg von 1978 kommt sein Ton wunderbar zur Geltung. Blues schwer, sehnig und singend in den oberen Lagen und dann wieder tief grummelnd. Etwa in My Ship, in dem sein Bass ganz sanft in ein Arrangement von Flöten und Klarinetten gebettet ist. My Ship ist das letzte Stück der heutigen Sendung über den Bassisten Ron Carter. Das war WDR 3 Jazz. 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Mein Name ist Niklas Wandt. Tschüss und auf Wiederhören.

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Mit Anja Buchmann und Neuem aus Nordrhein-Westfalen. Jazzmesse und Showcase-Festival Jazz Ahead in Bremen. Die stehen wieder vor der Tür bzw. haben heute begonnen. Dort gibt's auch einige Acts aus NRW, unter anderem Sarah Decker Expand. Das ist ein Quintett mit Vibraphon und Trompete rund um die Sängerin und Komponistin. Sie lebt in Düren aus ihrem letzten Album, der Opener Times Interlude.

Sarah Decker Expand ist heute schon im Rahmen der Jazz Ahead aufgetreten, dort in etwas anderer Besetzung als sonst. Es spielten Trompeterin Heidi Beyer, die Vibraphonistin Carlotta Ribbe, die Bassistin Tabea Kind und die dänische Schlagzeugerin Michala Östergaard Nielsen. Zwei Neuigkeiten übrigens zu diesen Musikerinnen. Heidi Beyer, bisher in Köln ansässig, übernimmt eine Professur für Jazztrompete an der Hochschule für Musik in Nürnberg und zieht sogar nach Nürnberg. Und die Bassistin Tabea Kind hat den Jazzpreis Baden-Württemberg 2026 gewonnen. Jeweils herzlichen Glückwunsch. Wir bleiben noch bei der Jazz Ahead 2026. Übrigens, das Partnerland ist dieses Mal Schweden. Dort spielt ebenfalls im Rahmen der German Jazz Expo als eine von 8 ausgewählten Acts Christina Vier. Rund um die Sopran- und Altsaxophonistin Christina Brodersen aus Köln. Ein Quartett ohne Harmonieinstrument mit Bastian Stein an der Trompete als zweitem Melodieinstrument. Jetzt hören wir von ihr und ihrem Quartett Never Ending Story aus der letzten Platte von 2025. Das besticht durch ein zweistimmiges, sich dahinwindendes Thema über eine Art Orgelpunkt im Bass und bewegtem Schlagzeug. Christina

Never Ending Story von Christina Brodersen mit Trompeter Bastian Stein, Christian Ramond am Bass, Schlagzeuger ist Silvio Morga und die Bandleaderin am Saxophon. Am 24.04. um 18 Uhr bis 18.30 Uhr spielt sie mit dieser Besetzung auf der Jazz Ahead in Bremen und zwar im Kulturzentrum Schlachthof. WDR3 Jazz mit Neuem aus NRW, nun eine Big Band. Gregor Schor und das größte gemeinsame Vielfache, nennt sie sich. Gregor Schor ist ein gebürtiger Leverkusener. In Mainz und Frankfurt hat er studiert und jetzt eben sein Debütalbum herausgebracht. Daraus das Stück Smetterling.

Gregor Schorr und das größte gemeinsame Vielfache. Nicht ganz so griffiger Name, aber gute Musik. Am Grund heißt das Debütalbum von ihm und seiner Big Band. Der Bandleader hat unter anderem an der Hochschule in Frankfurt ein Masterstudium absolviert im Fach Big Band und Schwerpunkt Schreiben. Besonders reizvoll finde ich die Verbindungen von tiefem Blech und Holzbläsern, wie zu Beginn vom nächsten Stück auch zu hören. Do Schlock da Do heißt es, lautmalerisch, angelehnt an oder inspiriert durch ein Lautgedicht von Ernst Jandl, der ja bekanntlich auch sehr jazzaffin war, im eleganten Sechsachtel.

Sie hören WDR 3 Jazz und da Musik auch von Kontrasten lebt, gibt es jetzt nach den doch eher traditionellen Big Band Stücken etwas Elektronik. Der Remix eines Songs der Kölner Sängerin Simin Tander. Von Schlagzeuger Samuel Rohrer stammt der Remix. Der Titel heißt The Wind Within Her.

Aktuelle Veröffentlichungen aus Nordrhein-Westfalen heute bei WDR 3 Jazz und das Duo Kontrasax, das gibt's schon seit über 35 Jahren. Die Musikerinnen sind Christina Fuchs, Saxophone und Romy Herzberg, Kontrabass. Ein neues Album haben sie rausgebracht gerade, es heißt Kontrasax and Friends 2, gerade eben erschienen und wie der Name schon sagt, mit befreundeten Musikern, mit befreundeten Gästen. Der Münchner Akkordeonist Florian Stadler ist dabei und der Kölner Pianist Georg Rubi. Christina Fuchs war letztes Jahr für 3 Monate in Istanbul im Rahmen des Atelier Galata Residenzstipendiums von Januar bis März 2025. Das war nicht nur eine sehr spannende und inspirierende Zeit, wo sie viel gelernt, sich ausgetauscht und zugehört hat. Sie hat natürlich dort auch Musik geschrieben und unter anderem ist dieses Stück dort entstanden, Istanbul Pera. Christina Fuchs selbst schreibt dazu, Zitat, Pera war der Name eines Stadtteils von Konstantinopel und lag nördlich des Goldenen Horns im europäischen Teil der Stadt. Heute ist der Ort Teil des Stadtbezirks Beyoğlu, wo sich auch die Galata-Ateliers befinden.

Istanbul Pera mit Kontrasachs and Friends. Christina Fuchs ist übrigens auch auf der Jazz Ahead, um Leute zu treffen. Und noch ein Hinweis, Ende Mai erscheint das zweite Album mit dem Fuchs Tone Orchestra. Das leitet sie zusammen mit ihrer Kollegin Caroline Thon. Und am 9. Mai spielen sie mit dieser großen Band auf dem Jazzfest Bonn. Zum Schluss noch etwas freiere Musik mit Felix Hauptmann. Der Kölner Pianist hat sich wieder mit Drummer Leif Berger und Bassist Roger Kindtopf zusammengetan und Percussion 3 oder Percussion 3 aufgenommen. In ihrem zweiten Zuhause, so sagen sie selbst, im Kölner Loft. Apropos Loft, der ehemalige Betreiber des Kölner Konzertortes Hans-Martin Müller wird am 19. Mai 2026 mit dem Ehrenpreis des Kölner Kulturrates für sein kulturpolitisches Engagement ausgezeichnet. Auch hier herzlichen Glückwunsch.

Das war's von Neuem aus NRW in WDR 3 Jazz. 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Ich wünsche einen schönen Abend und sage Tschüss, bis die Tage.

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1: Mit Odilo Klausnitzer und heute am Internationalen Tag des Jazz mit einem Blick auf eine internationale Jazz-Großveranstaltung, die Jazz Ahead, das größte Jazz-Meeting der Welt, laut Eigenbeschreibung. Ein Branchentreffen mit eingebautem Festival. Die Jazz Ahead 2026 ist letztes Wochenende in Bremen zu Ende gegangen und es war eine Jubiläumsausgabe. Die erste Jazz Ahead hat nämlich

genau vor 20 Jahren stattgefunden. Bei der Jazz Ahead treffen sich Menschen aus allen möglichen Bereichen des Jazz-Business, wenn das mal kein Widerspruch in sich ist, um sich zu vernetzen. Es gibt Infostände, Vorträge, Diskussionsrunden und drumherum jede Menge Konzerte. Da sind vor allem die sogenannten Showcases, jeweils 30-minütige Kennenlernsets, eng getaktet. Sie beginnen schon nachmittags um 14 Uhr und das geht dann bis in die Nacht. Wer da spielt, das entscheidet eine Jury. Als Band oder Musikerin muss man sich dafür bewerben. Unter den Bands aus aller Welt, die in diesem Jahr ausgewählt wurden, waren auch 4 aus Nordrhein-Westfalen und die möchte ich Ihnen heute in Konzertausschnitten vorstellen. 3 davon kamen aus der Kölner Szene: Expand um die Sängerin Sarah Decker, Re Calamari, ein Quartett um den E-Bassisten Oliver Lutz und Christina Vor, die Band der Altsaxophonistin Christina Brodersen. Die 4. Band kam zur Abwechslung nicht aus Köln, sondern, zum Teil jedenfalls, aus Bielefeld.

0: Bonsai nennt sich dieses Trio hier, so wie die Mini-Bäume aus Japan. Das ist eine Anspielung auf ihren Anspruch, zwar sehr klein, aber dabei doch eine vollwertige Brassband zu sein. Bonsai hat genau zwei Bläser, Svenja Burmeister Posaune und Justus Czaske Saxophon und Bassklarinette. Diese zwei sind hier für die Melodien, für die Bläsersätze, für die Soli und für die Bassläufe zuständig, also quasi für fast alles, außer die Beats. Die kommen von Schlagzeuger Luca Kleine. Ein Bielefelder, er ist der Bandleader und der Komponist von Bonsai. Das Stück eben hat er genannt Anthem for the Optimists. Bonsai hat das Publikum auf der Jazz Ahead begeistert und mitgerissen, bis hin zum Mitsingen. Am Schluss dieser Sendung gibt's noch ein Stück von ihnen. Einen Tag vor dem Konzert von Bonsai, am Freitag, dem 24. April, hat auf der Jazz Ahead eine rein Kölner Band gespielt, Christina Vor. Das sind Bastian Stein, Trompete, Christian Ramond, Bass, Silvio Morger, Schlagzeug und die Bandleaderin, Komponistin und Namensgeberin Christina Brodersen als Saxophon. Nicht, dass die sich eigentlich noch groß vorstellen müsste. Christina Brodersen ist schon lange auf der Szene. Ihr erstes Album als Co-Leaderin ist schon vor 25 Jahren erschienen. Da hat sie noch studiert. Inzwischen sind noch ein paar Alben dazugekommen. Trotzdem war Christina Brodersen 2026 das erste Mal überhaupt auf der Jazz Ahead.
1: Genau, das ist wirklich wahr. Also das heißt nicht ganz. Ich habe einmal, ich glaube, es ist aber schon 20 Jahre her, war ich hier, um Kenny Wheeler zu hören. Da hat er mit dem Streichquartett gespielt. So, das war der Hauptakt.
0: Mit dem selber Spielen hat es aber nie geklappt, weil immer, wenn es mal angestanden hätte, mindestens einer aus der Band nicht konnte. Bis jetzt, da konnten auf einmal alle vier.
1: Und dann war ich in Südtirol, weil wir haben da gespielt und ich hatte überhaupt kein Netz. Also es war wirklich fürchterlich. Ich weiß nicht, wie oft ich rausgeflogen bin und wie lange das gedauert hat, aber ich habe es geschafft. Wirklich so einen Tag vor Schluss habe ich es geschafft, die Bewerbung fertig zu machen. Und dass ich dann ausgewählt wurde, habe ich mich unfassbar gefreut, weil ich das nicht erwartet habe.
0: Eins von Christina Brodersens Hauptprojekten ist ein Quartett, das sie gemeinsam mit ihrem Mann leitet. Das ist der Pianist Tobias Weindorf. Und mit dem hat sie auch ein Duo. Da fragt sich natürlich, was es zu bedeuten hat, dass in ihrer eigenen Band nicht nur der Mann, sondern auch sein Instrument komplett fehlt.
1: Ich habe vielleicht noch mal alte Vorlieben von früher aufgegriffen, weil ich habe früher von Anfang an habe ich es geliebt, immer Trio zu hören auch, also Saxophon. Zum Beispiel mit meinen ersten Platten waren die Joe Henderson Standard Joe, wo er wirklich so Standards im Trio spielt nur. Und ich hatte ja auch damals das Trio mit dem Pascal Niggenkämper und dem Mirek Pyszny, so in der Hochschulzeit war das. Und das hat einfach auch total Spaß gemacht immer. Und das wollte ich einfach gerne nochmal aufgreifen. Und damit habe ich mir dann den Wunsch erfüllt, das mal wieder so zu machen, genau.
0: Die Musik von Christina Vor ist Jazz im engeren Sinne, also Jazz-Jazz. Und zwar die Art, die nicht auf expressive Effekte setzt, sondern auf Sorgfalt in der Klangkultur, in der Kommunikation, im Vokabular. Hier sind zwei Stücke aus ihrem Konzert, On and On und Chaos-Tag. Christina Brodersen, Altsaxophon, Bastian Stein, Trompete, Christian Ramond, Bass und Silvio Morger, Schlagzeug bei der Jazz Ahead Bremen.

0: Christina Vohr, Christina Brodersen, Altsaxophon, Bastian Stein, Trompete, Christian Ramond, Bass und Silvio Morga, Schlagzeug bei der Jazz Ahead Bremen 2026. Die Jazz Ahead findet jedes Jahr auf dem Bremer Messegelände in der Nähe des Bahnhofs statt. Zentraler Schauplatz ist die Halle 7. Davor erstreckt sich eine riesige Freifläche zum Parken, groß wie 14 Fußballfelder, darüber pfeift der Wind. Auf diesem zugigen Parkplatz, gleich vor dem Eingang Halle 7, treffe ich in der ersten Nacht Oliver Lutz, den Bassisten und Bandleader von Re Calamari. Es ist spät und plötzlich kalt geworden, es zieht, dass es uns fröstelt, aber vor mir in der Dunkelheit steht ein glücklicher Musiker.
1: Also für mich war es unfassbar aufregend und auch sehr emotional. Also ich war einfach mega aufgeregt und wir haben die Stücke auch zum ersten Mal auswendig gespielt. Und da hat man natürlich auch ein bisschen Schiss, dass man sich irgendwie verspielt. Aber ich war dann schon total entspannt beim Soundcheck, weil alles hat super geklappt und es hat sich mega angefühlt mit der Band. Und wir hatten auch das Glück, dass wir unseren Tontechniker, den Stefan Fester, mitnehmen konnten. Und sobald der hinterm Pult steht, weiß ich auch, da kann ich mich einfach 10-mal entspannen, weil dann weiß ich, okay, draußen wird es auf jeden Fall gut klingen, egal wie ich mich auf der Bühne fühle. Und bin jetzt auf jeden Fall sehr erleichtert und es fällt mir ein Riesenstein vom Herzen, dass das Konzert so gut gelaufen ist.
0: Aber natürlich ist Oliver Lutz eh ein erfahrener Vollprofi. Als Sideman unter anderem im Projekt Salomea, dazu später mehr, und als Bandleader, da vor allem mit Re Calamari. Re Calamari gibt es nun schon rund 7 Jahre. In dieser Zeit hat sich aber die Besetzung mehrfach geändert. Die einzige Konstante neben Oliver Lutz ist der andere Kölner der Band, ein Musiker, der keine Einführung mehr braucht, Pianist Pablo Held. Hier spielt er ausschließlich Keyboards. Dazu kommen jetzt Peter Gall, Schlagzeug, Deutscher Jazzpreisträger 2025, und Marta Weitschik, Altsaxophon. Das ist eine noch ganz junge, aber äußerst vielversprechende Musikerin aus Polen, jetzt in Basel zu Hause. Wenn man Re Calamari stilistisch beschreiben will, dann trifft wohl am ehesten der Begriff Jazzrock. Aber Jazzrock ist ein weites Feld mit offenen Grenzen. Wie er selber seine Musik sieht, das sagt Oliver Lutz so.
1: Ich sehe es eigentlich mehr so wie so eine Melodienband. Also ich will eigentlich nur die ganze Zeit schöne Melodien rausbringen an die Ohren der Zuhörenden.
0: Hier kommt ein Beispiel. Friends heißt dieses längere Stück, Re Calamari am 24. April bei der Jazz Ahead in Bremen.

0: Re Calamari, die Band von Oliver Lutz bei der Jazz Ahead 2026 in Bremen. Marta Wajcik als Saxophon, Pablo Held Keyboards, Oliver Lutz E-Bass und Peter Gall Schlagzeug. Um die Jazz Ahead, die internationale Jazzmesse mit Konzertprogramm, geht's heute hier in WDR 3 Jazz. Es gibt bei der Jazz Ahead immer mehrere Bühnen, um einen reibungslosen Ablauf zu ermöglichen. Nicht alle Bands spielen in der großen, etwas anonymen Messehalle. Viele treten nebenan im viel charmanteren Kulturzentrum Alter Schlachthof auf. Draußen umgrünter Vorhof, Sitzbänke und eine autonom geführte Kaffeebude, drinnen kuschelig. Im Alten Schlachthof haben alle Konzerte stattgefunden, die Sie heute hier in WDR 3 Jazz hören. So wie sämtliche Jazz Ahead Konzerte, übrigens mitgeschnitten von Radio Bremen. Die netten Kollegen haben uns die Aufnahmen zur Verfügung gestellt. Am ersten Jazz Ahead Nachmittag haben im Alten Schlachthof Sarah Decker Xpend gespielt. Die Sängerin Sarah Decker kommt aus dem Kölner Raum, aber Xpend ist eine internationale Band. Allerdings hat in Bremen nicht die Stammbesetzung gespielt. Es mussten kurzfristig Musikerinnen einspringen. Eigentlich sollte Sarah Decker nämlich schon letztes Jahr bei der Jazz Ahead spielen. Da hätten alle gekonnt, aber dann kam etwas sehr Wichtiges dazwischen mit ziemlich genau 9 Monaten Vorlauf. Sarah Decker und Trompeterin Heidi Bayer wurden beide Mütter.
1: Es war total verrückt. Wir waren letztes Jahr eingeladen und da waren aber Heidi und ich standen so kurz vor der Geburt, oder bei Heidi wäre es dann kurz nach dem ET gewesen, bei mir wirklich in der Woche vor der Geburt. Und also ich habe noch kurz gezweifelt, soll ich es versuchen, aber es wäre halt total fahrlässig gewesen.
0: Also musste Sarah Decker absagen. Aber von der Festivalleitung kam auch die klare Info, ein ausgefallener Auftritt bei der Jazz Ahead ist leider kein Platzhalter fürs nächste Jahr, denn das Programm macht jedes Mal eine komplett andere Jury. Umso bemerkenswerter, dass Sarah Decker es tatsächlich nochmal geschafft hat, das ganze Auswahlverfahren zu durchlaufen. Der Name ihrer Band, Xpend, also Ausdehnen, der lässt sich auch als Hinweis auf die Entstehung lesen. Anfangs hatte Sarah Decker einfach ein Album mit lauter Duetten geplant, aber als dann alle Musikerinnen vor Ort waren, da dachte sie, eigentlich zu schade, sie nicht auch in einer Band zu vereinen. So wurde das Quintett Xpend geboren. Der Dialoggedanke allerdings, der am Anfang stand, also das Verbinden der Stimmen mit anderen Instrumenten auf gleicher Ebene, das ist ein Grundgedanke für Sarah Decker auch in ihrer Ensemblemusik.
1: Mein Grundverständnis als Sängerin ist schon eher, dass ich eine Musikerin bin. Also ich habe mich nie so als diese Frontsängerin erlebt oder gefühlt oder so. Ich habe immer das Gefühl gehabt, ich bin Teil von so einem Kollektiv und wir alle machen den Klang. Und ich fühle mich nicht so als Leading Role. Nicht, dass ich das auch sein kann oder man nehmen kann, aber ich habe immer das Gefühl, ich schwebe in so einem Gesamtklang und das Arrangement und auch der Charakter der anderen Musikerinnen, also der macht das aus. Ich finde das so spannend. Ich finde das so schön, glaube ich, Menschen zusammenzubringen und zu sehen, was aus diesen individuellen Stimmen sich herausformt.
0: Die Einzige, die aus der Stammbesetzung von Xpend an diesem Gig in Bremen konnte, das war die Trompeterin Heidi Bayer. Sie war bis vor kurzem noch Kölnerin, jetzt ist sie nach Nürnberg gezogen, dort übernimmt sie die Professur für Jazztrompete. Mit Heidi Bayer hat Sarah Decker tatsächlich in Bremen ein Duett gespielt, das hören wir jetzt gleich. Beim nächsten Stück sind dann auch die anderen Musikerinnen dabei. Das sind Carlotta Ribbe, Vibraphon, Tabea Kind, Bass und Michaela Östergaard-Nielsen, Schlagzeug. Sarah Decker und Xpend bei der Jazz Ahead 2026.

0: Tabea Liverpool. Tabea Kind am Bass. Mikala Östergaard-Nielsen am Schlagzeug. Heidi Weyer am Flügelhorn und der Trompete. Ich bin Sarah Decker, wir sind X-Band. Vielen Dank.
1: Hier ist WDR 3 Jazz mit einer Nachlese zur Jazz Ahead 2026. Nach einem Zwischenspiel in Köln in den letzten beiden Jahren ist dieses Jahr auch der Deutsche Jazzpreis wieder unter das Dach der Jazz Ahead in Bremen zurückgekehrt. Das heißt, es gab eine große Gala-Veranstaltung mit Live-Acts, bei der insgesamt 22 Auszeichnungen verliehen wurden. Wer einen Jazzpreis bekommt, das wird in den meisten Kategorien unter eingesandten Bewerbungen ermittelt. Es gibt aber Ausnahmekategorien, dazu zählt der Preis fürs Lebenswerk. Der ging dieses Jahr an die Pianistin Akita Kase, die ihn leider aus gesundheitlichen Gründen nicht persönlich entgegennehmen konnte. Und eine Ausnahmekategorie ist auch die Künstlerin des Jahres. Der oder die wird von einer Jury selbstständig bestimmt. Und dieser Deutsche Jazzpreis für die Künstlerin des Jahres ging 2026 an eine Kölnerin, die Sängerin Rebecca Salomea Ziegler. Sie macht mit ihrer Band Salomea seit 12 Jahren eine ganz eigene Art von experimentierfreudigem R&B. Hier ist mal eins der besonders jazzigen Stücke von Salomea aus dem letzten Album Good Life von 2024. Truth is Queen and Kindness is King.

0: Salomea mit Truth is Queen and Kindness is King. Die Bandleaderin und Sängerin Rebecca Salomea Ziegler ist gerade beim Deutschen Jazzpreis als Künstlerin des Jahres ausgezeichnet worden. Das war natürlich vorher, wie immer, ein streng gehütetes Geheimnis. Obwohl...
1: Ich wusste es sogar, ich wäre sonst nicht hier gewesen. Also,
2: wer hat
1: hast du
2: geplant?
1: Zeit? Das heißt, sorry an alle meine Freunde und Familie, die ich ganz lang angelogen habe. Ich habe a whole ass speech vorbereitet, die ich jetzt nicht vortragen werde, aber ich möchte auf jeden Fall meine Band outshouten. Ohne euch wäre ich nichts. Live Berger am Schlagzeug, Janis Anft an den Keyboards, Olli Lutz am Bass. I love you guys, this is for us. Anyway, the whole entire team, my family, my unborn niece, you know, my mother, everything I am because of her. So thank you so much. Woo!
0: Rebecca Salomea Ziegler bei der Deutschen Jazzpreisverleihung in Bremen. Sie ist Deutsch-Amerikanerin, das muss man vielleicht dazu sagen. Und einen Namen aus ihrer Band, den haben Sie in dieser Sendung schon mal gehört. Olli Lutz, der E-Bassist, der war hier vorhin mit seiner Band Re Calamari zu hören. Noch eine Musikerin aus Köln ist beim Deutschen Jazzpreis 2026 prämiert worden. Die Saxophonistin und Komponistin Luise Volkmann. Ihre Band E.T. Large wurde das Large Ensemble des Jahres.
3: Okay, man ist jetzt doch irgendwie aufgeregter, als ich dachte. Aber hey, wir machen das seit 11 Jahren und ich freue mich so krass, dass es jetzt diese Honorierung gibt. Es hat echt im Wohnzimmer meiner Mutter angefangen und jetzt sind wir hier. Tausend Dank. Richtig geil.
0: Es muss ein großes Wohnzimmer gewesen sein zu Hause. E.T. Large ist ein 13-köpfiges Ensemble. Ungewöhnlich besetzt, unter anderem mit E-Piano, Cello, Flöte und 2 Stimmen. Und zwar Stimmen aus unterschiedlichen Bereichen. Casey Moyer singt auch sonst improvisierte Musik. Laurin Oppermann dagegen ist ein klassischer Tenor. Und so wie die Besetzung ist auch die Musik von E.T. Large unkonventionell. Sie verbindet ganz organisch Stilelemente von Jazz, Improvisation, Rock, Pop, Musical. Schwer zu beschreiben, sehr überraschend und einzigartig. Mit E.T. Large hat Luise Volkmann 2025 das Album The Stories We Tell veröffentlicht und dafür gab es gleich noch einen Deutschen Jazzpreis als Rundfunkproduktion des Jahres. Das Album ist nämlich im Deutschlandfunk aufgenommen worden auf Einladung vom dortigen Jazzredakteur Thomas Löfner. Das Album ist wirklich was Besonderes, finde ich. Um Ihnen mal einen kleinen Eindruck von der Musik darauf zu geben, hier ist ein Ausschnitt aus dem Titelstück »The Stories We Tell«.

Musik von Luise Volkmanns Etelage. Gleich zweimal ist die Kölner Saxophonistin und Komponistin dafür mit dem Deutschen Jazzpreis ausgezeichnet worden. In WDR 3 Jazz gab es heute eine Nachlese zur Jazz Ahead inklusive Deutscher Jazzpreis in Bremen. Wir haben den Schwerpunkt hier auf Nordrhein-Westfalen gelegt. Ein Best-of der ganzen Festivalgeschichte gibt's auf ardjazz.de. Und diese Sendung hier steht wie immer zum Wiederhören bereit in der ARD-App Sounds. Zum Schluss nochmal, wie versprochen, zurück zur selbsternannten kleinsten Brassband der Welt, Bonsai aus Bielefeld. Dies hier war ihr Abschlussstück bei der Jazz Ahead 2026, 2 Striche, 3 Leben. Mein Name ist Odido Klausnitzer. Ich danke Ihnen fürs Zuhören.

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1: Heute mit Niklas Wandt. Schönen guten Abend. Ron Carter ist ein vollendeter Instrumentalist und der meist aufgenommene Musiker des Jazz. Als Bandleader und als Begleiter etwa von Chet Baker, Aretha Franklin und natürlich Miles Davis. Mit dessen zweitem großen Quintett prägte Carter den Jazz der 1960er Jahre. Mit mittlerweile 88 Jahren ist der hochgewachsene und stets elegant gekleidete Carter noch auf der Bühne und im Studio aktiv. Ich habe mit Ron Carter gesprochen und Aufnahmen aus seiner über 60-jährigen Karriere ausgewählt. Im Februar hat Carter über das renommierte Label Blue Note Records ein neues Album veröffentlicht, eingespielt mit dem Gospelsänger und Chorleiter Ricky Dillard. Hier ist daraus das Stück Open My Eyes.

0: Open My Eyes, der Opener von Sweet Sweet Spirit von Bassist Ron Carter und Sänger und Chorleiter Ricky Dillard. Auch wenn die Platte mit modernsten Mitteln aufgenommen und gemischt ist, versprüht schon das erste Stück einen nostalgischen Charme nach einem Kirchenbesuch in den 1960er, 70er Jahren in einer afroamerikanischen Community. Die Rhythmusgruppe mitsamt gluckernder Hammond-Orgel, die Brass-Section, eine inbrünstige Solostimme und ein Chor, der so straff singt, dass er wie ein eigenes Instrument wirkt. Dazu die ganz sorgfältig eingefangene Atmosphäre voller kleiner, ekstatischer Zwischenrufe. Es klingt so wuselig, so rastlos, als würde man durch die Kirchenpforte schreiten und zu einem Gottesdienst stoßen, der schon in vollem Gange ist. Ron Carter ist mit Sweet Sweet Spirit zurückgekehrt zu seinen musikalischen Wurzeln, in eine kinderreiche Familie im Bundesstaat Michigan.
1: This record contains all the songs that my mom used to sing in church with the kids.
2: Dieses Album enthält all die Songs, die meine Mutter mit mir und meinen 7 Geschwistern in der Kirche gesungen hat. Wir saßen alle in einer Reihe und waren eher daran interessiert, wie wir schnellstmöglich da rauskommen könnten. Damals konnten wir mit den Texten der Lieder natürlich nicht viel anfangen. Aber als ich sie in der Vorbereitung für die Platte wieder gehört habe, kamen sie mir wieder mit einem Schlag ins Gedächtnis. Texte, die entfliehen. Eine Bitte um Hilfe sind. Hey, wir brauchen Hilfe. Das erfasst ganz viele Bereiche des Lebens, die ich damals mit 9 oder 10 natürlich noch gar nicht überblicken konnte.
1: And the more I would listen to these lyrics, I'd get embarrassed because I didn't understand them at 8 or 9 or 10.
3: As we reflect on the impactfulness of these hymns, these hymns meant much to you and your mother, and they also meant much to me. But there is one more hymn that I want you to minister. Maestro, will you play it?

0: Sweet Sweet Spirit, das Titelstück des gemeinsamen Albums von Ron Carter und Ricky Dillard. Carter räumte sich hier selber einen kleinen Solospot ein. Sonst führt er am Bass unaufdringlich, aber bestimmt durch das lebendige, wuselige Geschehen. Ron Carter über die Aufnahmen mit dem über 80-köpfigen New G Choir.
1: It's just stunning, their presence. You have 80-some voices at your back. They're singing the same words in unison.
2: Die Präsenz des Chors ist unglaublich. Du stehst vor gut 80 Stimmen. Sie singen die Worte unisono, im gleichen Rhythmus und sind wirklich irre gut aufeinander eingestellt. Sie folgen Rickys Anweisungen ganz genau. Mein Job ist, mich so einzupassen, dass ich ihren Fluss nicht unterbreche, die richtigen Noten und Rhythmen finde, um sie anzutreiben. Ich vermeide immer zu viele Takes. Nach dem vierten spätestens gehen die Ideen aus, erlöschen die Funken. Am besten sitzen schon die ersten zwei Takes ganz instinktiv. Ich bin da, um den Chor, um die Band gut klingen zu lassen. Dabei habe ich mit so vielen Stimmen noch nie gearbeitet. Und der Bass ist das schwächste Glied in jedem Orchester. Und wie kann ein einzelner Spieler 80 Stimmen eintreiben? Das wollte ich herausfinden.
1: How can he power his idea of rhythm or his singular note through this tremendous voice of 80 people?
0: Der Gospelchor ist eines von unzähligen Formaten, in dem Ron Carter in seiner gut 65-jährigen Karriere gearbeitet hat. Von Klassik über Jazz bis hin zu Soul und Hip-Hop. Nach seinem Musikstudium und ersten Gigs im Bundesstaat New York kommt Carter Ende der 1950er Jahre nach New York City. Sein erster regelmäßiger Gig ist in der Band des Schlagzeugers Chico Hamilton, einer Kaderschmiede des Modern Jazz. Die Band um den Schlagzeuger aus Los Angeles spielte einen sanften Cool Jazz mit Anklängen klassischer Musik von Barock bis Impressionismus. Typischerweise in einer luftigen Besetzung mit Flöte, Cello, Kontrabass und Gitarre. In Chico Hamiltons Band lernt Ron Carter auch den bahnbrechenden Holzbläser Eric Dolphy kennen. Mit ihm entstehen ab 1960 eine Reihe gemeinsamer Aufnahmen abenteuerlustigen Modern Jazz. Dazu zählt auch Ron Carters Debüt als Bandleader, das er 1961 mit gerade mal 24 Jahren veröffentlicht hat. Where heißt das Album? Wo? Eine Frage, die ins Offene weist, ins unerforschte Terrain. Auf dem Cover ist der schlaksige Ron Carter freundlich lächelnd mit seinen beiden Instrumenten zu sehen, dem Bass und dem Cello. Letzteres spielt er auf dem Titelstück, Where.

WDR3 Jazz mit einer Sendung über den Bassisten und Komponisten Ron Carter. Eben verklungen Where, das Titelstück seines Debüts als Bandleader aus dem Jahr 1961. Schon in jungen Jahren ist Carter an einer ganzen Reihe klassischer Jazz-Einspielungen beteiligt. Seine Diskografie umfasst über 2000 Einträge und liest sich wirklich wie ein Who's Who des Modern Jazz. Schon als er Anfang 20 war, wurden seine untrügliche Time, seine Reaktionsgeschwindigkeit, sein voller Ton und seine klassisch geschulte Technik von vielen Musikern geschätzt. Sein ganz großer Gig als Sideman beginnt im Jahr 1963. Ron Carter macht seine ersten Aufnahmen mit dem legendären Trompeter und Bandleader Miles Davis. Und als Teil seines zweiten großen Quintetts wird er Jazzgeschichte schreiben. Neben Ron Carter besteht diese Band zunächst aus George Coleman, Sam Rivers und schließlich Wayne Shorter am Tenorsaxophon, Herbie Hancock am Piano und Tony Williams am Schlagzeug, der in Davis' Band mit gerade mal 17 Jahren anheuert. Ein frühvollendeter Virtuose, dessen feuriges, zupackendes Spiel die Band antreibt und herausfordert. Williams spielt selbstbewusst und für damalige Verhältnisse auch ziemlich laut, trotzdem stets empathisch mit Ron Carter am Bass. Wie Williams und Carter zusammen die Time, das Rhythmusfeeling dehnen und stauchen, wie sie sich voneinander lösen und dann wieder genau zueinander zurückfinden, das gehört zu den magischen Verbindungen der Jazzgeschichte. Oft klingen die beiden zusammen wie ein einzelner Organismus, so eng beieinander sind sie. Das Miles Davis Quintett pflegte eine kontrollierte Freiheit im Zusammenspiel. Die Kompositionen wurden zunehmend abstrakter, skizzenhafter. Sprungbretter in abenteuerliche Improvisationen, in denen die Solisten erheblichen Gestaltungsspielraum hatten, jedoch im Gegensatz zum sich damals entwickelnden Free Jazz ohne das feste Taktmaß, den Groove zu verlassen. Kaum ein nachfolgender Jazz-Act, der nicht von dieser Band und ihrem meisterlichen Zusammenspiel beeinflusst worden wäre. Eine zentrale Referenz des Modern Jazz. 1965 entstand das Album ESP, kurz für Extra Sensory Perception, außersinnliche Wahrnehmung. Ein schönes Bild für das flüssige Zusammenspiel der Band. Besonders schön festgehalten im wunderbar unangestrengt swingenden 81, geschrieben von Ron Carter, das zwischen einem Boogaloo und einem Swing-Feeling hin und her pendelt.

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Dieses Stück heißt 81, geschrieben von Ron Carter. Der Bassist ist hier als Teil des Miles Davis Quintetts zu hören. Gemeinsam mit Wayne Shorter, Tenorsaxophon, Herbie Hancock, Piano und Tony Williams, Schlagzeug. Ein Stück aus ESP von 1965. Eine von einer Reihe von Platten, die diese Band zusammen aufgenommen hat und die großen Einfluss auf den Jazz entfalten sollten. Eine Platte, oder besser gesagt ein Boxset, wirkte erst knapp 30 Jahre nach Aufnahme, den Wirrungen des Plattenbusiness geschuldet. The Complete Live at the Plug Nickel heißt die Box. Aufgezeichnet Ende Dezember 1965 während eines zweiwöchigen Gigs in Chicago im Club mit dem schönen Namen The Plug Nickel. 1992 erst sind diese Aufnahmen erschienen. Zurück zum Entstehungsjahr. 1965 hat Miles Davis ein gesundheitlich schwieriges Jahr hinter sich und seine jungen Sidemen fühlen sich saturiert, gelangweilt von der routinierten Perfektion, die sie im Zusammenspiel erreicht haben. Auf der Reise zum Gig schlägt Tony Williams vor, die Musiker sollen in all ihren Entscheidungen auf der Bühne möglichst kontraintuitiv handeln, möglichst ihre Standardabläufe zu durchbrechen versuchen. Faszinierend der Band auf den ganzen 8 CDs dieser Box beim Sprung ins kalte Wasser zuzuhören. Die rohe Energie, die Kantigkeit, die blitzschnellen Reaktionen. Hier liegt Elektrizität in der Luft.

enge Interaktion in einer existenzialistischen, entkleideten Performance. Agitation vom Miles Davis Quintett, aufgezeichnet live im Plugged Nickel in Chicago 1965. Das risikofreudige und blitzgescheite Spiel der Band ist hier noch einmal deutlich roher und ungeschliffener eingefangen als auf den Studioaufnahmen dieser Band. Etwa ab 1967 hatte dieses Quintett hörbar seinen Zenit überschritten. Auf eine Reihe von Aufnahmen wie Miles in the Sky oder Fee de Kilimanjaro kann man der Entstehung einer neuen Phase in Miles Davis Musik beiwohnen. Herbie Hancock wechselt vom akustischen ans elektrische Piano, Funk und Rock-Grooves finden Eingang in die Musik. Miles Davis steuert die Band Schritt für Schritt auf die Anfänge seiner elektrischen Phase hin. Wenig später wird er live und im Studio mit ganz anderen Besetzungen arbeiten. Ron Carter betreibt in der zweiten Hälfte der 1960er Jahre in Miles Davis Band das, was man heutzutage als Quiet Quitting bezeichnen würde. Er widmet sich stetig mehr der Studioarbeit und ist bei immer weniger Aufnahmen und Gigs mit dabei. Mit seiner brillanten Technik, seiner Blattlesefähigkeit und der Gabe, sich schnell in geschriebenes Material einzufühlen, wird Ron Carter zum First-Call-Bassisten der New Yorker Szene. Seit Ende der 1960er Jahre auch immer wieder am E-Bass. So etwa auf dem selbstbetitelten Album des Pianisten Steve Coon aus dem Jahr 1971, auf dem Jazz auf psychedelischen Pop trifft. Hier ist das Stück Time to Go.

0: Time to Go von Steve Coon. Diskret, aber bestimmt angetrieben von Ron Carter am E-Bass und Billy Cobham am Schlagzeug. Eine von über 2000 Studioaufnahmen, an denen Ron Carter beteiligt ist. Eine kaum zu überblickende Zahl von Platten, unter denen eine große Zahl Klassikerstatus erreicht hat. Wenn man in dieser Frequenz arbeitet, bleibt wenig Zeit für Vorbereitung. Alles muss innerhalb kürzester Zeit sitzen. Nicht nur das vom Blatt lesen, sondern auch das Einfühlen in ein Stück, in Ideen und Ausdrücke anderer Musiker. Ron Carter über sein Erfolgsrezept, mit dem er auch mit 88 Jahren noch in den New Yorker Studios gefragt ist.
1: When my students start making records and getting record dates, I tell them, you gotta remember three things. Leave your ego at home, bring extra ears to the date and don't be late.
2: Wenn meine Schüler heute mit Plattenaufnahmen anfangen, rate ich ihnen drei Dinge. Lass dein Ego zu Hause, bring einen Satz extra Ohren mit und sei immer pünktlich. In New York musst du diese drei Dinge beherzigen. Ich tue das schon sehr lange auf einem hohen Niveau. Natürlich heuern mich Musiker für bestimmte Eigenschaften an, für meinen Sound, meine Wahl der Noten. Aber ich versuche, das alles zu Hause zu lassen. Die Musik soll bestimmen, was ich zum Einsatz bringe. Das muss ich schon beim ersten Durchlauf herausfinden. Beim zweiten Mal spielen habe ich es mir schon zu eigen gemacht. Dann geht es nur noch um Details, um meinen Fingerabdruck auf dem Stück. So gehe ich dann zur Aufnahme, als würde ich das Stück schon kennen.
1: But you walk in there, man, like you already know this piece. And you know, you got the concept already doped out.
0: Auch mit Ende 80 ist Ron Carter noch im Studio und auf der Bühne aktiv. Auch in Köln ist er regelmäßig zu hören. 2008 habe ich ihn hier das erste Mal live gesehen, mit einer kleinen Combo im alten Pfandhaus. 2014 entstand Ron Carters Zusammenarbeit mit der WDR Big Band, unter Leitung von Rich DeRosa. My Personal Songbook heißt das Album, eine Sammlung von Ron Carters persönlichen Lieblingskompositionen, die in Rich DeRosas Arrangements in vollem Glanz erstrahlen. Dazu zählt auch das locker swingende Stück Receipt Please.

0: Receipt Please von Ron Carter und der WDR Big Band, eingespielt 2014 im Studio 4 des WDR für das Album My Personal Songbook. Ron Carter über die Rolle des Bass in der Band.
1: In den meisten Bands liegt das Hauptaugenmerk auf dem Saxophon oder auf dem Schlagzeug. Der Bass kriegt diesen Platz meist gar nicht. Schwierig, aber ich habe die Hackordnung verstanden. Ich spiele einfach die besten Noten, die die anderen Musiker nie wieder hören werden. Und niemand sonst gibt ihnen diese Noten. Sagt, was ihr wollt, aber sie sind einzigartig. Es sind immer gute Noten gewesen. Auf jeder Aufnahme habe ich das Gefühl gehabt, dass die Musik Raum für meine Noten hat. Sofern ich sie selber darin höre, sofern ich mir beweisen kann, dass genau diese Note die richtige Note im richtigen Zeitpunkt ist.
0: Gute Noten. So bescheiden, aber bestimmt spricht Ron Carter über sein Bassspiel. Ein Teamplayer durch und durch. Ein Fels in der Brandung für seine Mitmusiker. Ein vollendeter Solist ist er aber natürlich auch, wenn es der Kontext erlaubt. Seine Alben als Bandleader aus den 1970er Jahren sind da ein guter Einstieg. Im Studio und auf Tournee war noch Buster Williams als zweiter Bassist mit dabei, sodass Ron Carter sich auf seine Rolle als Melodieführer und Solist konzentrieren konnte. Auf Platten wie Peg Leg von 1978 kommt sein Ton wunderbar zur Geltung. Blues schwer, sehnig und singend in den oberen Lagen und dann wieder tief grummelnd. Etwa in My Ship, in dem sein Bass ganz sanft in ein Arrangement von Flöten und Klarinetten gebettet ist. My Ship ist das letzte Stück der heutigen Sendung über den Bassisten Ron Carter. Das war WDR 3 Jazz. 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Mein Name ist Niklas Wandt. Tschüss und auf Wiederhören.

Sarah Decker Expand ist heute schon im Rahmen der Jazz Ahead aufgetreten, dort in etwas anderer Besetzung als sonst. Es spielten Trompeterin Heidi Beyer, die Vibraphonistin Carlotta Ribbe, die Bassistin Tabea Kind und die dänische Schlagzeugerin Michala Östergaard Nielsen. Zwei Neuigkeiten übrigens zu diesen Musikerinnen. Heidi Beyer, bisher in Köln ansässig, übernimmt eine Professur für Jazztrompete an der Hochschule für Musik in Nürnberg und zieht sogar nach Nürnberg. Und die Bassistin Tabea Kind hat den Jazzpreis Baden-Württemberg 2026 gewonnen. Jeweils herzlichen Glückwunsch. Wir bleiben noch bei der Jazz Ahead 2026. Übrigens, das Partnerland ist dieses Mal Schweden. Dort spielt ebenfalls im Rahmen der German Jazz Expo als eine von 8 ausgewählten Acts Christina Vier. Rund um die Sopran- und Altsaxophonistin Christina Brodersen aus Köln. Ein Quartett ohne Harmonieinstrument mit Bastian Stein an der Trompete als zweitem Melodieinstrument. Jetzt hören wir von ihr und ihrem Quartett Never Ending Story aus der letzten Platte von 2025. Das besticht durch ein zweistimmiges, sich dahinwindendes Thema über eine Art Orgelpunkt im Bass und bewegtem Schlagzeug. Christina

Never Ending Story von Christina Brodersen mit Trompeter Bastian Stein, Christian Ramond am Bass, Schlagzeuger ist Silvio Morga und die Bandleaderin am Saxophon. Am 24.04. um 18 Uhr bis 18.30 Uhr spielt sie mit dieser Besetzung auf der Jazz Ahead in Bremen und zwar im Kulturzentrum Schlachthof. WDR 3 Jazz mit Neuem aus NRW, nun eine Big Band. Gregor Schor und das größte gemeinsame Vielfache, nennt sie sich. Gregor Schor ist ein gebürtiger Leverkusener. In Mainz und Frankfurt hat er studiert und jetzt eben sein Debütalbum herausgebracht. Daraus das Stück Smetterling.

Gregor Schorr und das größte gemeinsame Vielfache. Nicht ganz so griffiger Name, aber gute Musik. Am Grund heißt das Debütalbum von ihm und seiner Big Band. Der Bandleader hat unter anderem an der Hochschule in Frankfurt ein Masterstudium absolviert im Fach Big Band und Schwerpunkt Schreiben. Besonders reizvoll finde ich die Verbindungen von tiefem Blech und Holzbläsern, wie zu Beginn vom nächsten Stück auch zu hören. Do Schlock da Do heißt es, lautmalerisch, angelehnt an oder inspiriert durch ein Lautgedicht von Ernst Jandl, der ja bekanntlich auch sehr jazzaffin war, im eleganten Sechsachtel.